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1: Willkommen zum Zentralinfo vom Freitagabend, 17. Juli. Das sind unsere Themen. Tief im Gotthard leben Studenten zwei Wochen lang wie Astronauten. Im Kanton Schweiz tappen zwei Wölfe in die Fotifalle. Eine Zentralschweizer Spezialfirma lüpft erfolgreich das Dach vom EVZ-Stadion. Der Holzmoni Max, der Uristier, hat Zandermatt einen schweren Stand. Und beim Rigischwingen gehören die Innerschweizer im Kampf um eine Festzeit zu den Aussenseitern.
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2: Das Leben auf einer Mondstation simulieren. Das machen 9 Studenten aus der ganzen Welt im Stollen vom Sasso San Gottardo. Für 2 Wochen leben sie dort abtrennt von der Welt und forschen für die Traumfahrt. Dann Julie Menard ist in den Weltraum tief im Gotthard eingetaucht.
3: Mit der Mission Asklepios testen die Studenten schon zum 6. Mal, wie es ist, auf einer Mondstation zu leben. Fast 200 haben sich beworben, um dieses Jahr dabei zu sein. Nur 9 haben es geschafft. Unter anderem auch der Marvin Urech, der an der ETH Zürich studiert. Er ist das erste Mal dabei. Ein ganzes Jahr lang haben sich die Astronauten vom Projekt Asklepios 6 auf die 2 Wochen Isolation vorbereitet. Gerade die ersten paar Tage waren aber trotzdem streng gewesen, sagt der Marvin Urech.
4: Es gibt Momente, die etwas schwieriger sind, vor allem das Umstellen mit dem Schlaf. Dort ist manchmal die Müdigkeit dann am Nachmittag gross. Momentan leiden wir noch ein bisschen unter dem klassischen Effekt vom Jetlag, können wir sagen. Aber über alles freue ich mich sehr, hier Teil können von dieser Mission zu sein. Und wir haben sehr viel Spass zusammen in der Crew. Und die Moral ist also wirklich sehr hoch.
3: Das Astronautenteam von Asklepios 6 ist in 2 Gruppen aufgeteilt. Während eine Gruppe schläft, ist die andere wach. Wie sieht eigentlich so ein Tag auf einer Mondstation aus?
4: Die meiste Zeit an unserem Tag verbringen wir damit, wissenschaftliche Experimente durchzuführen. Aber es gibt natürlich auch in der Basis viel zu tun. Man muss sie regelmässig putzen. Es gibt Sachen, die kaputt gehen, zu reparieren. Und etwa einmal pro Tag müssen wir auch 2 Stunden Sport machen.
3: Trotz 2 Stunden Sport pro Tag dürfen die Studenten nur einmal in den ganzen 2 Wochen duschen. Das ist so, weil Wasservorräte auf einer echten Mondstation knapp sind. Aber nicht nur fürs Duschen gibt es klare Regeln. Der ganze Tagesablauf ist durchgetaktet. Auch was und wie viel die Astronauten dürfen essen. Alles, damit es möglichst so ist, wie es auch auf einer echten Mondstation wäre. Ein paar Sachen vermisst der 22-jährige Marvin Urech schon.
4: Das frische Essen, vielleicht, dass man ab und zu mal etwas Saftiges wie einen Äpfel essen kann. Da freue ich mich dann wieder, wenn ich aus der Mission zurückkomme, dass ich da wieder frische Lebensmittel geniessen kann.
3: Jeden Tag müssen die Studenten einen Gesundheitscheck machen und verschiedene Vitamine und Ergänzungsmittel nehmen. Das Essen ist aber nicht die einzige Herausforderung.
4: Ich freue mich also wirklich, wenn ich nach diesen 2 Wochen auch wieder das Sonnenlicht sehe. Ich denke, es wird sicher anspruchsvoll. Es wird sagen, schwieriger werden, als aktuell ist. Aber ich bin auch zuversichtlich, dass ich zusammen mit den anderen Crewmitgliedern diese Herausforderung bewältigen kann.
3: Aus dem Stollen vom Sasso San Gotardo dürfen die Astronauten von Asklepios 6 nur in der Nacht. Für die sogenannten Outdoor-Missionen müssen sie spezielle Raumanzüge anlegen. Genauso wie es auch auf dem echten Mond wäre. Die Raumanzüge sind bis zu 20 Kilo schwer. Ein Control Center verteilt jeweils den Auftrag und überwacht die ganzen Aktivitäten der Mondstationscrew per Video. Das Control Center ist auch der einzige Kontakt zu der Außenwelt, wo die 9 Studenten in diesen 2 Wochen haben. Dass sich der Marvin Urech für das Projekt angemeldet hat, habe die meisten Leute überrascht.
4: Viele, also vor allem meine Familie, waren auch stolz und haben sich für mich gefreut, dass ich das machen kann. Aber ich glaube tatsächlich, dass doch die meisten aus meinem Umfeld auch ein bisschen die Stirn gerunzelt haben oder das, glaube ich, selber halt nicht würden machen. Also da ist wirklich meine Leidenschaft für eigentlich die Raumfahrt und für das Projekt, das mich dazu bewegt hat, hier das Jahr mitzumachen.
3: Seine Leidenschaft für die Raumfahrt und den Weltraum hat Marvin Urech beim 50-Jahr-Jubiläum der Mondlandung entdeckt.
4: Dort habe ich plötzlich gemerkt, wow, das ist eigentlich unglaublich. Die ganze Arbeit, die da in die Raumfahrt hineingesteckt wird, um etwas zu erreichen, was vielleicht auf den ersten Blick unmöglich erscheint. Von diesem Moment an ist meine Leidenschaft für die Raumfahrt immer grösser geworden. Und das hat dann auch dazu sozusagen geführt, dass ich mich dazu entschieden habe, dass ich mal Astronaut werden will, um eben wirklich bei der Raumfahrt einen wertvollen Beitrag leisten kann.
3: Der Unterschied zwischen dem Gotthard und dem Mond. Nach 2 Wochen im Stollen wartet auf den Marvin Urech und die anderen Studenten das Tageslicht. Auf dem Mond wird die Erde nur noch ein kleines blaues Pünktchen im Sternenhimmel. Ein Pünktchen, das auch den Marvin Urech eines Tages gern wird sehen.
2: Das war der Beitrag von Anne-Julie Menard. Wir kommen noch zu weiteren Meldungen aus der Zentralschweiz. In der Gemeinde Alptal könnte ein Wolfspaar unterwegs sein. 2 Wölfe sind von einer Fotofalle abgelichtet worden. Das Bild ist gestern gemacht worden. Es braucht aber weitere Hinweise für eine abschliessende Beurteilung, sagt der Inzetz Kacke, Leiter Jagd und Wildtier im Kanton Schweiz. Darum wollen Sie jetzt noch genauer heranschauen im Gebiet um den Nüsselstock in der Gemeinde Alptal.
5: Der wichtigste Grund ist, dass man die beiden weiter überwachen will, respektive wir wollen schauen, bleibt ein Paar zusammen, ist es vielleicht nur eine Zufallsbegegnung gewesen, ein Zufallsfoto, das wir dort gemacht haben, wo beide drauf sind. Es kann aber auch durchaus sein, dass ein Rudel entsteht zu einem späteren Zeitpunkt. Es ist aber auch möglich, dass vielleicht schon ein Rudel entstanden ist. Das sind die verschiedenen Varianten, die jetzt überprüft werden.
2: Auch die Leute sollen sich melden, wenn sie in diesem Gebiet einen Wolf sehen. Die Arbeiten beim EVZ-Stadion laufen nach Plan. Gestern ist das Dach von der Eumhole erfolgreich angehoben worden. Es sei viel schneller gegangen als gedacht, sagt Kurt Brüllhardt, Geschäftsführer der Firma Eiten Bau Hebetechnik zu Burgarten.
6: Geplant haben wir zuerst 3 Tage, dann sind wir mutiger geworden, haben es auf 2 Tage aber reduziert. Und gestern haben wir während der Hebeaktion gemerkt, dass es eigentlich rund läuft, dass das ganze Team immer noch motiviert ist und konzentriert bei der Sache. Und wenn etwas gut läuft, sollte man es nicht unterbrechen. Also haben wir sie einem Flow durchgezogen und sind mega dankbar, dass das Wetter uns auch verschont hat von Stürmen.
2: Dank dem Anheben vom Dach kann das Stadion vom EV-Zug von 7 auf 9'000 Platz vergrössert werden. Der Holzmuni Max, der Uristier, hat in Andermatt einen schweren Stand. Gegen das Baugesuch sind 20 Einsprachen eingegangen, wie die Baukommission Andermatt auf Anfrage von Radio Zentral mitteilt. Die Einsprachenfrist ist gestern abgelaufen. Der Verein, der den Holzmuni vom ESAF im Glanerland gekauft hat, will die Konstruktion auf dem Netzchen ob Andermatt wieder aufstellen. Geplant ist, dass er im November dort steht. Ende August will der Verein Max der Uristier über das weitere Vorgehen informieren. Die Gemeinde Weggis kauft das Hotelrestaurant Victoria. Das Grundstück ist wichtig für die Entwicklung im Dorfzentrum. Kurzfristig ändert sich aber nichts. Das traditionsreiche Gebäude soll laut der Gemeinde auch in den nächsten 10 bis 15 Jahren ein wichtiger Treffpunkt und Gastrobetrieb bleiben. Wie es nachher konkret weitergeht, ist noch nicht bekannt. Die Gemeinde Weggis hat über 3 Millionen Franken für das Victoria gezahlt. Ein Betrunkener ist auf der Schnellstrasse beim Alters in ein Bahnfahrzeug getatscht. Das kaputte Auto ist gestern Abend am Strassenrand gestanden. Ein Autofahrer hat es übersehen und ist seitlich ins Bahnauto rein, schreibt die Luzerner Polizei. Der Autofahrer hat fast 1 Promille Alkoholintus gehabt. Und es hat niemand etwas gemacht. Und im Feierabendverkehr sind gestern auf der Autobahn bei Buchrhein 3 Autos ineinander rein. Eine Person hat sich leicht verletzt. Es hat einen längeren Stau gegeben. In den Kantonen Ob- und Nidwalden haben fast alle Schulabgänger eine Lösung gefunden. Fast 2 Drittel von ihnen fangen im August eine Lehre an. Die meisten davon im Wunschberuf und im eigenen Kanton. Und rund 1/5 geht weiter in die Schule, zum Beispiel an eine Mittelschule. Wer noch keine Lehrstelle hat, hat weiter Chancen. Sowohl in Nidwalden wie auch in Obwalden sind noch viele Stellen offen. Bis zu den Herbstferien können noch Lehrverträge abgeschlossen werden. Der Kanton Schweiz verschärft die Massnahmen wegen der Trockenheit. Nur noch die Bauern dürfen das Wasser aus den Bächen und Flüssen nehmen. Und zwar für das Bewässern von landwirtschaftlichen Spezialkulturen, wie zum Beispiel Beeren und Gemüse. Dafür brauchen die Bauern eine Bewilligung. Alle anderen kommen keine mehr über. Nicht davon betroffen sind die Seen und die Linde, die noch genug Wasser hat. Dazu appellieren die Behörden vom Kanton Schweiz, hat die Bevölkerung sparsam mit dem Wasser umzugehen. Man soll den Pool nicht mehr mit Wasser füllen, den Rasen nicht wässern und aufs Waschen vom Auto verzichten. Denkmalgeschützte Gebäude an der Neugasse 1 in der Stadt Zug wird saniert. Das Haus ist fast 200-jährig. Der Zustand des Gebäudes ist nicht mehr gut, schreibt der Kanton Zug. Bei der Sanierung bleibt unter anderem die Fassade erhalten. Das kantonale Sozialamt bleibt im Gebäude und unten rein soll es weiterhin Geschäfte geben. Außerdem gibt es auch einen neuen Zwischenbau, der die Liegenschaften Neugasse 1 und 3 verbindet. Die Bauarbeiten beim Eingang von der Zuger Altstadt startet am Montag und gehen etwa 1,5 Jahre. Die Klostergasse Nord in Altdorf ist die ganze nächste Woche gesperrt. Der Grund sind Sanierungsarbeiten. Die Sperrung gilt auch für Fußgänger, teilt die Gemeinde Altdorf mit. Die Gemeinde empfiehlt, über die Dattighausenstrasse oder die Baumgartenstrasse auszuweichen. Und außerdem outet sich der Zürcher Regierungsrat Mario Fehr als grosser Fan vom Rigi Schwingend. In einem Interview mit Radio Zentral hat der Mario Fehr nebenbei erzählt, dass es fest auf der Königin von den Bergen immer dick angestrichen hat in seiner Agenda.
7: Finde mich irgendwo im Gras. Ich kann immer einen Stehplatz kaufen. Mittagessen im Restaurant ist auch schon reserviert. Also ich freue mich auf den Sonntag. Der Sonntag wird grossartig auf der Rigi. Es ist wirklich eine absolute Spitzenbesetzung. Also man kann sich einfach nur freuen auf den Tag. Auf einem der schönsten Berge der Schweiz.
2: Wer am Sonntag nicht als Rigi schwingen kann, wie der Zürcher Regierungsrat Mario Fehr, bei Radio Zentrum verpasst er gar nichts. Das Schwingerradio berichtet den ganzen Tag live.
3: Tschüss.
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8: Ja, man kann fast sagen, heute wieder einmal Sommerwetter wie aus dem Bilderbuch. Blauer Himmel, ganz viel Sonne, ein paar wenige Wölkchen, gar nicht einmal so heiß. Mike Eichmann aus dem Zentral Wetterteam. Es kann aber dann gleich sein, dass auch heute wieder ein bisschen etwas auf uns zukommt.
9: Ja, es ist so. Es ist wirklich bis jetzt ein ruhiger Sommertag mit Höchstwert von 28 bis 29 Grad. Hat ein paar Quellwölkchen, die sich jetzt gebildet haben. Und jetzt am Abend geht es eigentlich in dem Stil ein bisschen weiter. Recht sonnig mit Wolken. Aber eben, du hast es ein bisschen angesprochen. Das Niederschlags- und Schauer-Gewitterrisiko steigt leicht an. Es sind also dementsprechend mal ein durchzüchender Schauer möglich. Aber eben, Betonung liegt da auf möglich. Da bin ich mir mittlerweile nicht mehr so sicher. Die Modelle haben ja eigentlich schon den ganzen Tag mal etwas gemacht und jetzt haben sie es immer ein bisschen zurückgenommen. Also am Abend ist es eben, wie gesagt, möglich, aber ich denke jetzt nicht mehr in dem Ausmaß, wie wir es gestern erlebt haben. Und Nacht auf morgen wird dann sowieso dann mehr und mehr trocken verlaufen, falls es überhaupt vorne etwas gibt. Und so starten wir dann eigentlich auch in Samstag mit einem Mix aus Sonne und Wolken. Am Vormittag wahrscheinlich nur, oder höchstens in den Bergen mal vereinzelt nass. Am Nachmittag dann wird es ein bisschen verbreiteter, Regengüsse und vielleicht lokal auch mal ein Gewitter geben. Aber dort liegt der Schwerpunkt weiterhin in den Bergen und weniger im Mittelland. Das Ganze wie Höchstwert von um die 25 Grad.
8: Ja, also am besten einfach das Niederschlagsradar immer mal ein bisschen im Auge behalten, wenn wir von außen unterwegs sind. Das gilt jetzt, so wie ich sehe, auch für einen Sonntag wieder.
9: Ja, genau. Also Sonntag wird es eine veränderliche Mixtur aus Sonne und Wolken sein, so 50-50, also etwa 5-6 Stunden Sonne, der Rest eher bewölkt. Und dazu ist es auch zeitweise nass. Es wird an dem Tag wahrscheinlich höchst selten vielleicht mal einen Blitz drin haben. Grundsätzlich ist es dann einfach so ein leichter Regen, besonders auch wieder in den Bergen. Temperaturen dann so um die 23 Grad und mit ähnlichen Temperaturen starten wir dann auch in die neue Woche rein. Montag und Dienstag insgesamt recht freundlich bis sonnig. Höchstens in den Bergen haben wir ein bisschen mehr Wolken. Dort sind einzelne Schauer möglich. Aber sonst ist es doch weitestgehend trocken bei relativ angenehmen, wie gesagt, 23 bis 24 Grad.
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10: Seit 5 Wochen läuft die 23. Fußball-Weltmeisterschaft, die grösste WM ever. Ja, und antreten sind 48 Mannschaften. 102 Matches hat es bis jetzt gegeben. In Mexiko, in Kanada und in den USA. Zwei fehlen jetzt noch. Morgen der kleine Finale und am Sonntag der grosse Finale dann um den goldenen Pokal. Wir haben unsere Hörer gefragt, wie begeistert dass sie sind. Die einen haben gar kein Match geschaut, andere Nordschweizer Spiele und wieder andere fast alles. Christian Stempfli.
11: Ja, oder sogar wirklich alle. Ja, einer von unseren Hörern war bei allen 102 Matches bis jetzt vor dem Fernsehen. Der Zebi von Alpnach, der Edwin Zumbühl, ist ein grosser Sportfan. Sport allgemein, im Besonderen Fußball. Früher ist er unter anderem auch als Präsident vom FC Alpnach im Breitensport tätig gewesen. Und jetzt würde ich gerne fragen, wie gross oder klein sind deine Augen, Zebi, nach einer langen Weltmeisterschaft bis jetzt?
12: Ja, ich glaube, die Augen sind sich an viel gewöhnt, dass man nicht immer schläft. Und wenn man will, dann ist man auch bereit, ein bisschen mit weniger Stunden auszukommen und die Spiele zu verfolgen, vor allem wenn es so gute Spiele gewesen sind.
11: Und jetzt muss ich noch mal nachfragen. Hand aufs Herz. Zebi, hast du tatsächlich in alle Matches hineingeschaut oder sogar in voller Länge?
12: Also da ja teilweise parallele Matches waren, hat man sie probiert auch parallel zu schauen. Mit den heutigen Medien ist das möglich. Und ich muss also sagen, es hat kleine Momente, wo wir zusammenreissen mussten, dass man nicht ein bisschen die Augen ein bisschen geschlossen hat. Aber ich bin eigentlich bei allen Spielen sehr präsent gewesen.
11: Ja, das ist dann eben auch noch. Es sind nicht alle die spannendsten gewesen. Es ist viel auch taktisch gespielt worden. Es ist die grösste WM von allen Zeiten. Im Vorfeld sind viele skeptisch gewesen und haben gedacht, ja, so viel quasi ein Jekami, das kann nicht gut kommen. Wie sind deine Eindrücke?
12: Ich glaube auch, als Allgemeinsportinteressierte hat sich der Sport, vor allem im Fußball, auf der ganzen Welt gesteigert. Es gibt fast kein Land mehr, das nicht gute Spieler hat. Und eigentlich alle, die da mitgemacht haben, sind von innen aus gesehen Sieger, weil sie eine Leistung gebracht haben, dass sie können gehen können. Auch die angeblich Kleinen. Grosse sind klein rausgekommen, Kleine sind gross rausgekommen.
11: Das Spezielle an einer WM in Übersee, die grosse Zeitverschiebung. Auch für die Schweizer Nationalmannschaft hat man mal am Morgen um 5 Uhr müssen aufstehen oder sogar am Morgen um 3 Uhr.
12: Das war auch schön gewesen, da ich ein Public Viewing hatte im Haus nebenan, respektive im Abwurf vom Restaurant Pfister in Alpnach. Wir haben allein geschaut, oder ich habe allein geschaut, und hätte dann ein wichtiges Spiel, dann die Euphorie im Ton gehört von ca. 200 Leuten, die am Morgen, am 3 schon dort waren und das Spiel auch geschaut haben, wie ein vorderes Spiel. Das ist noch faszinierend, weil man dann eigentlich nicht muss dabei sein, aber die Masse gleich auch gehört.
11: Ja, speziell. Und das Verbindende, man merkt, man ist nicht allein.
12: Ja. Ja, wir merken, wir sind nicht allein. Also, der Sport, das ist völkerverbindend, das spielt auf der ganzen Welt und ich finde das super. Und allgemein der Sport, das verbindet einfach.
11: Woher kommt diese Faszination? Warum schaust du so viel zu shooten jetzt während dieser WM?
12: Der Wettkampf ist eigentlich etwas, was mich fasziniert. Und wenn so Spannung dahinter ist, es braucht manchmal Nerven. Aber das ist eigentlich die Faszination von diesen Spielen. Es gibt Pechmomente, es gibt Glücksmomente, weil es ist ein Spiel. Fußball fasziniert einfach. Es hat so Bilder im Fernsehen. Vor allem, was ich wahnsinnig finde, Kinder im Stadion. Es sind Bilder rum, wo der Kameramann respektive die Regie eingeblendet hat, von Emotionen, von Freude, von Tränen, auch von Erwachsenen. Querbeet ist es gleich, wie alt das man ist, ob Mann oder Frau. Das ist einfach, das kommt rüber. Da kann man nicht in Ruhe hocken. Der, der sich nicht bewegt, der hat einfach dann interne Freude oder Leid. Oder? Das ist sehr unterschiedlich. Und es gibt immer Leute, die sagen, das ist ein dummes Krieg, endlich jeder mein Ball. Und das können wir heute mit Lächeln beantworten und sagen, ja, das ist deine Meinung. Geben Sie eine Meinung an. Vielleicht kann er etwas ganz anderes machen, er kann Horn rausschauen oder x was und hat dort seine Freude. Und das ist auch sein Recht, das zu haben.
11: Es gibt Leute, die sagen, Fußball ist auch ein Abbild vom Leben. Kann man vom Schauen von diesen Match auch etwas in den Alltag reinnehmen?
12: Ja, das färbt sich sicher auch auf den Alltag ab, dass man mehrere andere Spiele hat oder Kämpfe hat, wo man sich muss bestätigen muss, wo es auch dann Niederlagen gibt, wo es Erfolge gibt. Und ich glaube, je mehr, dass man das macht, dann hat man auch eine Basis für andere Herausforderungen anzugehen und auch das Glücksmoment zu haben, wie auch, wenn man einen negativen Entscheid hat. Es ist im Job so, es ist im Leben so. Ich glaube, der Sport hilft sehr viel einem für ein aktives Leben.
11: Und je nachdem, tut es einem einen ganzen Tag lang beflügeln, wenn die eigene Mannschaft gewonnen hat. Oder handherum, ja, muss man auch zuschauen, wie unsere Schweizer Köfer haben müssen packen, die andere Seite.
12: Ja, das ist die Kehrseite der Medaillen, oder? Aber wie in dem ganzen Interview, die Medienkonferenz nach dem Ausscheiden, die hat einfach gezeigt, dass vom kleinsten Staffmitglied bis zum Aushängeschild von dieser Mannschaft das Team das Wichtige ist. Und nur mit einem Team, wo einer für einen anderen geht und ihn akzeptiert, auch wenn es mal nicht rund läuft, sind solche Erfolge möglich. Und das finde ich auch das Schöne am Sport allgemein.
11: Jetzt wünschen wir einen guten Endspurt. Die letzten beiden Matches, zweimal 90 Minuten oder noch etwas mehr. Weiterhin viel Freude an dieser riesigen WM in Übersee.
12: Danke. Ich hoffe, dass es auch in deinem Sinn rauskommt, dass wir glücklicher gewinnen.
11: Wenn wir gerade noch ein Fußballlied hören, was würde passen?
12: Bringen heim. Das soll das Ziel sein für alle, die dort mitmachen. Die einen bringen den Erfolg heim, die anderen bringen die Erfahrung heim. Und die einen ein bisschen Frust, aber das putzt sie wieder auf und am nächsten Mal sind sie wieder dabei.
10: Der grosse Sportfan, der Zebi aus Alpnachten, Edwin Zumbühl. Und jetzt tauchen wir dann gerade eben musikalisch ein in die Faszination Fußball mit dem Baschi bringen heim.
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1: Das Zentral Abendinfo mit diesen Themen in der nächsten Stunde. Tief im Gotthard leben die Studenten zwei Wochen lang wie Astronauten. Im Kanton Schweiz tappen zwei Wölfe in die Fotos fallen. Eine Zentralschweizer Spezialfirma lupft erfolgreich das Dach vom EVZ-Stadion. Zu Oster gilt ab sofort ein absolutes Feuer- und Feuerwerksverbot. Und beim Rigischwingen gehören die Innerschweizer im Kampf um den Festzeug zu den Aussenseitern.
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1: Am Mikrofon ist Andrea Weiss. Das Leben auf einer Mondstation simulieren. Das machen 9 Studenten aus der ganzen Welt im Stollen vom Sasso San Gottardo. Für 2 Wochen leben sie dort abtrennt von der Welt und forschen für die Raumfahrt. Anne-Julie Menach ist im Weltraum tief im Gotthard eingetaucht.
2: Mit der Mission Asklepios testen die Studenten schon zum 6. Mal, wie es ist, auf einer Mondstation zu leben. Fast 200 haben sich beworben, um dieses Jahr dabei zu sein. Nur 9 haben es geschafft. Unter anderem auch der Marvin Urech, der an der ETH Zürich studiert. Er ist das erste Mal dabei. Ein ganzes Jahr lang haben sich die Astronauten vom Projekt Asklepios 6 auf die 2 Wochen Isolation vorbereitet. Gerade die ersten paar Tage waren aber trotzdem streng gewesen, sagt Marvin Urech.
3: Es gibt Momente, die etwas schwieriger sind, vor allem das Umstellen mit dem Schlaf. Dort ist manchmal die Müdigkeit dann am Nachmittag gross. Momentan leiden wir noch ein bisschen unter dem klassischen Effekt des Jetlag, können wir sagen. Aber über alles freue ich mich sehr, hier Teil von dieser Mission zu sein. Und wir haben sehr viel Spass zusammen in der Crew. Und die Moral ist also wirklich sehr hoch.
2: Das Astronautenteam von Asklepios 6 ist in 2 Gruppen aufgeteilt. Während eine Gruppe schläft, ist die andere wach. Wie sieht eigentlich so ein Tag auf einer Mondstation aus?
3: Die meiste Zeit an unserem Tag verbringen wir damit, wissenschaftliche Experimente durchzuführen. Aber es gibt natürlich auch in der Basis viel zu tun. Man muss sie regelmässig putzen. Es gibt Sachen, die kaputt gehen, zu reparieren. Und etwa einmal pro Tag müssen wir auch 2 Stunden Sport machen.
2: Trotz 2 Stunden Sport pro Tag dürfen die Studenten nur einmal in den ganzen 2 Wochen duschen. Das ist so, weil Wasservorräte auf einer echten Mondstation knapp sind. Aber nicht nur fürs Duschen gibt es klare Regeln. Der ganze Tagesablauf ist durchgetaktet. Auch was und wie viel die Astronauten dürfen essen. Alles, damit es möglichst so ist, wie es auch auf einer echten Mondstation wäre. Ein paar Sachen vermisst der 22-jährige Marvin Urech schon.
3: Das frische Essen, vielleicht, dass man ab und zu mal etwas Saftiges wie einen Äpfel essen kann. Da freue ich mich dann wieder, wenn ich aus der Mission zurückkomme, dass ich da wieder frische Lebensmittel geniessen kann.
2: Jeden Tag müssen die Studenten einen Gesundheitscheck machen und verschiedene Vitamine und Ergänzungsmittel nehmen. Das Essen ist aber nicht die einzige Herausforderung.
3: Ich freue mich also wirklich, wenn ich nach diesen 2 Wochen auch wieder das Sonnenlicht sehe. Ich denke, es wird sicher anspruchsvoll. Es wird sagen, schwieriger werden, als aktuell ist. Aber ich bin auch zuversichtlich, dass ich zusammen mit den anderen Crewmitgliedern diese Herausforderung kann bewältigen kann.
2: Aus dem Stollen vom Sasso San Gotardo dürfen die Astronauten von Asklepios 6 nur in der Nacht. Für die sogenannten Outdoor-Missionen müssen sie spezielle Raumanzüge anlegen. Genauso wie es auch auf dem echten Mond wäre. Die Raumanzüge sind bis zu 20 Kilo schwer. Ein Control Center verteilt jeweils die Aufträge und überwacht die ganzen Aktivitäten der Mondstationscrew per Video. Das Control Center ist auch der einzige Kontakt zu der Außenwelt, wo die 9 Studenten in diesen 2 Wochen haben. Dass sich der Marvin Urech für das Projekt angemeldet hat, habe die meisten Leute überrascht.
3: Viele, also vor allem meine Familie, sind auch stolz gewesen und haben sich für mich gefreut, dass ich das machen kann. Aber ich glaube tatsächlich, dass doch die meisten aus meinem Umfeld auch ein bisschen die Stirn gerunzelt haben oder das, glaube ich, selber halt nicht würden machen. Also da ist wirklich meine Leidenschaft für eigentlich die Raumfahrt und für das Projekt, das mich dazu bewegt hat, da das Jahr mitzumachen.
2: Seine Leidenschaft für die Raumfahrt und den Weltraum hat Marvin Urech beim 50-Jahr-Jubiläum der Mondlandung entdeckt.
3: Dort habe ich plötzlich gemerkt, wow, das ist eigentlich unglaublich. Die ganze Arbeit, die da in die Raumfahrt hineingesteckt wird, um etwas zu erreichen, was vielleicht auf den ersten Blick unmöglich erscheint. Von dem Moment an ist meine Leidenschaft für die Raumfahrt immer grösser geworden. Und das hat dann auch dazu sozusagen geführt, dass ich mich dazu entschieden habe, dass ich mal Astronaut werden will, um eben wirklich bei der Raumfahrt einen wertvollen Beitrag leisten.
2: Der Unterschied zwischen dem Gotthard und dem Mond. Nach 2 Wochen im Stollen wartet auf den Marvin Urech und die anderen Studenten das Tageslicht. Auf dem Mond wird die Erde nur noch ein kleines blaues Pünktchen im Sternenhimmel. Ein Pünktchen, wo auch der Marvin Urech eines Tages gern wird sehen.
1: Anne-Julie Menach hat berichtet. In der Gemeinde Alpel könnte ein Wolfspaar unterwegs sein. 2 Wölfe sind von einer Fotofalle abgelichtet worden. Das Bild ist gestern gemacht worden. Es braucht aber weitere Hinweise für eine abschliessende Beurteilung, sagt der Rinzetz Kracke, Leiter Jagd und Wildtier im Kanton Schweiz. Darum wollen sie jetzt noch genauer heranschauen, im Gebiet um den Nüsselstock in der Gemeinde Alpel.
4: Der wichtigste Grund ist, dass man die beiden weiter wird überwachen, respektive wir wollen schauen, bleibt ein Paar zusammen, ist es vielleicht nur eine Zufallsbegegnung gewesen, ein Zufallsfoto, das wir dort gemacht haben, wo beide drauf sind. Es kann aber auch durchaus sein, dass ein Rudel entsteht zu einem späteren Zeitpunkt. Es ist aber auch möglich, dass vielleicht schon ein Rudel entstanden ist. Das sind die verschiedenen Varianten, die jetzt überprüft werden.
1: Auch die Leute sollen sich melden, wenn sie in diesem Gebiet ein Wolf sind. Die Arbeiten beim EVZ-Stadion laufen nach Plan. Gestern ist das Dach der Oimhall erfolgreich angehoben worden. Es sei viel schneller gegangen als gedacht, sagt Kurt Brühlhardt, Geschäftsführer der Firma Eitenbau Hebetechnik zu Morgarten.
5: Geplant haben wir zuerst 3 Tage, dann sind wir mutiger geworden, haben es auf 2 Tage aber reduziert. Und gestern haben wir während der Hebeaktion gemerkt, dass es eigentlich rund läuft, das ganze Team immer noch motiviert ist und konzentriert bei der Sache. Wenn etwas gut läuft, sollte man es nicht unterbrechen. Also haben wir sie einem Flow durchgezogen und sind auch mega dankbar, dass das Wetter uns auch verschont hat von Stürmen.
1: Dank dem Anheben vom Dach kann das Stadion vom EVZ von 7 auf 9'000 Plätze vergrössert werden. Zu Ostern gilt ab sofort ein absolutes Feuer- und Feuerwerksverbot. Verboten sind unter anderem Grillieren mit Holz oder Holzkohle, Feuerwerk und alle offenen Feuer, auch auf Balkonen und Gartensitzplätzen. Erlaubt ist nur das Grillieren mit Gas. Das absolute Feuerverbot in der Stadt Oster gilt bis auf Weiteres. Der Kanton Zürich hat seine Finanzen besser im Griff als noch vor ein paar Jahren. Dank einer strengeren Budgetplanung und der guten Wirtschaftslage hat der Kanton auf Sparpakete verzichten. Gleichzeitig hat er Schulden abbauen. Der Finanzdirektor Ernst Stocker redet in einer Mitteilung von einem gesunden Staatshaushalt und einer robusten Wirtschaft. Der Kanton Zürich habe so Spielraum für zukünftige Herausforderungen. Der Kanton Schweiz verschärft Massnahmen wegen der Trockenheit. Nur noch Bauern dürfen Wasser aus den Bächen und Flüssen nehmen. Und zwar für das Bewässern von landwirtschaftlichen Spezialkulturen, wie zum Beispiel Beeren und Gemüse. Dafür brauchen die Bauern eine Bewilligung, alle anderen kommen keine mehr über. Nicht davon betroffen sind die Seen und die Lind, die noch genug Wasser hat. Dazu appellieren die Behörden vom Kanton Schweiz an die Bevölkerung, sparsam mit dem Wasser umzugehen. Man soll den Pool nicht mehr mit Wasser füllen, den Rasen nicht wässern und aufs Waschen vom Auto verzichten. Die Kantonspolizei St. Gallen hat letzte Nacht 5 Männer aus dem Verkehr gezogen. Sie haben zu viel Alkohol oder Drogen in die gehabt. Unter anderem ist zu Utzne ein 30-Jähriger angetrunken auf der Bahnhofstrasse unterwegs gewesen, schreibt St. Galler Kantonspolizei. Er hat mehrere Stunden nicht mehr weiterfahren. Das denkmalgeschützte Gebäude an der Neugasse 1 in der Stadt Zug wird saniert. Das Haus ist fast 200-jährig. Der Zustand des Gebäudes ist nicht mehr gut, schreibt der Kanton Zug. Bei der Sanierung bleibt unter anderem die Fassade erhalten. Das kantonale Sozialamt bleibt im Gebäude und ohne ihn soll es weiterhin Geschäfte geben. Außerdem gibt es auch einen neuen Zwischenbau, der die Liegenschaften Neugasse 1 und 3 verbindet. Die Bauarbeiten beim Eingang der Zuger Altstadt starten am Montag und gehen etwa 1,5 Jahre. Und außerdem outet sich der Zürcher Regierungsrat Mario Fehr als grosser Fan vom Rigi Schwinget. In einem Interview mit Radio Zentral hat Mario Fehr nebenbei erzählt, dass er das Fest auf der Königin der Berge immer dick angestrichen hat in seiner Agenda.
6: Finde mich irgendwo im Gras. Ich kann euch immer einen Stehplatz kaufen. Weiter.
2: Tschüss.
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7: Ja, man kann fast sagen, heute wieder einmal Sommerwetter wie aus dem Bilderbuch. Blauer Himmel, ganz viel Sonne, ein paar wenige Wölkchen, gar nicht einmal so heiß. Mike Eichmann aus dem Zentral-Wetter-Team. Es kann aber dann gleich sein, dass auch heute wieder ein bisschen etwas auf uns zukommt.
8: Ja, es ist so. Es ist wirklich bis jetzt ein ruhiger Sommertag mit Höchstwert von 28 bis 29 Grad. Hat ein paar Quellwölkchen, die sich jetzt gebildet haben. Und jetzt am Abend geht es eigentlich in dem Stil ein bisschen weiter. Recht sonnig mit Wolken. Aber eben, du hast es ein bisschen angesprochen. Das Niederschlags- und Schauergewitterrisiko steigt leicht an. Es sind also dementsprechend mal ein durchziehender Schauer möglich. Aber eben, Betonung liegt da auf möglich. Da bin ich mir mittlerweile nicht mehr so sicher. Die Modelle haben ja eigentlich schon den ganzen Tag mal etwas gemacht und jetzt haben sie es immer ein bisschen zurückgenommen. Also am Abend ist es eben, wie gesagt, möglich, aber ich denke jetzt nicht mehr in dem Ausmaß, wie wir es gestern erlebt haben. Und Nacht auf morgen wird dann sowieso dann mehr trocken verlaufen, falls es überhaupt vorne etwas gibt. Und so starten wir dann eigentlich auch in Samstag mit einem Mix aus Sonne und Wolken. Am Vormittag wahrscheinlich nur oder höchstens in den Bergen mal vereinzelt nass. Am Nachmittag wird es ein bisschen verbreiteter, Regengüsse und vielleicht lokal auch mal ein Gewitter geben. Aber dort liegt der Schwerpunkt weiterhin in den Bergen und weniger im Mittelland. Das Ganze wie Höchstwert von um die 25 Grad.
7: Ja, also am besten einfach das Niederschlagsradar immer mal ein bisschen im Auge behalten, wenn wir von außen unterwegs sind. Das gilt jetzt, so wie ich sehe, auch für einen Sonntag wieder.
8: Ja, genau. Also, Sonntag wird es ein bisschen veränderliche Mixtur aus Sonne und Wolken sein. So ein bisschen 50-50. Also, etwa 5-6 Stunden Sonne. Der Rest eher ein bisschen bewölkt. Und dazu ist es auch zeitweise nass. Es wird an dem Tag wahrscheinlich höchst selten vielleicht mal einen Blitzsinn haben. Grundsätzlich ist es dann einfach so ein bisschen leichter Regen. Besonders auch wieder in den Bergen. Temperaturen dann so um die 23 Grad. Und mit ähnlichen Temperaturen starten wir dann auch in die neuen Wochen rein. Montag und Dienstag insgesamt recht freundlich bis sonnig. Höchstens in den Bergen haben wir ein bisschen mehr Wolken. Dort sind einzelne Schauer möglich. Aber sonst ist es doch weitestgehend trocken bei relativ angenehmen, wie gesagt, 23 bis 24 Grad.
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9: Seit 5 Wochen läuft die 23. Fußball-Weltmeisterschaft, die grösste WM ever. Ja, und antreten sind 48 Mannschaften. 102 Matches hat es bis jetzt gegeben. In Mexiko, in Kanada und in den USA. 2 fehlen jetzt noch. Morgen der kleine Final und am Sonntag der grosse Final dann um den goldenen Pokal. Wir haben unsere Hörer gefragt, wie begeistert dass sie sind. Die einen haben gar kein Match geschaut, andere Nordschweizer Spiele und wieder andere fast alles. Christian Stempfli.
10: Ja, oder sogar wirklich alle. Ja, einer von unseren Hörern war bei allen 102 Matches bis jetzt vor dem Fernsehen. Der Zebi von Alpnach, der Edwin Zumbühl, ist ein grosser Sportfan. Sport allgemein, im Besonderen Fußball. Früher war er unter anderem auch als Präsident vom FC Alpnach im Breitensport tätig. Und jetzt würde ich gerne fragen, wie gross oder klein sind deine Augen, Zebi, nach einer langen Weltmeisterschaft bis jetzt?
11: Ja, ich glaube, die Augen sind sich an viel gewöhnt, dass man nicht immer schläft. Und wenn man will, dann ist man auch bereit, ein bisschen mit weniger Stunden auszukommen und die Spiele zu verfolgen, vor allem wenn es so gute Spiele gewesen sind.
10: Und jetzt muss ich noch mal nachfragen. Hand aufs Herz. Zebi, hast du tatsächlich in alle Matches reingeschaut oder sogar in voller Länge?
11: Also da ja teilweise parallele Matches waren, hat man sie probiert auch parallel zu schauen. Mit den heutigen Medien ist das möglich. Und ich muss also sagen, es hat kleine Momente, wo wir zusammenreissen mussten, dass man nicht ein bisschen die Augen ein bisschen geschlossen hat. Aber ich bin eigentlich bei allen Spielen sehr präsent gewesen.
10: Ja, das ist dann eben auch noch. Es sind nicht alle die spannendsten gewesen. Es ist viel auch taktisch gespielt worden. Es ist die grösste WM von allen Zeiten. Im Vorfeld sind viele skeptisch gewesen und haben gedacht, ja, so viel quasi ein Je kann mein, das kann nicht gut kommen. Wie sind deine Eindrücke?
11: Ich glaube auch, als Allgemeinsportinteressierte hat sich der Sport, vor allem im Fußball, auf der ganzen Welt gesteigert. Es gibt fast kein Land mehr, das nicht gute Spieler hat. Und eigentlich alle, die da mitgemacht haben, sind von innen aus gesehen Sieger, weil sie eine Leistung gebracht haben, dass sie können gehen können. Auch die angeblich Kleinen. Grosse sind klein rausgekommen, Kleine sind gross rausgekommen.
10: Das Spezielle an einer WM in Übersee, die grosse Zeitverschiebung. Auch für die Schweizer Nationalmannschaft hat man mal am Morgen um 5 Uhr müssen aufstehen oder sogar am Morgen um 3 Uhr.
11: Das war auch schön, da ich ein Publikum hatte im Haus nebenan, respektive im Abwurf vom Restaurant Pfister in Altnach. Wir haben allein geschaut, oder ich habe allein geschaut, und hätte in diesem wichtigen Spiel dann die Euphorie im Ton gehört von ca. 200 Leuten, die am Morgen, am 3 schon dort waren und das Spiel auch geschaut haben, wie ein vorderes Spiel. Das ist noch faszinierend, wenn man dann eigentlich nicht muss dabei sein muss, aber die Masse gleich auch gehört.
10: Ja, speziell. Und das Verbindende, man merkt, man ist nicht allein.
11: Ja, wir merken, man ist nicht allein. Also der Sport, das ist völkerverbindend, das spielt auf der ganzen Welt und ich finde das super. Und allgemein der Sport, das verbindet einfach.
10: Woher kommt die Faszination? Warum schaust du so viel zu shooten jetzt während dieser WM?
11: Der Wettkampf ist eigentlich etwas, das mich fasziniert. Und wenn so Spannung dahinter ist, es braucht manchmal Nerven. Aber das ist eigentlich die Faszination von diesen Spielen. Es gibt Pechmomente, es gibt Glücksmomente, weil es ist ein Spiel. Fußball fasziniert einfach. Es hat so Bilder im Fernsehen. Vor allem, was ich wahnsinnig finde, sind im Stadion. Es sind Bilder rum, wo der Kameramann respektive die Regie eingeblendet hat, von Emotionen, von Freude, von Tränen, auch von Erwachsenen. Querbeet ist das gleich wie alt, dass man ist, ob Mann oder Frau. Es ist einfach, das kommt rüber. Da kann man nicht in Ruhe gucken. Der, der sich nicht bewegt, der hat einfach dann interne Freude oder Leid. Oder? Das ist sehr unterschiedlich. Und es gibt immer Leute, die sagen, das ist eine dumme Kriege, endlich jeder mein Ball. Und das können wir heute mit Lächeln beantworten und sagen, ja, das ist deine Meinung. Geben Sie eine Meinung an. Vielleicht kann er etwas ganz anderes machen, einen Horn rausschauen oder irgendwas und hat dort seine Freude. Und das ist auch sein Recht, das zu haben.
10: Es gibt Leute, die sagen, Fußball ist auch ein Abbild vom Leben. Kann man vom Schauen von diesen Matchs auch etwas in den Alltag reinnehmen?
11: Ja, das färbt sich sicher auch auf den Alltag ab, dass man mehrere andere Spiele hat oder Kämpfe hat, wo man sich muss bestätigen muss, wo es auch dann Niederlagen gibt, wo es Erfolge gibt. Und ich glaube, je mehr dass man das macht, dann hat man auch eine Basis für andere Herausforderungen anzugehen und auch das Glücksmoment haben, wie auch, wenn man einen negativen Entscheid hat. Es ist im Job so, es ist im Leben so. Ich glaube, der Sport hilft sehr viel einem für ein aktives Leben.
10: Und je nachdem, tut es einem einen ganzen Tag lang beflügeln, wenn die eigene Mannschaft gewonnen hat. Oder handherum, ja, muss man auch zuschauen, wie unsere Schweizer Köfer haben müssen packen, die andere Seite.
11: Ja, das ist die Kehrseite der Medaillen, oder? Aber wie in dem ganzen Interview, die Medienkonferenz nach dem Ausscheiden, die hat einfach gezeigt, dass vom kleinsten Staffmitglied bis zum Aushängeschild von dieser Mannschaft das Team das Wichtige ist. Und nur mit einem Team, wo einer für einen anderen geht und ihn akzeptiert, auch wenn es mal nicht rund läuft, sind solche Erfolge möglich. Und das finde ich auch das Schöne am Sport allgemein.
10: Jetzt wünschen wir einen guten Endspurt. Die letzten beiden Matches, zweimal 90 Minuten oder noch etwas mehr. Weiterhin viel Freude an dieser riesigen WM in Übersee.
11: Danke. Ich hoffe, dass es auch in deinem Sinn rauskommt, dass wir glücklicher gewinnen.
10: Wenn wir gerade noch ein Fußballlied hören, was würde passen?
11: Bringen heim. Das soll das Ziel sein für alle. die dort mitmachen. Die einen bringen den Erfolg heim, die anderen bringen die Erfahrung heim und die einen ein bisschen Frust, aber das putzt sie wieder auf und am nächsten Mal sind sie wieder dabei.
9: Der grosse Sportfan, der Zebi aus Alpnachten, Edwin Zumbühl. Und jetzt tauchen wir dann gerade eben musikalisch ein in die Faszination Fußball mit dem Baschi bringen heim.
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Es ist 4 Uhr.

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Es ist 5 Uhr.

0: 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Es ist 6 Uhr. 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
1: Ich bin Melissa Steuri. Guten Morgen. Die USA haben in der vergangenen Nacht eine neue Angriffswelle gegen Ziele im Iran ausgeführt. Es ist inzwischen die siebte Nacht in Folge, in der die USA angreifen. Laut dem zuständigen Militärkommando gehe es den USA weiter darum, die militärischen Fähigkeiten des Irans zu schwächen. Der Iran meldete nach einem Angriff im Süden des Landes 3 Tote und 8 Verletzte. Der Iran reagierte auf die neuen US-Angriffswellen wiederholt mit Angriffen auf die Golfstaaten Kuwait, Bahrain und Katar, aber auch auf Jordanien. Bei einer Frontalkollision mit mehreren Fahrzeugen in Redikon sind gestern Nachmittag 4 Personen verletzt worden, eine davon unbestimmt schwer. Kenneth Jones, Mediensprecher der Kantonspolizei Zürich.
2: Ein 35-jähriger Mann ist mit seinem Auto von Reliken her Richtung Riedike gefahren. Aus noch nicht bekannten Gründen ist er dann auf die Gegenfahrbahn geraten, wo er mit einem korrekt entgegenkommenden Auto kollidiert ist.
1: Ein nachfolgendes Fahrzeug konnte nicht mehr rechtzeitig bremsen und stieß mit den bereits verunfallten Autos zusammen. Die Relikerstraße musste wegen des Unfalls für mehrere Stunden gesperrt werden. Auf einer Walliser Alp sind bei Unwettern in der Nacht auf gestern fast 100 Schwarznasenschafe gestorben. Das berichtet das Online-Portal des Walliser Boten. Auf der Alp im Binntal habe ein Blitz eingeschlagen. Die Tiere hätten sich aus Schutz vor Großraubtieren alle am selben Ort befunden, in einem Nachtpferch. Ein betroffener Schafsbesitzer sagte zur Nachrichtenagentur Kisten-Este, dass die Tierkadaver gestern per Helikopter abtransportiert wurden. Rund 80 Schwarznasenschafe überlebten den Blitzeinschlag. In Norwegen ist ein Großbrand ausgebrochen. Der Brand in der Nähe der Hauptstadt Oslo habe sich rasch auf mehrere Häuser ausgebreitet. Laut der norwegischen Polizei wurden rund 100 Wohneinheiten komplett zerstört. Noch sei das Feuer nicht unter Kontrolle. Das trockene und warme Wetter erschwere die Löscharbeiten zusätzlich. Ein Feuerwehrmann wurde leicht verletzt. Mehrere hundert Menschen wurden evakuiert. Nun ist es definitiv. Der Schweizer Fußballnationalspieler Juan Mansambi wechselt vom deutschen SC Freiburg zu Aston Villa nach England. Das haben die beiden Clubs am Abend offiziell mitgeteilt. Zur Vertragslaufzeit und Ablösesumme machen sie keine Angaben. Englische Medien schreiben aber von bis zu 70 Millionen Euro, die Aston nach Freiburg überweist. Damit ist Mansambi der teuerste Schweizer Fußballer der Geschichte. Es braucht vor allem schon viel Geduld vor dem Gotthardtunnel für den Süden. Es stauert schon jetzt zwischen Erstfeld und Göschen auf 14 Kilometer. Der hat fast 2,5 Stunden länger. Es wird die Alternativroute via A13 San Bernardino empfohlen. An und unterwegs eine gute Fahrt. Die Sonne die zeigt sich heute. Sie wechselt sich aber immer mal wieder mit Wolken ab. Hier und da kann es auch nass werden oder gewittern. Das bei bis zu 26 Grad.

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0: Jordanien. Vor dem Gotthardtunnel Richtung Süden sind die Sommerferien nun deutlich zu spüren. Bereits heute am frühen Morgen staute sich die Blechlawine vor dem Nordportal auf bis zu 15 Kilometern. Das bedeutete ein Plus von rund 2,5 Stunden, wie der TCS mitteilt. Der Touringclub Schweiz empfiehlt die Alternativroute via A13 San Bernardino. Der Ferienverkehr sorgt bekanntlich für kilometerlange Staus vor dem Gotthard-Straßentunnel. Schon gestern hatte der Stau zwischenzeitlich eine Länge von 11 Kilometern erreicht. Auf einer Walliser Alp sind bei Unwettern in der Nacht auf gestern fast 100 Schwarznasenschafe gestorben. Das berichtet das Online-Portal des Walliser Boten. Auf der Alp im Binntal habe ein Blitz eingeschlagen. Die Tiere hätten sich aus Schutz vor Großraubtieren alle am selben Ort befunden, in einem Nachtpferch. Ein betroffener Schafsbesitzer sagte zur Nachrichtenagentur Kisten SDR, dass die Tierkadaver gestern per Helikopter abtransportiert wurden. Rund 80 Schwarznasenschafe überlebten den Blitzeinschlag. Die Jubiläumsausgabe des traditionellen Montreux Jazz Festivals war ein voller Erfolg. Laut dem Festivalleiter zählte das 60. Jazz Festival in den letzten 2 Wochen über 250.000 Besucherinnen und Besucher. Das sei äußerst erfreulich. Heute Abend geht das Montreux Jazz Festival zu Ende mit Konzerten der beiden Blues- und Rock-Giganten Van Morrison und James Taylor. Nun ist es definitiv. Der Schweizer Fußballnationalspieler Juan Mansambi wechselt vom deutschen SC Freiburg zu Aston Villa nach England. Das haben die beiden Clubs am Abend offiziell mitgeteilt. Zur Vertragslaufzeit und Ablösesumme machen sie keine Angaben. Englische Medien schreiben aber von bis zu 70 Millionen Euro, die Aston nach Freiburg überweist. Damit ist Mansambi der teuerste Schweizer Fußballer der Geschichte.
1: Es ist schon einiges los auf der Straße, wie schon in den Nachrichten gehört. A2 Luzern Richtung Gotthard, zwischen Gotthard, Raststätte und Göschne. Verkehrsüberlastung, Zeitverlust von bis zu 2,5 Stunden, 15 Kilometer Stau von Gotthard, also Richtung Süden. Es wird empfohlen, via A13 San Bernardino Tunnel zu fahren. Und die Fahrt Göschne, die ist zu. Und dann haben wir noch eine Meldung von Silbruck, Hirzel Richtung Horgen, Hirzel. Dort drüber haben wir noch Verkehrsbehinderung da. Wegen einem Pannenfahrzeug, das dort noch vor Ort ist. Ich wünsche weiterhin eine gute und vor allem eine sichere Fahrt, kommen wir gut ans Ziel. Und mehr zum Wetter weiss der Mike Reichmann.
2: Der heutige Samstag präsentiert sich insgesamt von der recht freundlichen bis sonnigen Seite. Es hat aber doch auch einige Wolken, besonders an den Bergen. Ich kann es jetzt am Vormittag schon mal einen Schauer oder das Gewitter geben. Am Nachmittag steigt auch in den restlichen Regionen das Schauer- und Gewitterrisiko ein bisschen an. Es wird aber nicht überall nass werden, das Ganze bei Temperaturen von um die 25 Grad. Morgen am Sonntag geht es veränderlich bewölkt mit Sonne weiter. Es ist dazu, vor allem in den Bergen, gelegentlich nass bei Temperaturen von um die 23 Grad. Und dann am Montag stellt sich insgesamt ziemlich sonniges Wetter ein. Höchstens in den Bergen haben wir tendenziell ein bisschen mehr Wolken und auch einzelne Schauer sind dort nicht ausgeschlossen. Es bleibt aber an den meisten Orten trocken bei Temperaturen von 23 bis 24 Grad.
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4: Ja, hallo zusammen zum Radio Zentral und Radio Eviva Ländler zum Morgen mit mir, Beat Schümperlin, am Mikrofon. Ich begrüße euch am Radio zu einem unterhaltsamen Samstagmorgen mit Musik und einem Gast. Los geht's musikalisch mit dem Trio Bürgler, ehemalige legendäre Formation. Lustig geht's im Adlerstöbli.

Hand oben durch Johnny Giesler, Franz Schmidi und dem Titel «Der Uri-Stier». Das am 12 Minuten nach der 7. Und da hat sich der Sebi Ulrich vom Pfannenstock bereit gemacht mit dem Titel «Schweiz Stoss».

Zwei grosse Namen innerhalb der Musik, der Fritz Dünner und der Ivo Hunder, haben wir da gehört miteinander, das Rütschli im Kütschli. Mit dem Rütschli ist es jetzt gerade 7 Minuten vor der halben 8 geworden. Sie hören den Ländler zum Morgen auf Radio Zentra und übernommen auch von Radio Eviva. Gegen die 7:30 ist dann als Gast bei mir im Ländler zum Morgen der Volksmusiker Sammy Zumstein. Der junge Obwaldner ist ein Multi-Instrumentalist, spielt Schweizer Orgel, Handorgel und Kontrabass. Er hat schon 2 CDs als Alleinmusiker aufgenommen oder macht auch Musik in der Formation Gasser Hess Zumstein. Mehr rund um den Sammy Zumstein, also in wenigen Minuten. Und da ist sicher vom Fitznauer Stock rund um den Marcel Köttl miteinander geht's besser.

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1: Eine Minute ist es nach der halben Achte. Auf den Frequenzen von Radio Zentral und Radio Evio ist jetzt eine gute Stunde lang als Gast, als Live-Gast bei mir im Studio der Volksmusiker Sammy Zumstein. Guten Morgen, Sammy.
2: Sali Wert.
1: Du bist ein waschechter Obwaldner, dort geboren, aufgewachsen und immer noch daheim, kann man es so formulieren?
2: Ja, genau, ja. Jetzt auf ein Dorf weitergekommen, von Alt noch auf Kegiswil.
1: Du bist ein Dorf weitergekommen und dort bleibst, oder?
2: Ja, vorläufig schon. Ja.
1: Könntest schon wieder ein Dorf weiter, oder?
2: Irgendwann
1: hast du eine Brünung oben, oder?
2: Genau.
1: Du bist eben ein waschechter Obwalder, das ist ein Name her schon, oder? Zumstein. Wo ist jetzt aktuell? Hast du gesagt, Kegiswil, gell?
2: Ja, ja, genau.
1: Ist das gerade das Politikum, oder? Kegiswil, Flugplatz und so weiter.
2: Ist ein Thema jetzt, ja.
1: Rettungsflugwacht, genau. Und Zivilflugplatz habe ich gelesen und so weiter. Du bist ein Volksmusiker, habe ich gesagt. Spielst Schweizer Orgel, Handorgel, Kontrabass. Sind das irgendwie auch Vorbilder von Obwalden gewesen, die dich zu diesen Instrumenten angezogen haben? Oder sind da irgendwie Eltern, Grosseltern dahinter? Wie ist denn das gekommen?
2: Ja, ich bin ehrlich gesagt nicht mehr zu 100% sicher, wie ich dazu gekommen bin. Also sicher, meine Grosseltern haben immer volkstümliche Musik gehört. Und was ich aber auch immer gehört habe, sind die Pingo-Kassetten. Der Pingo hat eigentlich relativ in kurzer Zeit gelernt, ärgern. Und ich glaube, das hat mich schon ziemlich beeinflusst. Und seitdem bin ich, habe ich das auch wollen, ja.
1: Also der Bingo hat in kurzer Zeit gelernt.
2: Der hat es in 5 Minuten, glaube ich, ja. Hat er das dort gelernt.
1: In einer Geschichte drin.
2: Genau.
1: Das hätte ich dann auch bewogen. Ich denke, wohl wie der Bingo.
2: Ja, genau. Genau.
1: Aber was hast du gesagt, Grosseltern, die haben
2: ja
1: Freude an Ländlermusik?
2: Die haben Freude gehabt, die haben immer etwas Kassettchen mit Volksmusik.
1: Parat gehabt.
2: Ja, genau.
1: Und dann bist du dann irgendwann im Musikunterricht. Das war in der Primarschule.
2: Ja. Ja.
1: Und dort war das Schweizer Ärgerli.
2: Das war Schweizer Ärgerli, ja. Das war irgendwie schon recht gleich klar. Ich glaube, es hat auch so einen Instrumentenparcours gegeben.
1: Ja.
2: Und dann habe ich das Instrument gesehen und habe das cool gefunden, was man da machen kann mit dem.
1: Ja.
2: Hat das wollen lernen, ja.
1: Jetzt eigentlich dort der Name Peter Berchtold, sagt doch sicher etwas. Ist der auch schon aktiv gewesen dort? Und hat der auch schon Schule gegeben, das Kieswil hin?
2: Ist auch schon aktiv gewesen. Ja. Ich bin zuerst bei Alpnach, bei der Musikschule, habe ich gelernt. Und dann nachher mit dem Benny Gasser zusammen bin ich dann zum Peter Berchtold.
1: Das habe ich nicht gewusst. Ja. Also, habe ich jetzt eigentlich in dem Sinne Stichwort gemacht im Vorbereiter. Ich habe jetzt einfach Peter Berchtold ist mir jetzt einfach in den Kopf getrollt, oder?
2: Ja.
1: Musiklehrer.
2: Ja, ja, und natürlich haben sie alle Ostermusikwoche organisiert, wo ich auch immer gegangen bin als Kind, wo auch immer Ansporn gegeben hat, um ein bisschen dranbleiben und weitermachen.
1: Ja. Und das war eben Schweizer Orgel am Anfang. Das ist
2: genau.
1: Die Handorgel ist erst später gekommen.
2: Ja.
1: Ja. Mhm. Kann man sagen, du tägst sogar rückgestellte Handorgel spielen, gell?
2: Ja, genau.
1: Kannst du das erklären, den Hörerinnen und Hörern, was das genau ist? Oder ist das kompliziert?
2: Ja, wenn ich das richtig erkläre, ist es das so, dass eigentlich die Melodieseite gespiegelt ist, horizontal.
1: Ja.
2: Vertikal, muss ich sagen.
1: Ja.
2: Vertikal gespiegelt und die Bassseite horizontal gespiegelt zu den Vorwärtshandorgeln. Ja.
1: Ja. Es gibt wenige, oder, die rückwärts gestellt spielen.
2: Ja, soviel ich weiss, in der Schweiz sind es nicht so viele. Ja.
1: Rudi Marti, glaube ich, vom Trussberg. Gell?
2: Ja, genau. Ja.
1: Früher der Senior Schmidig, Franz, auch rückwärts gestellt. Es gibt doch noch irgendwo bei euch in einem ein Rekordtreffen gegeben.
2: Ja,
1: seid
2: genau.
1: Ihr das etwas?
2: Ja.
1: Bei diesen alten Rekorden sind die auch rückwärts gestellt oder unterschiedlich?
2: Ich weiß es ehrlich gesagt nicht. Ich bin nicht ein Kenner, aber es gibt einen Joy, der einen oder anderen, der den rückwärts spielt.
1: Ja. Gut, jetzt sind wir ein bisschen abgeglitten, ins Technische rein, rückwärts gestellt. Hat es denn, wo du dann angefangen hast, Unterricht und so weiter, hat es denn Deformation oder Interpreten gegeben, weißt, wo dir einen besonderen Eindruck gemacht haben?
2: Ja, was ich sicher, was ich von klein auf immer gehört und gehört habe, ist der Esk Werder.
1: Ja.
2: Das habe ich schon immer cool gefunden und gerne gehört, ja. Und natürlich...
1: Ein Urgestein, oder? Ein Urgestein,
2: Riesgi. Ja, genau. Mhm. Und bis die Alpnach, da sind wir ein bisschen beeinflusst, würde ich jetzt sagen, vom Benny Gasser, sein Bruder. Mit ihm mache ich
1: Jawohl.
2: Musik mit dem Benny.
1: Jawohl.
2: Und sein Bruder ist ein bisschen älter.
1: Ja.
2: Und das war für uns das Coolste, wenn wir sie gesehen spielen und was sie machen.
1: Ja.
2: Das ist schon beeinflusst. Ja.
1: Brüder von Benny ist das.
2: Ja, genau. Ja.
1: Mhm. Du hast eben Schweizerli-Unterricht genommen. Weißt du das, wenn du den ersten Mal vor Publikum Tanz gespielt hast?
2: Es war eigentlich ein Geburtstag, wo wir, glaube ich, wo wir auch miteinander gespielt haben.
1: Das auch der Benny und du?
2: Ja, und der Nanda durch.
1: Ja. Der ist nichts am Schwinger durch. Es gibt ja noch den Nanda. Ja. Aber der ist das gleich?
2: Ja,
1: das ist jetzt. Ja. Den gibt es ja jetzt noch, ist jetzt noch aktiv.
2: Ja, genau.
1: Der Nanda durch. Aha, der hat auch Schweizer örgelt.
2: Genau, ja. Und der später Bass.
1: Später sogar noch Bass. Oh, aber jetzt nicht mehr. Kommt er nicht mehr dazu.
2: Jawohl, zwischendurch
1: gibt es noch,
2: dass wir miteinander so spielen. Ja.
1: Gut, dann sich da ganz neue Bilder auf von mir. Und du sagst, den anderen durch, ein gegen Schweizer rögelt oder tut immer noch und Pass. Mhm. Aber etwas, was noch interessant ist bei dir, wenn man da im Internet dich ein bisschen studiert, du hast schon früh eigene Musikkompositionen gemacht, gell? Schon als Bub eigentlich, könnte man sagen.
2: Ja. Es war vielleicht nicht immer ein Genuss gewesen, vor allem für meine Familienangehörigen. Aber ja, ich kann immer etwas umtricken und etwas selber machen. Ja.
1: Weißt du noch, welches dein allererste eigene Titel war? Das wüsstest du nicht mehr.
2: Nein, das weiß ich
1: nicht mehr. Das ist wahrscheinlich keiner von diesen zwei CDs, die es von dir gibt.
2: Nein.
1: der hat nicht Eingang gefunden auf diesen CD.
2: Nein, der hat noch nicht Eingang gefunden.
1: Aber du hast ja mittlerweile, Stichwort, zwei eigene CDs. 2022 ist das Album «Sonntagsgefühl» rausgekommen. Und dann, eigentlich aktuell, Ende 2025, das Album «Frischer Wind». Und bei beiden Produktionen sind ausschließlich eigene Sachen von dir drauf, gell, Sammy?
2: Ja, genau.
1: Jetzt hören wir doch als erstes Musikmüsterli an. Und zwar, würde man sagen, aus der neuesten, gell, aus der 2025er, haben wir ein paar angemacht. «Steiner, Kobis, Peter». Kannst du noch etwas zu dem Steiner Kobis Peter sagen?
2: Ja, das ist der Spitzname. Oder ich muss so sagen, ich war immer viel bei den Grosseltern als Kind. Und dort hat man am Abendtisch immer ein bisschen von den umliegenden Leuten hat man da etwas Geschichtchen zu erzählen gewesen. Und die haben alle, ich habe die Leute nicht gekannt, aber die haben alle Übernahmen gehabt. Da hat es lustige Übernahmen gegeben. Und mein Grossvater war eben der Steiner Kobi. Das war sein Übernahme. Und mein Vater ist eben Steiner Kobis Peter, nach dieser Logik.
1: Sehr gut. Also das ist jetzt eben eine CD aus der aktuellen, gell? Frischen Wind. Ein Titel aus dieser CD. Hören wir uns den Steiner Kobis Peter miteinander an.

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1: Einen guten Morgen wünscht im Sportstudio der Janik Köhn. Vor dem WM-Final morgen gibt es heute den kleinen Final um Platz 3. Um den dritten Platz kämpfen heute der Vize-Weltmeister Frankreich und der Vize-Europameister England. Es berichtet der Sportreporter Thomas Bremser.
2: England gegen Frankreich. Viele hätten sich diese Partie sicher auch als Finale gewünscht. Niemand von uns oder den Franzosen will dieses Match spielen, sagte ein enttäuschter Thomas Tuchel nach dem Aus im Halbfinale. Englands Trainer steht unter Druck. Bei einer erneuten Pleite dürfte die Kritik an ihm noch größer werden. Die Franzosen sind motiviert. Sie wollen Trainer Deschamps zum Abschied einen Sieg schenken. Und Kylian Mbappé hat noch gute Chancen, Torschützenkönig zu werden. Bislang steht er bei 8 Treffern, so wie Lionel Messi.
1: Der Match Frankreich gegen England wird heute Abend um 11 Uhr Schweizer Zeit abpfiffen. Jetzt ist es definitiv. Der Schweizer Nazi-Spieler Joan Manzambi wechselt in die englische Premier League. Der 20-jährige Mittelfeldspieler geht zu Aston Villa. Der englische Club macht keine Angaben zu der Ablösesumme. Laut Sky überweist Aston Villa für den Nazi-Star 60 Millionen Euro an die deutsche Bundesligist SC Freiburg. Damit wird der Joan Manzambi zum teuersten Schweizer Transfer der Fußballgeschichte. Der FC Luzern verlängert den Vertrag mit dem Ronaldo Dantas Fernandes vorzeitig um 2 Jahre. Der 21-jährige Mittelfeldspieler war letzte Saison an FC Vaduz ausgelehnt. Mit den Liechtensteinen ist der Ronaldo Dantas Fernandes in die Zuppelung aufgestiegen. Und wir bleiben noch beim FC Luzern. Der hat heute nämlich sein letztes Testspiel vor dem Saisonstart. Das Team vom Udo Portmann spielt gegen Saint-Tröde aus Belgien. Das Spiel ist um 14:30. Am 5 spielt dann noch die FC Frauen ein Testspiel gegen den Bundesligist SC Freiburg. Zum Tennis. Der Marc-Andrea Hüsler beendet seine Karriere. Der 30-jährige Zürcher spielt nächste Woche noch das Challenger-Turnier in Zug. Nachher sei fertig, schreibt der Marc-Andrea Hüsler auf Instagram. Für das Turnier in Zug hat er eine Weltkarte bekommen. Der grösste Erfolg für den Marc-Andrea Hüsler ist der Sieg beim ATP-Turnier in Sofia im Jahr 2022 gewesen. Zum Radsport. Der Zürcher Mauro Schmid gewinnt die 13. Etappe von der Tour de France. Der 26-Jährige gewinnt nach über 200 Kilometern den Zweisprint gegen den Kolumbianer Harald Tejada und feiert seinen ersten Etappensieg an der Frankreicher Rundfahrt. Er ist froh, hätte die Taktik am Schluss funktioniert, meinte Mauro Schmid gegenüber SRF.
3: Ich habe ab und zu mit dem Radio nicht genau wirklich gewusst, wie gross der Vorsprung ist. Und ich habe eigentlich wirklich fast nie hinterher geschaut. Ich glaube, nur bei der einen Welle mal schnell einen Blick über die Schulter gewagt. Weil ich habe gewusst, das ist die einzige Chance. Weil wenn wir irgendwann neu eingeholt werden, dann langt es eh nicht mehr für einen Sprint am Schluss. Darum ist es mir ein bisschen darum gegangen, um Kräfte zu einteilen, dass am Schluss noch ein bisschen etwas übrig habe, zum Sprinten. Und am Schluss bin ich extrem happy, dass es aufgegangen ist.
1: Es ist der erste Schweizer Tagessieg seit 6 Jahren. Und zum Schluss noch eine Meldung vom Mountainbike. Die Nidwaldnerin und Weltmeisterin Alessandra Keller hat sich den Schweizer Meistertitel im Shorttrack gesichert. Die Alessandra Keller hat sich in einem engen Duell in der letzten Runde gegen Nicole Koller durchgesetzt. Bei den Männern holt sich der St. Gallen Lars Forster den Titel.

0: Fernweh, so hat der Titel geheissen, aus der ersten CD vom Sammy Zumstein, aus der CD «Sonntagsgefühl». Bist du ein Reisender, als du da Fernweh einen Titel hast, Sammy?
1: Nein, es ist eigentlich... Also, ich tue schon zwischendurch gerne reisen, aber ich bin sehr gerne daheim. Ja. Aber ich glaube, es ist mehr so ein bisschen aus der Gedankenwelt entstanden, so wie das Fernweh irgendwie. Genau. Einfach, ja.
0: Genau, es getroffen, oder? Fernweh.
1: Ja.
0: Richtig. Das ist aus der ersten CD, eben «Sonntagsgefühl». Dann gibt es noch die zweite, die ich da von mir suche. «Frischer Wind» ist Ende 2025, also eigentlich ist das so mehr oder weniger anfangs 2026 rausgekommen. Und wir haben schon gesagt, auf deinen beiden CDs sind alle Stücke Eigenkompositionen. Wie entsteht denn bei dir so ein Titel? Kommt da eine Idee oder tust du im Örgeli etwas probieren? Oder wie kommt das?
1: Ja, eigentlich tue ich immer ein bisschen umtricken, wenn ich freie Minuten habe oder wenn ich gerade Lust habe. Dann hocke ich an und dann spiele ich einfach etwas. Und was sich dann so ein bisschen ergibt, dass. Ja, das wird es dann oder auch nicht. Also ich tue viel eigentlich einfach ein bisschen umtricken und dann nachher entsteht etwas vielleicht.
0: Und da bist ja du ein grosses Talent. Also wir haben jetzt nur auf diesen zwei CDs sind schon 42 Titel drauf, oder? Also das liegt dir offenbar, das Komponieren.
1: Ich mache es sehr gerne. Macht mir Freude, ja. Ja.
0: Jetzt ist es ja so, Sammy, die Wurzeln von deinen Kompositionen sind in der traditionellen Schweizer Volksmusik. Aber du probierst noch eine eigene Originalität reinzubringen. Irgendwo habe ich gelesen, hast du glaube ich, selber gesagt, unter dem Motto «Urchig, aber anders». Gell? Das ist eigentlich, das trifft es.
1: Ja, ich würde schon sagen, ja. Ja. Ich habe also sehr gerne die urchige Musik und ich mache auch sehr gerne selber urchige Musik. Machen. Und ich aber auch gerne wieder ein bisschen andere Sachen ausprobieren, ja. Sachen, die vielleicht
0: ja.
1: Ja, wo von anderen Sachen wieder inspiriert sind. Ja.
0: Ja. Wahrscheinlich ist es noch schwierig, etwas komplett Neues zu bringen. Oder? Das ist
1: ja, ich denke es schon, da wird es ein paar darunter haben.
0: Das kann ich immer wahrscheinlich, oder? Genau ein Titel, der wirklich... Hä?
1: Ich denke es jetzt nicht, ja. Ich denke es jetzt nicht. Es gibt schon sehr viele Melodien und gewisse Ähnlichkeiten mit irgendwo...
0: Fast nicht zu vermeiden.
1: Ist fast nicht zu vermeiden, ja.
0: Nicht nur
1: ja.
0: In der Volksmusik, also ja. Allgemein. Mhm. Ist das ein Glückstreffer, wenn man jetzt irgendeinen Hit hat? Eine Melodie, die jetzt wirklich allen in die Tore geht, das wäre ein Glückstreffer?
1: Ja, wahrscheinlich schon. ja, ich finde es einfach schön, einfach ein bisschen etwas zu machen, wo vor allem wo ich auch Freude habe. Und natürlich, wenn irgendjemand sonst auch noch Freude hat, ist... Das macht dir Freude, oder?
0: Das ist ja noch interessant in der Ländlermusik. Also die bestehen ja, die Hits. Oder? Das ist nicht wie wieder Rock- und Pop-Szene, wo irgendwie zwei, drei Jahre vielleicht irgendjemand in den Ohren hat. Steiner Kilby aus den 30er Jahren. Das heißt Blumen.
1: Ja, die haben wieder ein bisschen länger.
0: Die haben lange an, oder?
1: Ja, ja.
0: Die Titel. Das ist ein bisschen anders in der Volksmusik als anderen Sparten.
1: Ja, ja.
0: Macht es ja wahrscheinlich auch wegen dem interessanter, oder? Wenn man denkt, es ist irgendwie nicht an einem Trend unterworfen.
1: Ja, es ist sicher ein bisschen unabhängiger
0: von einem Trend.
1: Ja, ja.
0: Mhm. Ja, da könnte man natürlich noch viel über so Sachen reden. Jetzt sind es ja 42 Eigenkompositionen, die ich gesagt habe, die auf diesen beiden Produktionen «Sonntagsgefühl» und «Frischwind» verewigt sind. Hast du noch mehr Stücke in der Schublade drin? Oder sind jetzt die alle Stücke, die du hast, und neue sind jetzt da drauf?
1: Nein, ich habe schon immer wieder ein bisschen, also ich habe sonst ein paar, die jetzt da natürlich nicht drauf sind. Ich bin immer ein bisschen etwas am Machen, viele vergesse ich da wieder. Und jetzt bin ich auch wieder ein bisschen dran, wieder etwas Neues am Machen, ja.
0: Und das bleibt so, dass du bei deinen, wenn es Agnus gibt, dann wieder eine CD, dass du weitere alle Instrumente, was gesagt, ein Schweizer Handorgel und Kontrabass selber einspielen. Das ist etwas, was du liebst.
1: Ja, ich glaube im Moment schon. Ich spiele sehr auch gerne mit meinen Musikkollegen zusammen, aber es macht mir auch sehr Freude, wirklich daheim ein bisschen
0: für mich
1: auszuprobieren, ja. Experimentieren, ein bisschen selber so spielen. Ja, das macht mir eigentlich recht Freude. Ja.
0: Du hast ja bei diesen Tonträgern nicht nur alle Instrumente selber gespielt und alle Titel selber komponiert, sondern auch noch gerade die Aufnahmen im eigenen Homestudio selber gemacht. Also kann man sagen, alles aus einer Hand.
1: Ja, könnte man so sagen, ja.
0: Das ist das Spezielle.
1: Ja, es hat natürlich, also es hat auch seine Vorteile, wenn man daheim aufnimmt. Man muss nicht auf Moment X alles parat haben, sondern ich habe beide CDs sind über eine längere Zeiträume entstanden, wo ich einfach vorher immer wieder etwas aufgenommen habe, was mir wieder Spass gemacht hat.
0: Ja.
1: Und so habe ich auch immer ein bisschen Freude daran gehabt.
0: Ja. Irgendwo ist ja noch, habe ich gesehen vorne, das Hess Productions, oder das Logo drauf. Das war auf der ersten, gell?
1: Ja, das war die erste. Gewesen,
0: die erste CD, das Logo von Niklaus Hess in der Firma Hess Productions. Ja. Ist er dir auch noch mit Rat und Tat an der Seite gestanden, der Kleusi?
1: Ja, dort bei der ersten CD, dort habe ich die Sachen selber daheim aufgenommen und habe sie dann aber am Gleise schicken und er hat das gemastert und abgemischt und das Ganze nachher fertig gemacht eigentlich. Ja.
0: Und das hast jetzt du selber gemacht bei der zweiten?
1: Habe ich selber gemacht, aber auch noch ein bisschen Hilfe vom Gleise gehabt. Ja. Also hat mir auch noch ein paar Inputs gegeben.
0: Wahrscheinlich hat er dich ermuntert, das selber zu machen, oder?
1: Ja, genau.
0: Wahrscheinlich gesagt, das kannst du, oder?
1: Ja, genau. Und dann nachher ein bisschen ausprobieren. Und das hat mir natürlich sehr geholfen. Ja. Auch mit ein bisschen der Einrichtung vom Homestudio hat mir das geholfen, die Erfahrung von Kleise.
0: Jetzt die Eigenproduktionen, die sind vermutlich exklusiv, wahrscheinlich fast über dich zu beziehen. Wenn jetzt jemand da will, unbedingt so eine CD, oder? Uns zulässt und die wäre jetzt über dich selber zu beziehen?
1: Ja, über mich sicher und an vielen anderen Orten, wo es Ländlermusik gibt, gibt es die CDs auch.
0: Ja.
1: Und online natürlich.
0: Also man findet dich im Ding im Internet, oder?
1: Ja.
0: Also semi zum Umsteigen, ganz einfach. Und dort ist ja, glaube ich, sogar ein Bestellformular drin, oder?
1: Ja, genau.
0: Wo könnte so eine CD bestellen. Gibt es von der ersten, gibt es noch?
1: Gibt's noch, ja.
0: Ja, aber nicht mehr so viel.
1: Rum, ja.
0: Neben den physischen Tonträger könnte man deine Musik aber auch streamen, oder?
1: Ja,
0: Das sind eigentlich die gängigen Plattformen, Spotify, Apple Music und so. Ist das schon ein bisschen durch in der Länderszene? Oder bist du da ein bisschen Vorreiter in diesem Gebiet?
1: Ich weiss nicht. Nein, ich bin sicher nicht ein Vorreiter. Es gibt da viel und ich habe jetzt das Gefühl, gerade so in den letzten 2-3 Monate sind jetzt noch recht viele alte Volksmusik, die jetzt auf Spotify auch wieder gekommen ist. Ja.
0: Okay. Das wird rege benutzt? Also die Plattform?
1: Ja, schon noch. Ja. Ja.
0: Vor allem natürlich von Jungen im Jahr, oder?
1: Ja, genau. Ja. Ja.
0: Gut. Jetzt haben wir 4,5 Minuten vor der 8. Nach der 8. Nachricht ist mein Studiogast Sammy Zumstein und bis gut um 8:30 da weiterhin live im Ländle zum Morgen. Und jetzt wieder zur Musik von dir am Sao Seo. Das hat mit dem Berniner Gebiet zu tun, gell? Südbünden. Dort ist ja so ein wunderschöner See.
1: Ja, genau, das ist eigentlich...
0: Hat dich auch inspiriert.
1: Das hat mich inspiriert, genau, der See. Das ist eigentlich in Puschlav, ja, genau. Von dort kommt meine Mami ursprünglich.
0: Aus Giavo.
1: Ganz genau. Mhm. Und das ist eben der See, wenn du ein bisschen hochläufst, kommst du an den wunderschönen See. Und das hat mich dann inspiriert. Genau.
0: Und der ist so wunderschön, wie man sagt.
1: Ja, das ist wirklich so, wie auf den Fotos.
0: Gut, super. Also, Seo, Sammy Zumstein.

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2: 18 Grad haben wir zu Stanz und 16 Grad messen wir zu Glaris. Jetzt ist es morgen um 8 Uhr.
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2: Der EVZ-Präsident Hans-Peter Strebel gibt Fehler zu. Beim Messerhersteller Victorinox werden mehrere Messer geklaut. Und vom Gotthard-Tunnel Richtung Süden brauchen die Autofahrer ganz viel Geduld. Einen guten Morgen wünscht am Mikrofon der Janik Köhn. EV-Zug-Präsident Hans-Peter Strebel räumt nach den Entlassungen von Sportchef Reto Klei und CEO Patrick Lengweiler Fehler ein. Im Interview mit der Schweiz am Wochenende sagt der 76-Jährige, die Kommunikation sei misslungen und entspreche nicht seiner Art. Künftig wolle der Club Fans, Sponsoren und Medien bei solchen Entscheidungen besser einbeziehen. Die Entlassung begründet Strebel mit der sportlichen Entwicklung der vergangenen zwei Saisons. Der Verwaltungsrat habe Handlungsbedarf gesehen. Die überraschenden Personalentscheide sorgten in der Hockeyschweiz für viel Kritik, insbesondere wegen des Vorgehens und der Kommunikation des Clubs. Beim Messerhersteller Victorinox aus dem Kanton Schweiz sollen Mitarbeitende im großen Stil Messer gestohlen haben. Darüber berichtet der Bote der Urschweiz. Laut der Kantonspolizei läuft seit diesem Jahr ein Strafverfahren. Zudem soll es bereits Entlassungen gegeben haben. Victorinox

0: gegenkommenden Auto hat nicht mehr können bremsen und ist dann auch noch in die Kollisionsstelle hineingefahren.
1: Die Relikastrasse musste wegen des Unfalls für mehrere Stunden gesperrt werden. Vor dem Gotthard-Straßentunnel Richtung Süden sind die Sommerferien deutlich zu spüren. Bereits heute früh staute sich der Verkehr vor dem Nordportal auf bis zu 15 Kilometer. Dies bedeutet einen Zeitverlust von rund 2,5 Stunden, teilt der TCS mit. Er empfiehlt als Alternative die Route über die A13 und der San Bernardino. Bereits gestern hatte der Stau vor dem Gotthard zwischenzeitlich eine Länge von 11 Kilometern erreicht. Und noch eine Meldung vom Fußball. Jetzt ist es definitiv. Der Schweizer Nazi-Spieler Sean Manzambi wechselt in die englische Premier League. Der 20-jährige Mittelfeldspieler geht zu Aston Villa. Der englische Club macht keine Angaben zu der Ablösesumme. Laut Sky überweist Aston Villa für den Nazi-Star 60 Millionen Euro. Und die deutsche Bundesliga ist SC Freiburg. Damit wird der Sean Manzambi zum teuersten Schweizer Transfer der Fußballgeschichte. Und da schauen wir nochmal zum Gotthardtunnel. Mittlerweile, wie schon in den Nachrichten gehört, braucht es sehr viel Geduld und der Stau ist noch länger geworden. Wir reden jetzt sogar von 17 Kilometer Stau in Richtung Süden. Das bedeutet einen Zeitverlust von bis zu 2 Stunden und 50 Minuten. Empfohlen wird weiterhin die A13 via San Bernardino-Tunnel. Und dann haben wir noch eine Meldung von Wädenswil-Silbruck. Zwischen der A3 Wädenswil und Silbruck gibt es in beiden Richtungen Verkehrsbehinderungen. Dort ist auch noch ein Bahnfahrzeug geworden. Ich wünsche weiterhin eine gute, vor allem eine sichere Fahrt und viel Geduld. Und mehr zum Wetter am Wochenende weiss der Mike Reichmann.
2: Der heutige Samstag präsentiert sich insgesamt von der recht freundlichen bis sonnigen Seite. Es hat aber doch auch einige Wolken, besonders an den Bergen. Ich kann es jetzt am Vormittag schon mal schauen, wo das Gewitter geht. Am Nachmittag steigt auch in den restlichen Regionen das Schauer- und Gewitterrisiko ein bisschen an. Es wird aber nicht überall nass werden, das Ganze bei Temperaturen von um die 25 Grad. Morgen am Sonntag geht es veränderlich bewölkt mit Sonne weiter. Es ist dazu vor allem in den Bergen gelegentlich nass bei Temperaturen von um die 23 Grad. Und dann am Montag stellt sich insgesamt ziemlich sonniges Wetter ein. Höchstens in den Bergen haben wir tendenziell ein bisschen mehr Wolken und auch einzelne Schauer sind dort nicht ausgeschlossen. Es bleibt aber an den meisten Orten trocken bei Temperaturen von 23 bis 24 Grad.
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4: Sie hören den Ländler zum Morgen auf Radio Zentral, wie gehört, und übernommen auf Radio Eviva mit mir, Beat Tschümperlin. Und seit 7:30 im Studiogast Sammy Zumstein, ein junger Obwaldner Volksmusiker, der Schweizer Örgeli, Handorgel und Kontrabass spielt und auch viel komponiert. Nach einem Musiktitel aus der aktuellen CD «Frische Wind» unterhalte ich mich dann wieder mit ihm, mit dem Sammy Zumstein. Wir hören jetzt den Titel «Auf Eises Hochzeit». Sammy, bist du da gemeint?
5: Ja, genau, das ist Eises Hochzeit.
4: Ich hätte dich dann später noch gefragt, ich habe nämlich gesehen, auf deinem WhatsApp-Profilbild ist ein Hochzeitspaar von hinten abgebildet, das in die Natur raus schaut. Das wärst dann von du.
5: Wäre ich.
4: Und deine Frau?
5: Ganz genau.
4: Gratulation.
5: Danke vielmals.
4: Wie heisst sie, die Frau?
5: Jana.
4: Jana. Dem fasst das noch nicht so lange, seht ihr, oder?
5: 2 Jahre jetzt, ja.
4: 2 Jahre.
5: Genau.
4: Ja. Und ja. Dann hast du ihnen den Titel natürlich, also beiden, auf Eises Hochzeit.
5: Eigentlich an Eis, ja. Und haben auch im Hochzeit gespielt, ja.
4: Dort in die Naturlandschaft, ist das irgendwo Heilig Kreuz, dort Wendlibuch hinten, oder? Das Nein, ist wahrscheinlich ja nicht du als Obwaldner.
5: Ja, es ist Obwalden. Wir gehen da nicht zu fest aus.
4: Eben. Weil es gibt so eine ähnliche Landschaft, wenn man vom Heilig Kreuz oben runter im Entlebuch hin. Aber das ist dann voll Obwaldnerland.
5: Genau, im Flüeli-Ranft.
4: Vom Flüeli-Ranft oben ab. Der Blick richtig.
5: Richtig Tal, der richtig Pilatusphäre. So
4: ist das dort?
5: Die Richtung. Ja.
4: Das sieht man bei dir im WhatsApp, oder?
5: Ja, genau.
4: Sieht man das in meinem Profilbild, kann man das anschauen.
5: Genau.
4: Sehr gut. Also, dann hören wir jetzt den Titel «Auf Eises Hochzeit».

0: Im Galopp, das war ein weiterer Titel von mit dem Sammy Zumstein aus seiner ersten CD «Sonntagsgefühl». Seit um 7:30 bei mir als Live-Gast der Sammy Zumstein, Selbstregie hat er gehabt, wo er mit Schweizerögeli Handogler und Kontrabass zwei CDs produziert hat. «Sonntagsgefühl» eben im 2022 und aktuell «Frischer Wind» Ende 2025. Eingespielt sind auf beiden Tonträgern alles Eigenkompositionen, gesamthaft 42. 2021 war ja Lockdown-Zeit, Sammy. Dort hast du sicher auch viel Zeit gehabt für erste Titel zuhanden von dieser CD zu komponieren.
1: Ja,
0: warte schnell, ich muss noch das Mikrofon auftun. Jetzt ist gut.
1: Ja, genau, das war genau so gewesen. Da ist mir ein bisschen mehr daheim gsi oder es ist ja allen so gegangen und ja, ich hatte natürlich ein bisschen Zeit gehabt, um ein bisschen etwas auszustudieren, zum viel Musiken und dann natürlich auch ein bisschen aufnehmen. Das ist eigentlich von dem her gerade noch ein bisschen ja, das Positive von dieser Zeit gewesen.
0: Also es war ja so gewesen in dem Fall, in der Lockdown-Zeit, dass du das gerade nutzen konnten.
1: Ja, genau. Ja. Genau.
0: Was brachgelegen ist in dieser Corona-Zeit, das sind natürlich öffentliche Auftritte. Als eher musikalischer Einzelgänger, Sammy, haben dich die Massnahmen wahrscheinlich nicht so hart getroffen. Aber hast du dafür mehr komponieren können.
1: Ja, für zum daheimen Musik ist es schön. Aber ich gehe natürlich schon wirklich sehr gerne vor Leute spielen mit meinen Kollegen. Und das ist auch irgendwie das, was schlussendlich wieder ein bisschen motiviert, um dranbleiben. Ja. Das schon. Aber natürlich, also zum daheimen Spielen ist das super gewesen, ja.
0: Bist du damals, anfangs 2020er Jahre, in einer fixen Formation gewesen? Seht ihr später, wir kommen darauf zu reden, die Gruppe Gasser Hessen zum Steig gegeben. Das war erst im 2023 gewesen, in der Corona-Zeit. Dann hattest du eine Gruppe gehabt?
1: Ja, das Echo vom Fuchsloch. Das ist ja. Der Gasser Benni, der Nanda Durer
0: ja.
1: Und ich. Wir sind eigentlich seit Kind haben wir, miteinander gespielt.
0: Ja.
1: Und ja,
0: also Echo Gruppe vom Fuchsloch, die gibt es immer noch, das Echo vom Fuchsloch.
1: Gibt es immer noch, genau.
0: Ja. Und der Nando macht immer noch mit dort.
1: Ja, genau. Ja.
0: Gut. Dann ist aber daneben 2023, das war dann nach Corona gewesen, bist du dann Mitglied geworden von dieser interessanten Gruppe, auch interessant, Gasser Hess Zumstein, zusammen mit dem Benni Gasser, du erwähnt hast, Niklaus Klausi Hess, dir, Sammy Zumstein und der Sebi Diener am Bass. Du bist dann zu denen gekommen, oder? Vorhin ist das ein Terzett, also ein Trio gewesen.
1: Ja, genau. Eigentlich ist es, glaube ich, der Benni ein bisschen die Idee gehabt, mich dazu zu nehmen. Mhm. Oder nein, ich muss glaube sagen, ursprünglich ist für am Jodlerfest Zug, dort haben wir dürfen, im Fernsehen, im Putz Musik spielen.
0: Mhm.
1: Und dort ist glaube die Idee gewesen, dass noch ein bisschen jemand dazu ist.
0: Dass du dazu kommst.
1: Dass es noch ein bisschen Boden gibt.
0: Noch mehr Boden gibt, ja.
1: Genau, und dann nachher, seitdem haben wir eigentlich gefunden, es passt nicht so schlecht. Und sind wir alle so zusammen ein bisschen unterwegs.
0: Mhm. Gibt es ab und zu öffentliche Auftritte in dieser Besetzung?
1: Ja, schon noch etwa die, ja. Mhm. Ja, sicher vor allem im Herbst, Winter so.
0: Ja.
1: Das ist unsere Hauptzeit.
0: Eben, da könnte ich dich jetzt gerade fragen, an was für Anlässe spiele ich dir am liebsten? Das sind ja dann, denke ich, so ein bisschen urchige Tanzhebung, oder? Habe ich auch irgendwo gelesen, wo gejuzet, gebödert und geäuert wird, das liegt euch am ehesten.
1: Ja, ganz genau. Ganz
0: und
1: genau.
0: Im Herbst gibt es ja viele so Kilbi-Sachen, oder? Und kommt das zum Zug, oder? Die Art.
1: Das passt von dem her perfekt, ja.
0: Jetzt nimmt es mich doch Wunder, was du sagst. Jetzt habe ich ja gerade gestern einen Artikel gelesen über die Rauschbübeln, die da im November, glaube ich, September, ich bin nicht mehr ganz sicher. Ich bin nicht mehr ganz sicher, aber auf jeden Fall jetzt im Herbst gehen sie ins Hallenstadion. Mhm. Und 16'000 Tickets sind praktisch weg. Wie erklärst du denn das Phänomen? Hallenstadion, 16'000 Tickets gehen weg. Eine Schweizerögeli-Formation, ist das die Jungen, die jetzt da so abfahren? Wie kannst du dir das erklären?
1: Ja, ich glaube schon, es ist, glaube ich, schon wieder ein grosser Trend zu der Volksmusik und allgemein zum Volkstümlichen. Und, also, es ist, Das ist sehr cool, oder? Dass sie
0: überrascht dich das, dass so viel Hallenstadion 16'000?
1: Nein, das überrascht mich eigentlich nicht. Also die Rauschbibel, die sind sehr, sehr bekannt, machen viele coole Sachen.
0: Natürlich. Und, es ist natürlich, sie haben ja mit dem Traufer zusammen Musik gemacht, oder? Und da wird auch mehr oder weniger voll gewesen im Hallenstadion, glaube ich, dreimal. Und dann sind sie auf die Idee gekommen. Man könnte jetzt auch etwas machen und hat sich da in Verbindung gesetzt dort mit dem Programmierer vom Hallenstadion. Und innerhalb so ich glaube, von 24 Stunden haben sie sich müssen entscheiden und gedacht, das Risiko können wir jetzt sein. Und das ist ein Volltreffer. Also ich muss ehrlich sagen, ich finde es für die ganze Volksmusik natürlich cool, oder? Dass die Volksmusik so einen Zulauf kann haben.
1: Ja, das ist schön, ja.
0: Ich bin jetzt ein bisschen älter als du, also ich denke, vor Jahren wäre das wahrscheinlich fast nicht möglich gewesen.
1: Ja, hat wahrscheinlich schon noch jetzt ein bisschen Aufschwung bekommen, oder, das Ganze. Ja.
0: Das sind jetzt die jungen cool. Formationen, oder? Wenn du eben Kläuse zusammenspielst, oder jetzt eben die Rauschbübel, die richtig durchziehen.
1: Ja, genau.
0: Und was ich noch auch cool, ich nehme jetzt das gleiche Wort, du sagst, auch cool, gefunden habe, sie haben gesagt, ich habe in dem Artikel, den ich jetzt gelesen habe, sie werden natürlich weiterhin auch in kleinen Orten bleiben. Oder? Also, das soll eine Ausnahme sein. Hallenstadion hat man jetzt probiert oder probiert es jetzt. Das wird einen Erfolg haben. Aber sie bleiben gleich irgendwo am Stil treu oder an der Volksmusik treu, dass man auch an kleineren Orten auftreten tut.
1: Ja, das passt auch ein bisschen zu der Volksmusik. Oder? Ja. Das ist so ein bisschen, ja, da ist man irgendwie noch ein bisschen auf dem Boden geblieben.
0: Genau.
1: Und
0: bin ich ja überhaupt keine Gefahr, dass du abhebst, oder?
1: Nein, ich habe nicht Angst.
0: Sie sind unsere Art, oder?
1: Genau.
0: Gut. Wie sieht es denn eigentlich mit, ich habe gesagt, Orchid-Tanzabend, wo Giuzenböder geheuert wird, wie sieht denn eigentlich euer Musikrepertoire aus im Quartett drin? Ich denke, das sind auch viele Eigenkompositionen, die spiele von dir und von Benny Gasser.
1: Genau, ja. Natürlich auch vom Kläusi und auch zwischendurch vom Sebi. Und das hat sich so ein bisschen ineinander rein verschmolzen, weil der Benny und ich haben schon lange zusammen Musik gemacht. Der Benny und der Kläusi und der Sebi haben auch schon lange miteinander Musik gemacht. Und da hat sich das eigentlich recht gut so ein bisschen ergänzt und erweitert, ja.
0: Also du hast dort eigentlich eine Plattform, die Sachen, die du da allein auf die CDs aufgenommen hast, dann auch live zu spielen, oder, mit Kollegen? Das ist eine Plattform für dich.
1: Ja, genau. Ja.
0: Apropos noch ein Benny Gasser, von ihm gibt es ja unter dem Titel «Mit Leib und Seele» auch eine CD mit eigenen Kompositionen. Die ist dann produziert vom Niklas, von Klausi Hess unter seinem Label Hess Productions. Und du bist ja dort auch dabei in dieser Produktion. Bei verschiedenen Titeln, gell?
1: Ja, genau. Ja.
0: Das hat sich auch eine Sorge gegeben, weil du ihn gut kennst.
1: Genau, das hat sich so ein bisschen ergeben. Und dort dürfen mitmachen, ja.
0: Jetzt eigene CDs mit eigenen Kompositionen, wie es jetzt von dir zwei gibt, das ist sicher etwas Spezielles in der Karriere von einem Musiker. Von dir gibt es, wie gesagt, gerade zwei. Dann sind sicher auch Auftritte in tollen Musiklokalen immer das Erlebnis. Wir haben es gesagt vorhin, Tanzabend. Gibt es irgendeinen erlebten Höhepunkt in deiner Musikkarriere, wo du nie mehr wirst vergessen? Fans, hast du zum Beispiel gesagt, gibt es etwas, wo du denkst, das ist es?
1: Ja, was du sagst, ja, das ist sicher ein grosses Highlight gewesen, dort, das Jodlerfest zu Zug. Die Stimmung dort war einmalig gewesen, und das Erlebnis. Und jetzt, gerade kürzlich, habe ich am Volkskulturfest Obwald spielen.
0: Jawohl.
1: Das ist auch das, was wir jetzt gerade so ein bisschen...
0: Wo verschiedene Kulturen zusammenkommen, oder?
1: Ja, genau. Mhm.
0: Dort bist du dabei gewesen jetzt.
1: Wenn ich dabei sein, ja, das ist ein grosses Highlight. Ja.
0: Super. Jetzt gehen wir wieder zurück zur Musik. Ein weiterer Titel aus der Tonproduktion. Jetzt muss ich gerade schauen, aus welcher kommt. Aus welcher CD kommt, den wir bereit gemacht haben. Ich glaube, aus der ersten.
1: Gell? Aus der ersten, ja, genau.
0: Der Langläufer. Heisst das, dass du auch noch nordisch-sportlich unterwegs bist? Oder?
1: Ja, genau. Ein bisschen angefangen und ein bisschen probieren und ein bisschen machen.
0: Da bist du gemeint, der Langläufer.
1: Ja, ich weiss auch. Es ist viel so bei der volkstümlichen Stücke, das heisst der, ja. Oder wie vom Res Gewehr, der Schnepf zum Beispiel, genau. Oder einfach so die Stücke. Aha. Und ja, ich bin dort ein bisschen am Langläufer gewesen, da habe ich gefunden, das ist jetzt der Langläufer.
0: Der Langläufer. Super, also du sagst nicht der Langläufer, ich der Langläufer, gell?
1: Ja, genau.
0: Auch wieder eine Komposition von dir aus der aktuellen CD.
1: Aus der aktuellen,
0: CD, ja. Die heisst «Frischer Wind».

0: Sonntagsgefühl aus der gleichnamigen CD, ersten CD vom Sammy Zumstein, haben wir jetzt da gehört. Er ist heute Gast bei mir im Radio Zentral und Radio Viva Studio. Sind das ein bisschen spezielle Gefühle, Sonntagsgefühl, dass du das, den Titel so genannt hast?
1: Ja, eigentlich schon, ja. Ich kann mich nicht mehr ganz genau erinnern, was ganz genau meine Gedanken waren dort, aber sicher ein schöner Sonntag war, wo ich Musik machen und frei hatte. Und genau, darum die Wortneuschöpfung.
0: Sonntagsgefühl. Sehr gut. Wir haben jetzt 5 Minuten vor 8:30 noch bis zum Ländlerwunschkonzert. Nach 8:30 ist der junge Obwalder Volksmusiker Sammy Zumstein bei mir im Radiostudio. Er hat für die, die ein bisschen später eingeschaltet haben, in eigener Regie 2 CDs aufgenommen. Die Leute, die es vielleicht noch nicht gehört haben, jetzt heute Morgen. 2 CDs, wo er 42 Eigenkompositionen drauf mit Schweizer Ögel, Handogel und Kontrabass alles allein eingespielt hat. Irgendwo Sammy, jetzt geheißen, sie ist halt ein bisschen ein Eigenbröter, also im positiven Sinn. Das hast du in einem Schmunzeln irgendwo gesagt. Die beiden eigenen CDs sind 2022 unter dem Titel Sonntagsgefühl, wo wir das Titelstück gehört haben. Und jetzt im 2026, hätte ich fast gesagt, aber es ist bereits rausgekommen, die CD Ende 2025 unter dem Titel «Frische Wind» so veröffentlicht worden. Sammy, wenn wir jetzt ein bisschen für Sie schauen, schwirrt dir auch in Zukunft noch weitere eigene Melodien im Kopf herum? Schwirrt das herum?
1: Ja, es schwirrt immer etwas herum. Kleine Phasen, nicht immer gleich, aber zwischendurch ist wieder bin ich wieder sehr motiviert und habe viel Energie und sind schon wieder ein paar Ideen rum, ja.
0: Ich kann es schon angedenkt in dieser Sendung, es wäre möglich, oder, dass es wieder eine CD gibt?
1: Ja, es wäre möglich. Aber ja, ich weiß noch nicht, wenn.
0: Weißt du es
1: ich
0: tue
1: das immer ein bisschen vorzuhören, wenn es dann...
0: Gibt dir die Freiheit?
1: Ja, oder? Genau, ganz genau.
0: Gibt es musikalisch etwas, wo du unbedingt ein Schwätzchen erleben, ein Traum. Jetzt eben zum Beispiel die Rauschbüben, die gehen von 16'000 Leuten ins Hallenstadion. Hast du auch noch einen Traum, wo du denkst, das wäre noch ein, ist etwas cool, wenn du sagst?
1: Eigentlich nicht. Ich tue eigentlich sehr gerne einfach Musik machen. Ja. Könnte mir aber, ja, wohl, vielleicht schon irgendwie ein kleines Konzert oder irgendetwas selber an einem Ort machen, im Wald aus oder so, das wäre, glaube ich, schon etwas Cooles. Ja.
0: Du bist ja noch jung, hast noch Zeit, einen Haufen Sachen zu machen. Irgendeinmal hast du gemäss Internet gesagt, das Musizieren diene dir als kreativen Ausgleich zu deinem Berufsalltag. Was machst du beruflich? Ich habe keine Ahnung, was du machst.
1: Ja, ich bin ursprünglich gelehrter Gärtner und habe dann nachher Landschaftsarchitektur gemacht.
0: Oha.
1: Und ich bin jetzt eigentlich seit Anfangs 23 bin ich selbstständig als Landschaftsarchitekt. Heisst, Umgebungen planen, Gärten planen.
0: Sagt dir der Name Enzo Enea etwas?
1: Ja.
0: Das sagt er etwas?
1: Das sagt mir etwas, ja genau. Ja.
0: Der hat so ein Baumuseum. Ja, irgendwo dort im Zürichsee-Gebiet, Rapperswil-Jona, dort. Bist du dort gewesen? Das ist recht eindrücklich, ja. Der ist ja eigentlich auch Landschaftsarchitekt. Ich glaube, der geht in die ganze Welt raus. Er hat schon Königshäuser, hat er, glaube ich, schon Gärten konzipiert und als Architekt, Landschaftsarchitekt.
1: Ja, der ist weit herum bekannt. Ja.
0: Das sagt dir etwas, den zu
1: Enea. Ja. Ja.
0: Du tust das von Grund auf, tust du irgendwie so einen Garten planen?
1: Ja, eigentlich schon. Häufig hat der Kunde oder mein Ansprechpartner eine Vorstellung, wie das, was, oder ein Bedürfnis, was er in diesem Garten machen will, ob es jetzt Grillieren ist oder Spielen mit den Kindern. Mhm. Und dann probiere ich nachher die Nutzungen oder die Wünsche in einen Entwurf zu packen. Und dann so geht es Schritt für Schritt, bis man dann nachher
0: die Ausführung. Und das machst du selbstständig?
1: Ja, genau.
0: Für dich? Also du bist der Ansprechpartner?
1: Ja, genau.
0: Und zu realisieren?
1: Zu realisieren mache ich dann nachher Gartenbaufirmen.
0: Ja, also du tust das planen?
1: Ich tue das planen, genau.
0: Ja. So wie der Garten soll aussehen. Und dann gibst du wieder den Auftrag an eine Gärtnerin oder einen Landschaftsgärtner?
1: Ja, genau. Meistens gibt der Kunde den Auftrag. Genau, mit einer Gartenbaufirma.
0: Spannend, hä?
1: Ja.
0: Spannende Geschichte. Oder das geht auch bis so weit, dass man irgendwie noch einen Brunnen geplant oder auch Wasserspiele. Das gehört dann auch ins Ganze hinein im Jahr.
1: Ja, es ist sehr breit. Also ja. Es ist wirklich, es ist immer wieder, jedes Projekt ist auch wieder neu. Ja. Man weiss nie genau, was jetzt das Nächste ist. Und das ist eigentlich schon das Schöne, dass es so breit ist. Mhm. Und so viele verschiedene Themen und Leute, die du mitnimmst. Ja.
0: Du würdest dich Landschaftsarchitekt nennen?
1: Ja, genau.
0: Ja, spannend, ja. Super. Dann könnte man wahrscheinlich das Handy nur über das machen, oder?
1: Genau, ja.
0: Hättest du neben dem Beruf und der Musik noch Platz für weitere Leidenschaften? Oder bist du voll ausgebucht?
1: Ja, ich bin sehr gerne auf draussen, bewege mich, mache Sport. Einfach egal was, einfach ein bisschen rausgehen und bewegen. Das gibt mir schon sehr viel. Vor allem jetzt, seitdem ich im Büro bin und nicht mehr draussen arbeite als Gärtner, brauche ich einfach die Bewegung. Ja. Das gibt mir schon sehr viel die Natur. Ja.
0: Du hast noch das Privatleben auch noch. Wir haben ja noch den Titel gehört dort, oder? Unsere Hochzeit, oder?
1: Ja, ganz genau. Genau, auf unsere Hochzeit. Ja.
0: Mit der Jana, oder? Wo du dann auch über den Berg und so weiter gehst. Und Privatleben.
1: Ja, genau. Habe ich noch.
0: Genau. Ja, jetzt haben wir eine Minute nach der halben neun. Sammy Zumstedt, danke vielmals für deinen Besuch heute Morgen am Radiostudio zu Luzern. Alles danke Gute vielmals. In deinen Sparten, Musik, Beruf, Privat und so weiter. Vielleicht kommst du wieder rein.
1: Ja, sehr gerne. Ich habe sehr freut, dass ich hier kommen durfte.
0: Spass gemacht, auch für mich. Wenn du wieder etwas hast, oder? Irgendwann kommt wieder eine CD von dir.
1: Ja, genau.
0: Aber du warst nicht Druck machen, dann würde ich mir die gerne vorstellen wieder.
1: Ist gut, das freut mich sehr. Danke, dass ich hier sein durfte.
0: Danke dir, dass du gekommen bist heute Morgen im Ländler zu Morgen auf den Frequenzen von Radio Zentra und Radio Viva. Hat der Volksmusiker Sammy Zumstein von Kegiswil im Kanton Obwalden musikalisch eigene Kompositionen aus seinen Alben «Sonntagsgefühl» vom 22 und «Frischer Wind» vom 2025 vorgestellt. Und für die, Sammy, die es vor der 8. nicht gehört haben, die Produktionen, die kann man über dich beziehen, gell?
1: Ja, genau. Zum Beispiel, wenn man auf die Webseite geht, auf meine Webseite sam-zum.ch, dort findet man.
0: Man würde es auch finden, wenn man Sammy Zumstein eingibt, oder?
1: Würde man wahrscheinlich auch.
0: Das muss man unbedingt schnell sagen. Nachher muss ich dann wirklich richtig Wunschkonzert, ja. Etwas muss ich sagen, KI. Ich weiss nicht, was du von KI haltest. Also, es ist ja gut und weniger gut, oder? Ich habe dich eingegeben und dann ist aus einer Person, aus dem Musiker Sammy Zumstein, sind noch andere Facetten auftaucht. Aber das habe ich dann gemerkt, das bist nicht du. Also es ist dann zum Beispiel der Feuerwehrkommandant von Lungern,
1: ja, genau,
0: der Rettung gemacht hat am Lungernsee. Und dann habe ich dann aber die Fotos angeschaut. Oder? Der ist dann eher ein bisschen älter, also nicht ein Alter natürlich, also eher älter als du bist ja sehr jung. Und dann habe ich dann gemerkt, da muss man aufpassen. Da kann ich das nicht der Dame Sammy Zumstein in verschiedenen Tätigkeiten als Gleiche dargestellt wird. Bist du dir das auch bewusst, dass das so dargestellt wird im KI?
1: Ja, das ist mir auch bewusst. Der Vorteil ist, wenn der andere Sammy Zumstein etwas Gutes macht, dann kann man sich vielleicht ein bisschen damit brüsten oder gegenseitig. Solange alles gut ist, machen wir das so.
0: Ja, das ist alles gut. Also irgendjemand, ich weiss nicht, dass der Feuerwehrkommandant ist, ein CEO von einer Firma.
1: Ja, genau.
0: Ist das der gleiche?
1: Ja. Ja, genau.
0: Und der Feuerwehrkommandant, der glaube ich, jetzt abgetreten ist, habe ich glaube gelesen. Oder
1: ja, das ist Nachfolger der gleiche. Das ist der gleiche.
0: Und dann ist das der CEO von der Altech oder irgendetwas, gell?
1: Ja, ganz genau.
0: Und das, aber auch der KI macht das aus diesen verschiedenen Personen gleich.
1: Verschmilzt.
0: Aber eben, du kannst dich ja nur brüsten, oder?
1: Ja, also bis jetzt tipptopp.
0: Ist alles gut. Und der andere kann sagen, ich mache noch Musik, oder?
1: Ja, genau.
0: Der andere Sammy. Sehr gut. Also, und jetzt noch eine Titel. Man kann die CD eben beziehen, das haben wir gesagt. Also Sammy Zumstein eingeben und dann findet man dich. Jetzt noch einen Titel. Das wäre ein Titel aus der welcher CD?
1: Aus der frischen Wind.
0: Und der Titel heisst «Der Hinterletzte». Hat das auch noch einen Grund, «Der Hinterletzte»?
1: Ja, dort habe ich gefunden, das wäre einer zum Abschluss, zum Spielen.
0: Ja.
1: Und, aber der Letzte hat es schon gegeben, jetzt ist es einfach «Der Hinterletzte».
0: «Der Hinterletzte», sehr gut. Danke noch einmal, gell, Sammy.
1: Merci.

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3: Im UKA geht es als erstes um den Hurschlerkarri von Büren oder Bären, wie man sagt. Da heisst liebe Berggrosstätti, gestern am 17. Juli hast du deinen 80. Geburtstag dürfen feiern. Wir wünschen dir nachträglich alles Gute, viel Gesundheit und viele schöne, unvergessliche Momente im neuen Lebensjahr. Bleib weiterhin so fit für deine täglichen Erkundungstouren, deine Kinder und Grosskinder mit Anhang. Gewünscht wird der Titel «Eine Besorgung vom Stall der Franz». Wir hören das Trio Arnold.

Gut zuhören sollte jetzt der Toni Widmer von Goldigen. Lieber Toni, nachträglich noch einmal alles Gute zu deinem 60. Geburtstag, den du am Sonntag dürfen feiern. Ich habe aus der Ferne an dich gedacht und dir ein Grüßli geschickt. Gerne komme ich dann auch noch vorbei, dann können wir noch einmal anstoßen. Bleib gesund und geniesse jeden Tag, wenn er kommt. Liebe Gruß, deine Schwester Annemarie. Dann heisst hier unten PS, liebe Grüße an Mami, der Roman und den Rest der Familie, die gerade zuhören. Und jetzt, wo der Toni Widmer da gegrüßt wird, höre ich mir auch noch gerade Toni und das Gretli Widmer mit dem Titel «Mein Alphütli».

Morgen am 19. Juli hat Josi Ulrich Ziebach Geburtstag und der Kurt Hürlimatz eben noch die Kappe Blau. Grüße kommen von Silvia Schenkel und Toni Gadient aus Ermenswil, St. Gallen. Angesprochen ist der Brander Peter vom Aktenau. Da heisst es, wir wollen unserem Papi Peter ganz herzlich zu seinem heutigen Runde 60. Geburtstag gratulieren. Wir danken dir für alles, was du für uns schon gemacht hast und freuen uns auf die weiteren Jahre. Auch wenn wir heute Abend nicht alle pünktlich zu deinem Fest erscheinen können, haben wir dich gern und danken dir für die Einladung. Liebe Grüße von deinen Kind Manuela, Andrea, Thomas und Rudi mit Anhang und dem Enkel Matthias für den Brander Peter. Dann geht es jetzt um den Simon Lusti von Ennetbühl. Ich wünsche dem Simon alles Gute zum 5. Geburtstag und wünsche ihm einen guten Start im August im Kindergarten. Das grosse Vreni von der Lauistrasse hat das geschrieben. Und auf den nächsten Gruß heisst es folgendes: Wir danken dem Hans Hess von Küsnacht für die prompte und flotte Bedienung. Kaum haben wir telefoniert, ist er schon da gewesen, um uns älteren Leuten mit grosser Geduld die neue Maschine noch einmal zu erklären. Für diesen Dienst sind wir sehr froh. Der herzliche Dank der kommt von Sepp und der Rosmarie Pfiffner aus Küsnacht am Rigi. Gewünscht übrigens steirisch Polka von den Hessbuben. Weiter heisst es, liebe Musikgrüße sende mir auf den Walchwiler Berg zu Agi Abeck. Am Ende kannst du Geburtstag feiern, genieße den Tag und lass dich verwöhnen. Zum Gratulieren kommen wir dann vorbei. Alles Gute kommt von der Maria und vom Hugo Kaufmann. Der Franz Xaffer und Gabi Bucher aus Küsnacht am Rigi. Sie schreiben, wir wettet der Simon und dem Dani recht herzlich zu ihrem papierigen Hochzeitstag, ein Jahr, gratulieren, wo sie gleich feiern können. Wir wünschen den beiden weitere alles Gute auf ihren gemeinsamen Wegen. Nach der erfolgreich beendeten Krisenernte, heisst es da weiter, wünschen wir dem Obstbauer Urs und der Karin alles Gute und hoffentlich wieder ein bisschen mehr Luft. Auch möchte ich mir noch David Kurmer zu seinem Geburtstag gratulieren, den er am Mittwoch, 15. Juli, feiern konnte. Wir wünschen ihm auf seinem weiteren Lebensweg alles Gute und viel Erfolg. Wir wünschen allen, die zuhören und uns beide kennen, noch einen schönen Sommer und alles Gute. Den Dank und all die Wünsche kommen eben von Franz Xaffer und der Gabi Bucher aus Küsnacht am Rigi.

Bei den nächsten beiden Grüssen wird uns Ländler Trio Talecho gewünscht mit dem Titel «Um die Welt». Grüßt werden der Kamenzin Sebastian und Andrea von Gersau. Liebe Andrea und Sebastian, heute ist es soweit und ihr habt euch einen grossen Tag. Heiraten am See und Festen ob Gersau und das freut uns alle sehr. Wir wünschen euch alles Gute für die gemeinsame Zukunft und noch viele schöne Momente. Die wünscht ihr mit von Möni und Fabian, die schon voller Vorfreude auf das Afrika-Abenteuer mit euch sind. Jetzt geht es ins Melchtal. Der Juri, Ayla und Christina von der Alp Unterwend grüssen den Krigu, Delian, Rolf und Jacqueline, die daheim sind. Ein Gruss an alle Elbler von den Melchtaler Alpen und alle, die uns kennen.

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9: 21 Grad haben wir Zug und ebenfalls 21 Grad haben wir Rapperswil-Jona. Jetzt ist es morgen um 9 Uhr.
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9: Der EVZ-Präsident Hans-Peter Stäbel äußert sich zu den Entlassungen vom Reto Klön und von Patrick Lengweiler. Vor dem Gotthard Richtung Süden brauchen die Autofahrer ganz viel Geduld. Und bei einem Unfall mit mehreren Autos zu Riedeke verletzen sich 4 Personen. Einen guten Morgen wünscht am Mikrofon der Janik Kühn. EV-Zug-Präsident Hans-Peter Strebel räumt nach den Entlassungen von Sportchef Reto Clay und CEO Patrick Lengweiler Fehler ein. Im Interview mit der Schweiz am Wochenende sagt der 76-Jährige, die Kommunikation sei misslungen und entspreche nicht seiner Art. Künftig wolle der Club Fans, Sponsoren und Medien bei solchen Entscheidungen besser einbeziehen. Die Entlassungen begründet Stäbel mit der sportlichen Entwicklung der vergangenen 2 Saisons. Der Verwaltungsrat habe deshalb Handlungsbedarf gesehen. Die überraschenden Personalentscheide sorgten für viel Kritik, insbesondere wegen des Vorgehens und der Kommunikation des Clubs. Beim Messerhersteller Victorinox aus dem Kanton Schweiz sollen Mitarbeitende im grossen Stil Messer gestohlen haben. Darüber berichtet der Bote der Urschweiz. Laut der Kantonspolizei läuft seit diesem Jahr ein Strafverfahren. Zudem soll es bereits Entlassungen gegeben haben. Victorinox hat dies bisher nicht bestätigt. Die mutmaßlich gestohlenen Messer sollen auf verschiedenen Schweizer Flohmärkten zu günstigen Preisen verkauft worden sein. Der Ferienverkehr sorgt weiterhin für lange Wartezeiten vor dem Gotthardstraßentunnel. Vor dem Nordportal Richtung Süden ist der Stau heute Morgen auf bis zu 20 Kilometer angewachsen. Dies entspricht laut dem TCS einer Wartezeit von rund 3 Stunden und 20 Minuten. Als Ausweichroute empfiehlt der TCS die Alternativroute via A13 San Bernardino. Der Ferienverkehr sorgt bekanntlich für kilometerlange Staus vor dem Gotthardstraßentunnel. Schon gestern hatte der Stau zwischenzeitlich eine Länge von 11 Kilometern erreicht. Auf einer Walliser Alb sind bei einem Unwetter fast 100

0: Ein 35-jähriger Mann ist mit seinem Auto von Relikon her Richtung Riediken gefahren. Aus noch nicht bekannten Gründen ist er dann auf der Relikoner Strasse auf die Gegenfahrbahn geraten, wo er mit einem korrekt entgegenkommenden Auto kollidiert ist. Ein Nachfolgefahrzeug von dem korrekt entgegenkommenden Auto hat nicht mehr bremsen und ist dann auch noch in die Kollisionsstelle hineingefahren.
1: Die Relikerstraße musste wegen des Unfalls für mehrere Stunden gesperrt werden. Die Kantonspolizei Zürich sucht Zeugen. Und wie bereits in den Nachrichten schon gehört, schauen wir nochmal zum Gotthard-Strassentunnel. Zwischen Altdorf und Köschenen haben wir eine Staulänge von 20 Kilometern. Das bedeutet einen Zeitverlust von bis zu 3 Stunden und 20 Minuten auf mehreren Abschnitten empfohlen wird. Wie auch schon in den Nachrichten gehört, die A13 via San Bernardino-Tunnel. Und zusätzlich wird noch die empfohlene Alternativroute angegeben via A9 Simplon Richtung Grosse St. Bernhard oder der Autoverlad Lötschberg. Dann schauen wir noch auf die Gegenseite des Gotthardtunnels, nämlich wenn wir Richtung Norden unterwegs sind. Da haben wir zwischen Grinto und Airolo 1 Kilometer Stau. Das bedeutet einen Zeitverlust von bis zu 10 Minuten. Und dann haben wir noch hier 2 Luzern Richtung Gotthard zwischen Beckerried und dem Senisbergtunnel. Dort haben wir 1 Kilometer Stau. Dort kann es auch zwischendurch zu kurzfristigen Sperrungen kommen. Ich wünsche weiterhin eine gute und vor allem eine sichere Fahrt. Und mehr zum Wetter am Wochenende weiss der Mike Eichmann aus dem Zentralwetterstudio.
2: Der heutige Samstag präsentiert sich insgesamt von der recht freundlichen bis sonnigen Seite. Es hat aber doch auch einige Wolken, besonders an den Bergen. Ich kann es jetzt am Vormittag schon mal einen Schauer oder das Gewitter geben. Am Nachmittag steigt auch in den restlichen Regionen das Schauer- und Gewitterrisiko ein bisschen an. Es wird aber nicht überall nass werden, das Ganze bei Temperaturen von um die 25 Grad. Morgen am Sonntag geht es dann veränderlich bewölkt mit Sonne weiter. Es ist dazu, vor allem in den Bergen, gelegentlich nass bei Temperaturen von um die 23 Grad. Und dann am Montag stellt sich insgesamt ziemlich sonniges Wetter ein. Höchstens in den Bergen haben wir tendenziell ein bisschen mehr Wolken und auch einzelne Schauer sind dort nicht ausgeschlossen. Es bleibt aber an den meisten Orten trocken bei Temperaturen von 23 bis 24 Grad.
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4: Wir hören gerade Ländler zum Morgen mit dem Ländler Wunschkonzert jetzt gerade aktuell. Weiterhin mit dem Beat Tschümperlin am Mikrofon. Angesprochen ist der Konrad Fuchs von Walchwil. Lieber Konrad, 90 Jahre alt darfst du werden, hast keinen einfachen Start gehabt auf dieser Erde. Hast viele Schicksale erlebt, was so das Leben für einen webt. Auch die Ländlermusik gehört für dich dazu, mit der Annemarie spazieren in Ruhe. Ich wünsche dir von ganzem Herzen eine Torte mit vielen Kerzen. Viele, viele weitere schöne Jahre. Gesundheit, Glück und Freude, das ist das Wahre. Es grüße dich von überall, die Annemarie, die Kinder, Grosskind und Urgrosskind mit Familie. Gewünscht wird Kasi-Musik rund um den Werner Fuchs.

Jetzt gehöre ich mir dann als nächsten musikalischen Gruß der Jodlergruppe Bergröseli von Alp nach Staat mit dem Geburtstags-Juiz. Es geht als erstes auf jeden Fall um Therese Schäuber von Hergiswil. Liebes Mutti, wir alle wünschen dir einen Haufen Glück und beste Gesundheit zu deinem 80. Geburtstag und am 20. Juli darfst du haben. Wir danken dir für alles und freuen uns auf morgen, mit dir dürfen den grossen Tag zu feiern. Alles Gute wünscht dir Daddy, deine 5 Kinder und deine 13 Grosskinder für Therese Schäuber. Angesprochen ist die Frau Businger-Stalder-Ida von Oberdorf-Nidwalden. Wir gratulieren unserer Mutter ganz herzlich zum gestrigen 85. Geburtstag und wünschen ihnen alles Gute, vor allem gute Gesundheit und noch viele schöne Momente. Alles Gute, deine 5 Töchter mit Anhang, Grosskind und Urgrosskind. Jetzt geht es um die Maria Rusch von Urnäsch. Liebes Grossmami, wünsche dir alles Gute zu deinem Geburtstag am 21. Juli. Dass du noch lange gesund bleiben darfst. Liebe Grüße von Sandra, Patrick, Melanie, Thomas, Brigitte und Sepp für Maria Rusch. Grüßt wird Agnes Ritz aus Gossau, St. Gallen. Liebes Grossi, zu deinem 80. Geburtstag wünschen wir dir alles Liebe und Gute. Wir genießen die Zeit mit dir. Deine Enkelkind Adrian, Claudio, Elena, Fabio und Luca. Dann heisst es weiter einen speziellen Gruß an Albin Hauser auf der Pfingstboden. Er älplert auf der Alp Pfingstboden ob Nestlau, schaut für 65 Rindli und hier und da kommt seine verliebte Frau und bringt einen feinen Mittag. Am Abend geniesst er die schönen Sonnenuntergänge mit Blick zum Sentis und Stockberg. So Albin, noch einen schönen Alpsommer. Und der Gruß der kommt von deiner Schwester Lidian Leuenberger von Wiele-Wollerau. Grüßt wird Familie Schläpfer von Waldstadt, zurzeit auf der unteren netten Alp. Grüezi, Familie Schläpfer heisst es. Es freut mich immer, wenn ich auf die Alp komme und mit euch die Zeit dort oben zu verbringen. Ich wünsche euch einen schönen Alpsommer und bleibe gesund. Das schreibt der Adrian Schläpfer von Waldstadt.

0: Viertel ab 9 Uhr. Jetzt gibt's die Ländler zum Morgen Ausgangstipps. Christian Stempfli, was könnte man heute alles unternehmen?
1: Ja, Beat, du könntest gerade nahtlos weiter aus dem Studio raus und ab auf Cairns. Dort startet am 10. auf dem Areal vom Holzbau Bucher 6. Landmaschinen Oldtimer-Treffen. Mit über 150 Landmaschinen von allen Marken. Ab der 10. ist die Festwirtschaft offen. Alle weiteren Infos findet ihr unter www.verein-alter-landmaschinen.ch. Oder du könntest auch gerade aus dem Studio raus und auf Schweiz. Im Bundesbriefmuseum startet am Viertel ab 10 eine öffentliche Führung, wo die eidgenössischen Siegel vorgestellt werden und die Entstehung der heutigen Kantonswappen. Teilnahme ist gratis im Bundesbriefmuseum. Oder dann hast du noch ein bisschen Zeit für das 6. Moosschwingen auf dem Hof Korodi im Moos Schöneberg. Anschwingen ist heute Nachmittag um 4 Uhr mit Schwinger aus dem NOS-Gebiet und aus den Kantonen Schweiz und Zug. Die Festwirtschaft ist ab der 3 offen. Ab der 6. gibt es die musikalische Unterhaltung mit den löpfigen Kühentreiber und Barbetrieb. Oder der Abend könntest du auch im Roten Turm verbringen. Im oberen Müsli, dort ist das legendäre Gadenfest, Roten Turm. In der Kaffeestube spielen die Steinbachbuben und das Ländler-Trio wieder Taktik. An der grossen Bar leitet DJ Haltener auf. Die Türöffnung ist am 8. im oberen Müsli im Roten Turm. Und dann noch ein Ausgangstipp für morgen Sonntag. Dann ist auf der Alp Gumme in der Hakeneck, hoch ob Schweiz, Gumme Kilbi Sonntag. Um 10:30 ist der Alpgottesdienst, anschliessend die Festwirtschaft mit feinem Grill, hausgemachten Küchen und Getränk und musikalische Leckerbissen steuert das Schweizer Örgeli-Duo Lüpfig bei. Bei schönem Wetter hat es auch eine Hüpfburg für Kinder. Auf der Alp Gumme kommen wir am besten mit dem Auto von Schweiz her Richtung Hakeneck. Und dann schauen wir noch 2 Wochen voraus. Vom Donnerstag, 30. Juli bis Samstag, 1. August, heisst es wieder «Statt ins Nest» als Sattlerfest. Im Dorf Sattel im Kanton Schweiz gibt es am Donnerstag gratis Eintritt zum Ländlerabend mit dem Echo vom Paradiesli und dem Echo vom Wurmloch. An der Bar leitet DJ Mertl auf. Am Freitag erwartet euch im Festzelt die Einsiedlerband Hashtag mit ihrem zweitletzten Konzert. Anschliessend leitet DJ Wildschwein auf. In der Kaffeestube ist Dörgeli Bandi und an der Bar der DJ Henrik. Und am Samstag die grosse 1. August Party im Sattel. Im Festzelt spielt Partyband Exit 207 und der DJ Domaini leitet auf. Und in der Kaffeestube erwartet euch das Ländler Trio Kriebühl Leimbacher und an der Bar nochmal der DJ Henrik. 3 Tage grosse Party. Statt ins Nest, als Sattlerfest. Zu all diesen Veranstaltungen wünschen wir euch viel Vergnügen. Wenn auch ihr etwas am Planen seid, meldet doch zu den Bürozeiten in unserer Werbeabteilung. Merci.
0: Vom Christian und dem Veranstaltungskalender zurück zu mir, dem Beat und dem Händler Wunschkonzert. Da heisst es weiters. Ich grüße herzlichst meine Kollegen, den Florian und den Florin vom Halbteam Tanna Boden und den Ruben und den Jonas von der Alp Grub. Auf erfolgreiche Alpbesuche bei euch. Ich bemühe mich sehr, zu euch raufzukommen, aber das klappt nicht immer so gut wie in den letzten Jahren, weil im Tal unten eben auch viel los ist. Aber euch hier oben einen lustigen Sommer. Euch ein Hüterbub Fleff, Flavio Schlegel in Mols. Und gewünscht wird dreifach Hirsche mit dem Titel, es könnte sein, Alpler Blut.

Alplerblut gilt auch für die nächsten beiden Alpgrüße. Grüßt gehen auch ins Klöntal. Liebe Sidonia, Thomas, Erich und Helen, danke für die schönen Wochen auf der Alp mit euch. Gern wieder eine liebe Grüße von John Hofstetter von Bänken. Linus Janser und Genossa mit Ducken möchten den Patrick und Heidi Steinauer auf der Alp Schwarzenegge im Innertal grüssen und einen grossen Dank aussprechen für ihren unermüdlichen Einsatz, sei es mit den Tieren oder Weidepflege. Noch einen guten Alpsommer mit gleich Regen. Liebe Grüße kommen von Linus Janser und Genossa mit Ducken. Dann wird grüßt Gander Mauer Selina von Beckeriet. Liebes Mami, am Donnerstag hast du den 90. Geburtstag feiern. Was für ein wunderschönes Jubiläum. Wir wünschen dir von ganzem Herzen gute Gesundheit, viel Freude, Zufriedenheit und noch viele schöne Stunden mit uns allen zusammen. Danke für alles, was du uns in deinem Leben mitgegeben hast, für deine Liebe, deine Fürsorge und alles, was du für uns gemacht hast. Liebe Grüße, deine Familie. Gewünscht übrigens von Joe Käsli und Walti Dörig, bleib der Heimat treu. Dann geht's gerade nur einmal um Selina Gander zu Beckeriet. Liebe Selina, zu deinem runden 90. Geburtstag wünsche ich dir von ganzem Herzen alles Gute, viel Glück und beste Gesundheit. Das wünsche ich dir Pia, Agnes und Edi. Dann ist noch angesprochen Danita Odermatt von Ennetbürgen. Gestern hat unser Mitglied können ihren Geburtstag geniessen mit ihrer jungen Familie zusammen. Wir wünschen dir gute Gesundheit und nur das Beste. Bis gleich wieder mal. Die Grüße kommen mit von der Ausgangscrew Ennetbürgen.

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1: Sie hören das Wunschkonzert auf der Welle von Radio Zentral und Radio Viva, jetzt um 3 Minuten vor halb 10. Geschrieben haben die Meile Annika und Luca aus Dusnang für den Arthur Roman und Kriegel in Wals. Hoi Götti, hoi Kriegel, wir wollten euch nur schnell ein Grüßchen überbringen. Habt euch Sorge und einen guten Sommer. Und heisst weiter unten noch, Götti, ich habe dich aussinnig lieb, deine Annika. Denkt wieder an Daniela Hösli von Lintel. Liebe Daniela, herzliche Grüße dir auf die Alp Altenohren ob Lintel. Weiterhin viel Freude mit dem Fee und Käsen und einen unfallfreien Restsommer wünsche ich dir. Liebe Grüße, komm mit von der Rita Schröpfer von Obstalden. Der Peter Wüsch von Niederurne schickt liebe Grüße an seine Verwandten und Bekannten im Glarnerland und im Toggenburg und einen speziellen Gruß auf den Urner Boden zu den Älplern. Allen zusammen ein tolles Wochenende und viel Freude mit der schönen Musik. Da ist das Ländler-Trio Augenschmaus mit dem Titel «Lebensmut».

Salome Palmer von Sins wünscht das Lied «Land ob der Wolken» vom Jodelclub Wiesenberg in lieber Erinnerung an ihre Mami. Sie schreibt, schon sind 6 Jahre rum, seit du nicht mehr unter uns bist. Aber ich glaube fest daran, dass du mir im Loben deine Träume lebst und ab und zu mit einem Lachen auf uns herabschaust. Einen lieben Gruß schickt Salome auch heim zu ihrem Papi, an ihrem Bruder Simon und allen anderen, die gerade am Radio hören sind. Habt einen guten Tag.

5 Minuten nach der halben 10 gewünscht wird jetzt die Formation, die heuer vor 16'000 Leuten im Hallenstadion Zürich wieder auftreten. Die Rede ist von der Formation Rauschbüble. Angesprochen ist der Gasser Laurin von Lungern. Morgen Sonntag, 19. Juli, kann der Laurin Gasser seinen 16. Geburtstag feiern. Lieber Laurin, wir wünschen dir nur das Beste für die weiteren spannenden Lebenswege, einen guten Start in die Lehre als Zimmermann und hab dir Sorge beim Töfffahren. Bleib so, wie du bist. Wir haben dich fest gern. Ein lieber Gruß kommt von Mami, Daddy und der Carina. Dann geht es gerade noch einmal um den Laurin Gasser von Lungern. Da heisst nämlich, liebe Laurin, wir gratulieren dir ganz herzlich zu deinem 16. Geburtstag, den du morgen am 19. kannst feiern. Wir wünschen dir viel Glück und alles Gute. Vor allem aber ganz einen guten Start am 10. August zu deiner Zimmermahllehre. Darum sage ich mir, geht das schon. Das wünsche ich dir von Herzen, Maria und Sepp. Grüßt wird der Adrian Fäusi von Rotenturm. Lieben Adrian, alles Gute zum 24. Geburtstag nachträglich. Das wünscht dir deine Familie. Grüßt wird Bettina Lünd von Untriberg. Liebe Bettina, ich wünsche dir alles Gute und ich hoffe, dass du gestern einen schönen Tag hast. Du bist eine coole Schwester. Ich denke, dass du heute und morgen auch etwas Cooles erleben kannst. Liebe Grüße, Corina und Nappa und Bingo für Bettina Lünd und Triberg. Ganz liebe Gruß geht das Team auf der Alp Valbun, oberhalb von Pani im Prättigau. Das Alpteam von der Alp Valbun sind Reto, Corina, Ronja, Cyril, Jonas, Tabea und der Ben. Der erste Käse haben wir schon geniessen können und wir hoffen, dass euch auch die neuen Kreationen gelingen. Wir wünschen euch noch viel Freude und zwischen ihnen auch einen Regensprutz. Liebes Grüßli von Mami und Papi Blöchlinger von Goldigen. Da also die Rauschbüble.

Grüßt wird Charlotte Fessler von Seedorf. Am 21. Juli darf mein Gottli Charlotte Fessler den 8. Geburtstag feiern. Bleib immer so aufgestellt, wie du bist, so haben wir dich gern. Das kommt von deinem Götti, der dir das Tänzli gewidmet hat. Ein Tänzli nehme ich für Charlotte, Echo vom Geissriggen. Dann heisst es weiter, der Steiner Daniel von Schenis grüßt den Käser Giger Reto Alp Dadens und auch der Käser Steiner Freddy auf der Alp Madems. Ich wünsche diesen zwei weiterhin gut Käse. Das hat übrigens der Daniel Steiner geschrieben von Schenis. Grüßt wird Monika Marti von Lauerz. Die Grüße die kommen von Herzen, von deinen Verwandten und Bekannten aus Lauerz, von Weggis und aus dem Berner Seeland. Auch ein Grüßchen an Nick, an Devin und an Dani.

Samstagmorgen, 9:15. Jetzt geht's um den Rüeg Edwin von Richterswil. Gewünscht übrigens Geburtstagsständli mit den Schöpfrimeidli. Liebe Papi, liebe Grosspapi, liebe Edi, zu deinem 75. Geburtstag, den du am letzten Samstag hast können feiern, wenn wir dir auf dem Weg auch noch nachträglich ganz herzlich gratulieren und wünschen dir weiterhin gute Gesundheit, damit du noch viele Hügel und Berge kannst erklimmen und die schönen Aussichten geniessen. Ich wünsche dir auch grosse Freude an dem Schwingfest, das du gerne besuchen tust. Danke für den schönen Abend am Dienstag, den wir zusammen verbracht haben. Es grüße dich deine Tochter Iris mit dem Mann Hans und deiner Enkelin Andalina. Dann geht es jetzt als erstes um Svenja Rölli von Hergiswil bei Willisau. Wir wünschen unserem Grosskind Svenja zum 8. Geburtstag, den er es am Montag, 20. Juli, feiern kann. Alles Gute, Gesundheit und bleibe so ein aufgestelltes Mädchen, wie du bist. Mit immer Freude an dir, das wünschen dir deine Grosseltern Alois und Judith Rölli. Am Freitag, 24. Juli, hat unsere Schwiegertochter Daniela von Hergiswil den 37. Geburtstag gehabt. Oder hat denn, das wäre also jetzt am nächsten Freitag, 24. Juli. Wir gratulieren von ganzem Herzen, wünschen alles Gute, Gesundheit und genießt Ferien mit der Familie. Das kommt von den Schwiegereltern Alois und Judith. Und auf der gleichen Karte heisst es am Mittwoch, 22. Juli, das ist also auch und erst, feiert Heidi Suppiger den 63. Geburi. Wir wünschen alles Gute, bleib gesund und genießt den Tag. Das wünscht dir Judith und der Alois Rölli, sie ebenfalls von Hergiswil bei Willisau. Angesprochen ist der Felder Nando von Stalden. Mein Enkel Nando hat am Freitag, 18. Juli, das war gestern, den 5. Geburtstag gefeiert. Und ich, sein Gotti Uschi, also heute ist eigentlich der 18., aber da steht am Freitag, ich gehe jetzt davon aus, dass der Nando eigentlich gestern den Geburtstag gefeiert hat. Und ich, sein Grossi heisst da, das Grossi Uschi, möchte ihm ganz herzlich gratulieren, wünsche ihm alles Liebe und Gute und ich hoffe, dass er ganz einen schönen Tag hat. Ganz lieben Gruß vom Buchser Grossi Uschi. Ich freue mich auf ein Wiedersehen. Dann heisst es folgendes, unser Grosskind Leonie Werner zu Merishausen hat am Mittwoch, 21. den Geburtstag. Dazu wünsche ich mir von Herzen viel Glück und Gottes Segen und viel Erfolg für deine Zukunft. Grüßt werde auch Elisabeth vom Hölzliweg zu Bazenheit, dann weiters der Beat von der Stelle zu Ormalingen und der Sepp Bischof von der Au im St. Galler Rheintal. Allen Geburtstagskindern wünsche ich mir alles Gute, besonders gute Gesundheit und viel Freude. Nur liebe Grüße alle, die uns kennen, Sepp und Agnes aus dem Baselbiet.

Gewünscht wird jetzt dann noch das letzte Musiktitel vom Wunschkonzert, das Echo vom Schafband mit Mutters Blumen gebracht. Gestern hat Annelies Kuriger das Einsiedler Geburtstag gefeiert. Wir alle gratulieren ganz herzlich und wünschen alles Gute und viel Freude. Das wünsche ich dir Thomas mit Adriana und Valeria, deine Eltern und deine Geschwister mit Familien. Gleichzeitig wünschen wir der Annemarie und dem Gerold Hofstetter zu Bänken zu 2x70 alles Gute und viel Gesundheit. Morgen ganz ein tolles Fest. Das wünsche ich der Hans und der Annelies Kuriger mit Familien. Grüßt wird das Vreni Würschwasser von Emmetten. Liebes Vreni, stellvertretend für alle, die am letzten Wochenende am traditionellen Wasertreffen im Koltal oberhalb von Emmetten dürfen teilnehmen, möchte ich mich bei dir und deiner Familie recht herzlich bedanken. Es ist so schön, dass wir jedes Jahr aufs neue Büch dürfen zu Gast sein. Wir freuen uns schon heute aufs nächste Wassertreffen bei euch im Koltal. Liebe Grüße, die Brüder Heinz Wasser und Familie von Magde. Angesprochen ist noch der Ziegler Fred von Rufi. Liebe Fred, wir wünschen dir auf dem Weg alles Liebe und Gute zu deinem Geburtstag und weiterhin viel Spass in der Velo-Werkstatt. Liebe Grüße, kommt vom Röbi und der Maya aus Uznach. 8 Minuten jetzt vor der Szene, das ist es schon fast wieder gewesen. Wir hören dann sicher auf dem Schafband. Das ist schon fast wieder gewesen mit dem Ländler zum Morgen und mir, Beat Tschümperlin. Heute vor dem Wunschkonzert ist ab der 19:30 noch der junge Obwaldner Volksmusikant Sammy Zumstein von Kegiswil bei mir live im Studio als Gast gewesen. Und jetzt dann geht es auf Radio Eviva weiter mit volkstümlicher Musik. Und auf Radio Zentral übernimmt der Pius Vogel das Mikrofon. Tschüss miteinander.

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2: Schönen guten Morgen miteinander. So, wir haben in Luzern und Zug aktuell 23 Grad. Wir steuern jetzt Richtung 10 News. Guten Morgen miteinander.
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3: Die Mehrheit der Schweizer Bevölkerung unterstützt den Bahnausbau. Beim Messenhersteller Victorinox werden mehrere Messen geklaut und die USA reagiert auf das politische Plakat der argentinischen Fußballnazi. Einen guten Morgen wünscht am Mikrofon der Janik Köhn. Die Schweizer Bevölkerung unterstützt die von Bundesrat Albert Rösti geplanten milliardenschweren Investitionen in den Bahnausbau. Dies zeigt eine Studie der Versicherung AXA, über die das Newsportal Schweiz heute berichtet. Rund zwei Drittel der Befragten sind der Meinung, dass deutlich mehr in die Bahninfrastruktur investiert werden sollte. Weniger Unterstützung erhält dagegen der geplante Ausbau der Straßen. Nur knapp 40% der Befragten sprechen sich für größere Investitionen in die Autobahnen aus. Der Ferienverkehr sorgt weiterhin für lange Wartezeiten vor dem Gotthard-Straßentunnel. Vor dem Nordportal Richtung Süden ist der Stau heute Morgen auf bis zu 20 Kilometer angewachsen. Dies entspricht laut dem TCS einer Wartezeit von rund 3 Stunden und 20 Minuten. Als Ausweichroute empfiehlt der TCS die Alternativroute via A13 San Bernardino. Der Ferienverkehr sorgt bekanntlich für kilometerlange Staus vor dem Gotthard-Straßentunnel. Schon gestern hatte der Stau zwischenzeitlich eine Länge von 11 Kilometern erreicht. EV-Zug-Präsident Hans-Peter Strebel räumt nach den Entlassungen von Sportchef Reto Klei und CEO Patrick Lengwiler Fehler ein. Im Interview mit der Schweiz am Wochenende sagt der 76-Jährige, die Kommunikation sei misslungen und entspreche nicht seiner Art. Künftig wolle der Club Fans, Sponsoren und Medien bei solchen Entscheidungen besser einbeziehen. Die Entlassungen begründet Strebel mit der sportlichen Entwicklung der vergangenen zwei Saisons. Der Verwaltungsrat habe deshalb Handlungsbedarf gesehen. Die überraschenden Personalentscheide sorgten für viel Kritik, insbesondere wegen des Vorgehens und der Kommunikation des Clubs. Beim Messerhersteller Victorinox aus dem Kanton Schwyz sollen Mitarbeitende im großen Stil Messer gestohlen haben. Darüber berichtet der Bote der Urschweiz. Laut der Kantonspolizei läuft seit diesem Jahr ein Strafverfahren. Zudem soll es bereits Entlassungen gegeben haben. Victorinox hat dies bisher nicht bestätigt. Die mutmaßlich gestohlenen Messer sollen auf verschiedenen Schweizer Flohmärkten zu günstigen Preisen verkauft worden sein. Die USA haben auf ein politisches Plakat der argentinischen Fußballnationalmannschaft reagiert. Ein WM-Verantwortlicher der US-Regierung verteidigte die Aktion und verwies auf die freie Meinungsäußerung in den USA. Das

weiter. 10 Minuten, die ihr dort länger braucht. Und bei der Hauptstrasse zwischen Altdorf und Schattdorf auch dort stockt. Zu jeder Zeit findet ihr auch die Übersicht in der Zentral-App. Aktuell scheint sie noch die Sonne hier im Zentraland. Immer mehr Wolken machen sich aber bemerkbar, wenn ich hier aus dem Studiofenster raus schaue, vor allem so über den Bergen entlang, auch immer mal wieder. Es kann auch immer mal wieder zu einem Gewitter kommen. Die Temperatur am Nachmittag bewegt sich doch noch im sommerlichen Bereich. 25 Grad, schmeckt immer noch ein bisschen nach einer Klasse, in dem Fall die Temperaturen. Ganz trocken geht es also nicht richtig Abend, der Schirm gehört dazu. Wenn ihr aus dem Haus geht, morgen kommt es auch immer mal wieder mal zu einem Gewitter, vor allem entlang der Voralpenbergen. Richtig Flachland trocknet schnell ab und es geht doch auch wieder einen ganzen ziemlich freundlichen Tag, 23 Grad. Der Sommer kommt definitiv nächste Woche wieder zurück, für alle, die auch Ferien haben. Mit Sonne am Ende geht es doch wieder um die 24 Grad. Ja, schön sind ihr mit dabei. Central Classics, das sind eure Classic-Hits, die ihr bei mir platzieren könnt. Möchtet euch das mit einer Sprachnachricht auf WhatsApp-Nummer 078 933 44 20 078 933 44 20. Ich bin der Pius Vogel und er da, der Phil Callens mit Easy Lover. Hallo miteinander!

0: West mit den Pet Shop Boys hier bei Central. Das ist definitiv einer der Classic Hits. Eine, den ich persönlich immer wieder favorisiere und einfach ganz cool finde. Ja, und selbstverständlich habt ihr weitere Möglichkeiten hier bei mir, dass ich in dieser Stunde platziere. Und zwar mit der Zentral WhatsApp-Nummer 078 933 44 20. Und auch das müsst ihr heute schon noch wissen. Nämlich das wunderbare Geräusch hier. Hä? Also, nicht jetzt, sondern irgendein ist heute Nachmittag und so viel ist verraten, zwischen 2 und 4. Hä? Einverstanden? Wenn ihr bei Central immer schön mit mir mitlässt, wer weiß, vielleicht sind ihr an einem von den vielen, vielen Acts, die diesen Sommer noch stattfindet, nach eurer Wahl. Ihr könnt bereits auf der Central-Webseite nachschauen, was euch gerade so gelusten würde. Und mit ein bisschen Glück sind ihr da bei mir dann mit dabei. Also das schon mal eine kleine Vorschau für den heutigen Nachmittag. Und jetzt geht es definitiv weiter mit den Classic Hits, die ihr euch wünscht. Zum Beispiel...
1: Ja, sorry zusammen, das ist der Lambrique-Messi von Egolzwil. Ich wünsche allen, die mich kennen, einen recht schönen Tag mit dem Lied «Hands Up».

0: Einer der ganz grossen Klassiker von der Madonna, Open Your Heart. Und ja, es läuft einiges auf der Strasse vom Gotthard-Nordportal. 20 Kilometer und Monika von Sattel hat das jetzt auch zu spüren bekommen.
1: Ja, das ist Monika von Steinem. Ich bin momentan gerade unterwegs ins Glarnerland, weil mein Götti-Bub Geburtstag hat. Und ich habe mit dem Junior das Alter abgemacht. Ich habe jetzt aber die Saison wieder kehren und fahre jetzt über einen Sattel. Der Kanton Uri ist so verstopft ist mit dem Ferienverkehr, dass ich jetzt einfach keinen Meter mehr weitergekommen bin mit dem Auto. Ich wünsche jetzt allen einen ganz schönen Tag. Regt euch nicht auf. Ich wünsche mir vom Elton John Nikita. Allen ein liebes Grüßchen, die mich kennen und auch am Radio Zentral.

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1: Es ist kurz nach der halben Elfe und wir schauen miteinander kurz vor dem Gotthard-Nordportal. Immer noch 20 Kilometer, 3 Stunden länger und wir brauchen. Ein bisschen schneller sind über den San Bernardino-Tunnel, brauchen also Geduld. Wir haben sie vorher von Monika gehört, im Urnerland ist einiges los. Wir haben auch dort auf der Hauptstrasse zwischen Altdorf und Schottdorf ganz viel Verkehr. Weiter stockt es auf der Autobahn auf der A2 vor dem Gotthard zwischen Beckeried und Selisberg. Die kommt es auch zu kurzfristigen Sperrungen. Für all die, die nur kommen, bereits Ferien haben, 1 Kilometer Stau vom Gotthard-Südportal. Das ist also das, was wissen. Wenn ihr noch mehr wissen wollt, geht doch auf Central App. Dort habt ihr überall auch noch ein weiteres Update, das euch interessiert. Ja, und wir machen natürlich weiter mit den Classic Hits. Die, was genau braucht, jetzt für den Samstagmorgen für euch ein Ohr. Et voilà!
2: Salut zusammen! Wir wünschen unserem Präsidenten vom Yachtclub Göyensee, den Stauder-Dani von Grosswangen, nachträglich alles Gute zum Geburtstag. Und das mit dem Lied von Modern Talking Sherry Sherry Lady. Wir wünschen allen Zentralhörern ein schönes und vor allem sonniges Weekend.

0: Central Classics, da auf Central am Samstagmorgen. Die Fanny von Schweiz hat sich nämlich genau den Hit gewünscht, den ihr jetzt gehört habt, von ABBA. Money, money, money, für ihren besten Kollegen, den Sammy. Und wir machen natürlich Schlag auf Schlag gerade weiter an uns.
1: Guten Tag, da ist Martha von Eibach. Ich möchte ganz herzlich meine Schwester Heidi grüssen, die am Dienstag Geburtstag hat. Ich wünsche ihr alles Gute. Sie soll weiterhin so gesund und fit bleiben. Dann meine Tochter Jacqueline und Regula aus Brunnen mit dem Stock vom Jackie Stevens und der Bonnie Tyler. It's a good life. Danke.

0: Donna Sommer. Der Benny Verstands hat sich das nämlich gewünscht. Und zwar ganz allein für sich. Wir sind in der letzten Phase jetzt von den Central Classics an dieser Stand. Und da haben wir nämlich noch einen, den wir dir ziehen. Und zwar ist das Jazzy Hawks. Und zwar wird der Titel gewünscht. Und zwar mit dem, jetzt muss ich gerade geschwind One and Only heisst er. Von Markus von Luzern für seine Frau Anna. Und da haben wir auch noch Besuch aus Schottland.
1: Guten Morgen, da ist Claudia von den Highlands von Schottland. Ich wünsche meinem Bruder Bruno Limacher alles, alles Liebe und Gute zu seinem 60. Geburtstag. Und bleib so, wie du bist. Und ich wünsche mir von der Status Quo.
0: Caroline haben wir ausgesucht, nämlich miteinander. Und da kommen die Status Quo. So wie sie kennen, Gitarre an. Und los geht's, da bei Central. Schön, dass ihr mit dabei seid.

0: Das sind eure Classics, die bei uns gespielt und gewünscht wurden. Und ich verspreche euch, ganz viel Gitarrenklang. Oder was immer ihr für euch so immer vorstellt, kommt in der nächsten Stunde. Da ist der Bob Marley zum Beispiel mit Is It Is Love. Der hat hier wunderschöne Ballade aus dem 17. mit Perfect. Oder sie, die Dame mit der absolut sensationellsten Stimme, die ich je gehört habe. Tina Turner mit The Best. Auch in der nächsten Stunde. Ich könnte euch auf ganz viel tolle Musikmix freuen. Eben, der Breitest.
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0: Zusammen steuere die Vormittagsstunde, jetzt ab bis wir aktuell 22 Grad. Zu Eschenbach haben wir 23 Grad, ein bisschen Gewitter auch mit dabei. Es ist 11 Uhr.
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4: Die Mehrheit der Schweizer Bevölkerung unterstützt den Bahnausbau. In Deutschland geht ein Bahnmitarbeiter während einem Streit aus einem fahrenden Zug. Und die USA reagieren auf das politische Plakat der argentinischen Fußballnazi. Am Mikrofon der Janik Köhn. Die Schweizer Bevölkerung unterstützt die vom Bundesrat Albert Rösti geplanten milliardenschweren Investitionen in den Bahnausbau. Dies zeigt eine Studie der Versicherung AXA, über die das Newsportal Schweiz heute berichtet. Rund zwei Drittel der Befragten sind der Meinung, dass deutlich mehr in die Bahninfrastruktur investiert werden sollte. Weniger Unterstützung erhält dagegen der geplante Ausbau der Straßen. Nur knapp 40% der Befragten sprechen sich für größere Investitionen in die Autobahnen aus. Trotz Regen in den vergangenen Tagen bleibt es in der Schweiz trocken. Die Folge sind Feuerverbote. Kantone und Gemeinden gehen dabei aber unterschiedliche Wege. Laut der Nachrichtenagentur Kisten SDA gelten in einigen Städten und Kantonen absolute Feuerverbote, also auch an offiziellen Feuerstellen. Wiederum andere verbieten Feuer einzig rund um den Wald. Diese Unterschiede haben mit der Waldbrandgefahrenkarte des Bundes zu tun. Laut dieser Karte sind nicht alle Regionen in der Schweiz gleich trocken und deshalb gleich stark gefährdet. In Deutschland ist ein Sicherheitsmitarbeiter der Bahn nach einem Streit mit einem Fahrgast aus einem fahrenden Zug gestürzt. Er wurde dabei lebensbedrohlich verletzt. Laut Polizei geriet der Sicherheitsmitarbeiter auf der Strecke zwischen Offenburg und Karlsruhe mit einem betrunkenen Fahrgast aneinander. Während des Gerangels öffnete sich die Zugtür, woraufhin der Sicherheitsmann aus dem Zug stürzte. Der mutmaßliche Täter wurde noch im Zug festgenommen. Die USA haben auf ein politisches Plakat der argentinischen Fußballnationalmannschaft reagiert. Ein WM-Verantwortlicher der US-Regierung verteidigte die Aktion und verwies auf die freie Meinungsäußerung in den USA. Das argentinische Team hatte nach dem Halbfinalsieg an der WM gegen England ein Plakat mit der Aufschrift «Die Falklandinseln sind argentinisch» gezeigt. Die Inseln liegen vor Argentinien, gehören aber zu einem britischen Überseegebiet. Die FIFA verbietet eigentlich politische Botschaften auf dem Spielfeld. Großbritannien und die Regierung der Falklandinseln fordern deshalb eine Untersuchung. Auch drei Wochen nach dem verheerenden Erdbeben in Venezuela steigt die Zahl der Todesopfer weiter. Die Regierung meldete gestern mehr als 5'000 Tote. Fast 17'000 Menschen wurden verletzt. Wie viele Menschen noch vermisst werden, ist unklar. Während die Regierung dazu keine Angaben macht, spricht eine unabhängige Bürgerplattform von rund 30'000 Vermissten.
0: Wir gehen ans Gotthard-Nordportal zusammen. Dort gibt es aktuell immer noch 20 km Stau, das heisst 3 Stunden und länger haben sie. Dann weiter zwischen Beckeried und dem Seelisberg-Tunnel, 1 km. Dort kommt es zu kurzfristigen Sperrungen. Ein bisschen weiter vorne zwischen Buchs und dem Seelisberg-Tunnel, 3 km, eine halbe Stunde und länger haben sie. Dann Richtung Norden beim Gotthard-Südportal sind es aktuell jetzt doch auch schon wieder 3 km, eine halbe Stunde und länger haben sie. Wenn ihr von Basel herkommt auf der A2, zwischen der Verzweigung Grozi und Kriens stockt es ebenfalls. Auf der A14 von Zug herkommt, zwischen Buri und der Verzweigung Grozi braucht ihr Geduld. Auf der A4 Richtung

Die Lufttemperatur hat am Tag um die 25 Grad und nicht ganz trocken geht es natürlich in Amtag und Abend. Eher Richtung Berge, weniger Richtung Flachland. Morgen dann weiter ein bisschen Wolken, aber immer mal ein paar Sonnenstrahlen. Richtung Flachland bleibt sehr trocken und Richtung Voralpen eher auch mal wieder mit einem Gewitter beladen bei 23 Grad. Die gute Nachricht, der Sommer, er kommt definitiv zurück und zwar in der nächsten Woche wieder mit recht gute warme Temperaturen und zwar wieder um die 25 Grad, wo man sich vorstellen kann. Eben, das eine freut, das andere leid. Die einen möchte natürlich hier wieder mal ein paar Regentropfen. Würde ja auch nicht so schlecht tun. Aber eben, für die, die Ferien haben, wir nehmen dann gleich die schönen Sonnenstrahlen, den Sommer 2026. Natürlich auch für euch der richtige Musikmix parat. Voilà, sie kommt, Tina Turner. Sie wartet mit The Best. Und ihr seid eh die Besten, weil ihr bei Zentral sind. Ich bin der Pius Vogel. Schön, dass ihr mit dabei. Guten Mittag miteinander.

0: sein. Ace of Base, hier bei Zentral in der Vormittagsstunde. Und wir haben den Sommer, auch wenn er jetzt ein bisschen Pause macht am Wochenende, das tut manchmal auch ganz, ganz, ganz gut, würde ich meinen. Vor allem für all die Felder, die Wiesen, all die brauchen endlich wieder mal Wasser. Und apropos Wasser, der Loco Escrito. Er, der Musiker, der übrigens das geschrieben hat, der Song Maria, auch etwa auf Zentral zu hören, zum Beispiel Punto aus dem 19. Oder auch der hier ist einer von ihm bekannten Mary Mama. Der Loco Escrito, für ihn ist der Sommer in der Schweiz etwas ganz Spezielles.
1: Sehr. Die Schweizer checken das manchmal glaub, nicht so, wie viel Seen wir haben, wie viel Wasser und wie viel sauberes Wasser wir haben. Also, dass wir eigentlich überall reingumpen können und überall einen See haben. Und ja, Sommer für mich in der Schweiz ist wirklich so Baden. Ist etwas mega Wichtiges. Baden und fahren.
0: Wunderbar. Und für Domenico, unser Feelgood-Hörer, selbstverständlich ist der Sommer, das Wochenende, etwas sowieso Spezielles.
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1: Ein Blick auf die Strasse miteinander. Wir haben das Gotthard Nordportal mit nach wie vor 20 km, 3 Stunden länger. Ein bisschen schneller sind über den A13 San Bernardino-Tunnel. Dort kommen wir ein bisschen schneller an. Über die A9 übrigens auch simpel und der grosse St. Bernhard. Auch das wäre noch eine Variante. Sogar noch der Autoverlad Lützberg. Auch dann sind wir noch ein Spürchen schneller am Ziel. Dann weiter steigt es auf der Nord-Süd-Achse zwischen Beckried und Seelisberg. Das ist 1 km. Aber weiter vorne noch zwischen Buchs und Seelisberg. Das heisst auch dort 3 km. Eine halbe Stunde länger. Richtung Norden im Gotthard-Nordportal sind es aktuell 4 km, 40 Minuten und länger haben es. Wenn ihr von Basel her kommt, zwischen der Verzweigung Grozi und Kriens auf der A2, ja, auch dort stockt es. Auf der A14, wenn ihr von Zug unterwegs sind Richtung Luzern, ab Buri bis für zur Verzweigung Grozi. Auf der A4 Richtung Altdorf zwischen Schweiz und dem Flüelen-Tunnel. Eine halbe Stunde länger, die es braucht. Und die Hauptstrasse zwischen Altdorf und Schattdorf, auch die ist voll. Jederzeit das Update in der Zentral-App. Aber jetzt gibt es breites Musikmix für euch ein Ohr, das parat ist. Und zwar von denen da, die eigentlich das ganz cool miteinander kennen, wie sie sich überhaupt gelernt haben. Und das ist so weit zurück, 1967 in Philadelphia haben sie sich kennengelernt. Kurioserweise das erste Mal so Backstage an einem Musikwettbewerb. Und ja, nach dieser Veranstaltung hat es erst mal eine Schlägerei ausgebrochen worden. Und dann haben sie versucht zu flüchten und sind ins Gespräch gekommen. Und der Zufall hat zu wählen, dass sie zusammen Musik rausgegeben haben. Das sind Daryl Hall, John Oates bei Central. Schön, dass ihr mit dabei seid.

0: Afterlife von der Amy McDonald hier bei Zentral. Es wird 20 vor 12 Uhr.
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0: Ja, in der Sommerferie ist noch einiges los im Zentralland. Zum Beispiel das Gadefest, der Rote Turm. Heute Abend um 8 Uhr gibt es Kaffeestube mit dem Steinbachbaum und dem Ländler-Trio Wiedertaktik. Was immer ihr braucht, immer am Sommerfest ist eine grosse Bar und dort leitet DJ Haltener auf. Morgen findet die Gummikilbe statt. Um 10:30 werden schon mal alle gerufen zum Alpgottesdienst und dann gibt es eine grosse Festwirtschaft mit einem feinen Grill, auch Dessert und Getränk. Alles, was so braucht, dass es eben eine ganz gute Gummikilbe wird. Musikalisch unterhalten tut Schweizer Örgeli Duo Lüpfig und mit ein bisschen Glück kommen auch die Kleinen auf die Rechnung, weil wenn es nicht regnet, gibt es auch eine Hüpfburg. Und wenn ihr mit dem Auto von Schweiz Richtung Haneck fahrt, dann kommt ihr nämlich am schnellsten und am besten dann an zu der Gummikilbe. Wo ihr immer unterwegs seid, heute genieße ich ganz einfach den Samstagabend. Schön sind ihr bei Zentral mit dabei.
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0: vor der 12 hier mit der Whitney Houston unterwegs im Zentralland. Aber Funky Town kommt in der nächsten halben Stunde auf euch zu. Lambada tanzen wir ebenfalls. Und Katy Perry wartet ebenfalls mit Heart and Hearts. Ganz viel cooler Sound für euch so hier nach der 12 bei Zentral.
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0: Schönen Mittag, Zentral Lanz. Wir stören die Mittagsinfo ein. Es ist Mittag um 12 Uhr und Zeibu haben wir 23 Grad, Zurückkreuz 21. Jetzt sind die Nachrichten dran.
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4: In Amsteg protestieren die Leute gegen den Ferienverkehr. Die Mehrheit der Schweizer Bevölkerung unterstützt den Bahnausbau. Und in Deutschland geht ein Bahnmitarbeiter während einem Streit aus einem fahrenden Zug. Einen guten Mittag wünscht der Mikrofon, der Janik Köhn. Im Kanton Uri sorgt der Ferienverkehr weiter für Ärger. Rund 60 Personen haben heute in Amsteg gegen den Ausweichverkehr protestiert. Sie liefen über einen Fußgängerstreifen und hielten den Verkehr kurzzeitig auf. Mit Plakaten wie «Es stinkt uns» machten sie auf die Belastung für die Bevölkerung aufmerksam. Zur Aktion aufgerufen hatte die Interessensgemeinschaft Kanton Uri. Unterstützt wurde sie von Pro Alps, der frühen Alpeninitiative. Die Organisation fordert mehr Schutz für die Urner Dörfer und verlangt unter anderem zeitweise Durchfahrtsverbote an starken Reisetagen. Die Schweizer Bevölkerung unterstützt die vom Bundesrat Albert Rösti geplanten milliardenschweren Investitionen in den Bahnausbau. Dies zeigt eine Studie der Versicherung AXA, über die das Newsportal Schweiz heute berichtet. Rund zwei Drittel der Befragten sind der Meinung, dass deutlich mehr in die Bahninfrastruktur investiert werden sollte. Weniger Unterstützung erhält dagegen der geplante Ausbau der Straßen. Nur knapp 40% der Befragten sprechen sich für größere Investitionen in die Autobahnen aus. Auf dem Gelände der Kaserne Frauenfeld hat sich vorgestern ein Soldat bei einem Unfall mit einem Piranha-Radschützenpanzer verletzt. Er musste ins Spital gebracht werden. Eine Sprecherin der Militärjustiz bestätigte einen entsprechenden Bericht des Blicks. Wie es zum Unfall kam und wie schwer der Soldat verletzt wurde, ist nicht bekannt. Die Armee untersucht den Vorfall. US-Präsident Donald Trump und FIFA-Chef Gianni Infantino haben die Fußball-WM im großen Stil als vollen Erfolg gelobt. An einem FIFA-Empfang in New York sagte der US-Präsident, es sei das erfolgreichste Sportereignis vielleicht der Weltgeschichte gewesen. Auch Gianni Infantino sprach von der großartigsten WM der Geschichte. Er verwies dabei unter anderem auf die Zuschauerzahlen in den Stadien und vor den Bildschirmen. Donald Trump deutete zudem an, dass sich die USA erneut für eine Fußball-WM bewerben könnten. Der Sicherheitsmitarbeiter der Deutschen Bahn, der bei einer gewaltsamen Auseinandersetzung aus einem fahrenden Zug stürzte, ist weiterhin in einem kritischen Zustand. Weitere Details konnte ein Sprecher der Staatsanwaltschaft aus Gründen des Persönlichkeitsschutzes nicht nennen. Dirk Zeitler berichtet.
5: Der Sicherheitsmitarbeiter war bei der körperlichen Auseinandersetzung mit dem offenbar betrunkenen Fahrgast gegen die Zugtür gestürzt, die dadurch aus ihrer Verankerung gerissen wurde. Der Regionalzug war zu diesem Zeitpunkt mit etwa 120 km/h unterwegs. Dass erneut einer unserer Kollegen nach einer einfachen Fahrkartenkontrolle im Krankenhaus um sein Leben ringen muss, macht uns fassungslos und wütend. So die Eisenbahn- und Verkehrsgewerkschaft. Es ist nicht der erste Angriff mit schweren Folgen auf einen Bahnmitarbeiter gewesen. Anfang Februar hatte ein Mann einen Schaffner bei einer Ticketkontrolle totgeprügelt.
6: Aktuell nur noch 18 Kilometer, also immerhin 2 Kilometer weniger vor dem Gotthard-Nord-Portal. Aber man wartet immer noch 3 Stunden länger, bis man da wirklich ankommt. Ein bisschen schneller sind wir über die A13 San Bernardino-Tunnel oder was empfohlen wird vom Astra sind A9 Simplon, der grosse St. Bernhard oder der Autoverlad Lütschberg. Wenn ihr unterwegs kommt, sind es aktuell 4 Kilometer, 40 Minuten, wo es länger geht. Und auch zwischen Beckeried und dem Seelisberg-Tunnel in Richtung Süden 1 Kilometer, das auch wegen ein paar kurzfristigen Sperrungen. Weiter zwischen Buchs und dem Seelisberg-Tunnel 3 km, eine halbe Stunde und länger haben. Dann, wenn ihr von Basel herkommt, auf der A2, zwischen den Verzweigungen Grozi und Kri-

0: Applaus, den ich jetzt hier nicht noch alle gebracht habe. Mike Eichmann, du hast das Wetter für uns heute Nachmittag.
1: Heute Nachmittag ist es weiterhin im Mittelland recht sonnig. In den Bergen dort haben wir mehr Wolken und dazwischen ziehen auch ein paar Regengüsse oder örtlich mal ein Gewitter durch. Der Schwerpunkt liegt aber sicher in den Bergen. Und entlang der Bergen, Temperaturen, die erreichen den Höchstwert von um die 25 Grad. In der Nacht haben wir dann vorübergehend mal eine ruhigere Phase. Allerdings kommen dann auf den Morgen aus Nordwesten bereits neue Wolken auf und die bringen dann am Sonntagvormittag zumindest zeitweise Regen. In den Bergen dort zum Teil auch länger anhaltend. Erst im Laufe des Tages gibt es aus Norden wieder ein bisschen trockenes Wetter. Es gibt auch ein paar sonnige Auflockerungen. Dann mehr und mehr Temperaturen. Die erreichen morgen Höchstwert von etwa 23 Grad. Am Ende haben wir dann trotz ein paar höheren Wolkenfelder und Quellwolken über den Bergen ziemlich sonniges Wetter zu gut bei Temperaturen von um die 25 Grad.
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0: Schönen Mittag miteinander. Ich bin Pius Vogel und mit diesen Themen gehen wir jetzt in die Infostunde. Beim Messerhersteller Victorinox werden mehrere Messer geklaut. Das Bundesgericht verurteilt einen Luzerner Messerangriffer zu 5 Jahren Gefängnis und der EVC-Präsident Hans-Peter Strebel geht im Zusammenhang mit den Entlassungen von Rito Klei und dem Patrick Lengweiler Fehler zu.
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3: Beim Sackmesserproduzent Victorinox aus Ibach sollen die Mitarbeiter im grossen Stil Messer geklaut haben. Das schreibt die Zeitung Bob von der Urschweiz. Laut der Kantonspolizei Schweiz läuft seit dem Jahr ein Strafverfahren. Außerdem sollen schon Leute entlassen worden sein. Victorinox hat das bis jetzt nicht bestätigt. Die Messer, die mutmaßlich gestohlen worden sind, sollen auf verschiedenen Schweizer Flohmärkten zu günstigen Preisen verkauft worden sein. Zu Riediken bei Uster haben sich 4 Personen bei einem Unfall mit mehreren Autos verletzt. Eine Person davon schwer. Der Unfall ist gestern Nachmittag passiert, sagt der Kenneth Jones, Mediensprecher von der Kantonspolizei Zürich.
4: Ein 35-jähriger Mann ist mit seinem Auto von Reliken her Richtung Riediken gefahren. Aus noch nicht bekannten Gründen ist er dann auf der Relikerstrasse auf die Gegenfahrbahn geraten, wo er mit einem korrekt entgegenkommenden Auto kollidiert ist. Ein Nachfolgefahrzeug von dem korrekt entgegenkommenden Auto hat nicht mehr bremsen und ist dann auch noch in die Kollisionsstelle hineingefahren.
3: Die Relikerstrasse hat wegen dem Unfall für mehrere Stunden müssen gesperrt werden. Die Kantonspolizei Zürich sucht im Zusammenhang mit dem Unfall auch Zeuge. Das Bundesgericht verurteilt den Luzerner Messerangreifer zu 5 Jahren Gefängnis. Passiert ist es vor fast 9 Jahren. Andrea Weiss.
5: Damals hat der Mann nach einer Partynacht noch nicht heim wollen und es hat mit einem Sicherheitsmitarbeiter von einem Club Streit gegeben. Der damals 30-jährige Täter hat einem Opfer ein Messer in den Bauch gerammt. Er hat überlebt. Das Luzerner Kantonsgericht hat den Kosovar dann zu 5 Jahren Gefängnis verurteilt und er muss 10 Jahre die Schweiz verlassen. Das Bundesgericht bestätigt jetzt das Urteil und lehnt sein Härtefallgesuch, weil er Frau und Kind hat, ab. Der Täter habe noch nicht lange in der Schweiz gelebt und habe ohne wirklichen Grund eine versuchte vorsätzliche Tötung begangen. Außerdem besteche Rückfallgefahr, so die Begründung vom Bundesgericht.
3: Der EV-Zug-Präsident Hans-Peter Strebel gibt bei den Entlassungen vom Sportchef Reto Klei und dem CEO Patrick Lengweiler Fehler zu. Die Kommunikation sei nicht gut gewesen und entspreche auch nicht seiner Art, sagt der 76-Jährige im Interview mit der Schweiz am Wochenende. In Zukunft will der EV-Zug die Fans, die Sponsoren und die Medien bei solchen Entscheidungen besser mit einbeziehen. Die Entlassungen begründet Hans-Peter Strebel mit der sportlichen Entwicklung des EV-Zug in den letzten 2 Saisons. Der Verwaltungsrat habe Handlungsbedarf gesehen. Die überraschenden Personalabgänge von Reto Klei und Patrick Lengweiler haben für viel Kritik gesorgt. Schübelbach hat eine Holzbeige angefangen zu brennen. Die Feuerwehr hat den Brand gestern Mittag im Gebiet Zollreuthen schnell unter Kontrolle gehabt, schreibt die Kantonspolizei Schweiz. Verletzt hat sich niemand. Laut ersten Erkenntnissen ist das Feuer wegen einer Feuerschale ausgebrochen. Die Kantonspolizei Schweiz sucht Zeugen. Die Hitze könnte bei mehreren Gleitschirmunfällen im Kanton Schweiz eine Rolle gespielt haben. Am letzten Wochenende hat es 4 Unfälle gegeben, berichtet die Zeitung Pop von der Ausschweiz. Unter anderem ist ein Pilot im Gebiet Hochreibrig abgestürzt und hat sich lebensbedrohlich verletzt. Durch die hohen Temperaturen gibt es stärkere Luftbewegungen, was laut Fachleuten das Gleitschirm

0: Schirmflüge schwieriger könnte machen. Die Fachleute gehen aber nicht davon aus, dass es wegen der Hitze mehr Unfälle gibt. Entscheidend sei, dass die Piloten die Bedingungen richtig einschätzen. Und in der Gemeinde Alptal könnte ein Wolfspaar unterwegs sein. Zwei Wölfe sind von einer Fotofalle abgelichtet worden. Es brauche ich aber weitere Hinweise für eine abschliessende Beurteilung, sagt der Rindsetz Kacke, Leiter Jagd und Wildtier im Kanton Schweiz. Darum müssen Sie jetzt noch genauer heranschauen im Gebiet um den Nüsselstock in der Gemeinde Alptal.
1: Der wichtigste Grund ist, dass man die beiden weiter wird überwachen, respektive wir wollen schauen, bleibt ein Paar zusammen, ist es vielleicht nur eine Zufallsbegegnung gewesen, ein Zufallsfoto, das wir dort gemacht haben, wo beide drauf sind. Es kann aber auch durchaus sein, dass ein Rudel entsteht zu einem späteren Zeitpunkt. Es ist aber auch möglich, dass vielleicht schon ein Rudel entstanden ist. Das sind die verschiedenen Varianten, die jetzt überprüft werden.
0: Auch die Leute sollen sich melden, wenn sie in diesem Gebiet einen Wolf sehen.
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0: 8 vor halb 1 und jetzt werfen wir einen Blick an den Himmel.
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0: Und mir zugeschaltet ist der Mike Eichmann. Schönen guten Mittag, Mike. Salut.
2: Pius, salut. Hoi.
0: Ja, wir sind gerade zum Reden gewesen. Haben wir gerade gemerkt, ui, das wird ja gerade eng da, um gerade live auf Sendung zu gehen. Gell, das ist es halt da. Aber wir haben gerade vom schönen Wetter geredet. Also, ihr schönes Wetter habt in Zürich als wir hier in Luzern.
2: Ja, schön, da ist jetzt ein Begriff, weil ich aktuell doch heute über die eher vom sonnigen Wetter reden. Es ist jetzt so, dass man genau Richtung Mittelland aus eigentlich nur wenige Quellwolken und je näher als man Berge kommt, desto mehr von diesen Wolken sind umeinander und gerade bei euch in der Region, jetzt gerade so aktuell Richtung Glarnerland, haben wir rechte oder recht grosse Zellen, wo es auch ein bisschen Regen mit sich bringt. Einzelne Blitze sind dort auch dabei. Und wenn man so ein bisschen aufs Niederschlagsbild schaut, dann sieht man eigentlich so weiter Richtung Südwesten zu. Das ist so dann nicht zugerichtet, hat es sowieso aufgereihte Perlen. Einzelne Schauerzellen, die dann eben auch später ins Zentralland kommen. Also die eine ist jetzt da irgendwo Richtung Niesengebiet und die andere dann weiter Richtung Mantrö und die werden dann später auch zu uns kommen. Von dem her geht es eigentlich ein bisschen im ähnlichen Stil weiter, wie wir es jetzt am Vormittag hatten. Das so ein bisschen, vor allem in den Bergen immer mal wieder durchziehen die Schauer, örtlich auch Gewitter Richtung Mittelland raus. Dort ist es dann überwiegend trocken, nur ganz vereinzelt einmal ein Regenschauer, der durchzieht. Und Temperaturen, die erreichen am Nachmittag den sommerlichen 25 Grad, begleitet von einem schwachen bis mäßigen Westwind.
0: Wunderbar. Und vor allem die, die Ferien haben, ein bisschen Outdoor-Aktivitäten auch morgen möchten machen. Was siehst du dort für Prognosen?
2: Ja, also der heutige Tag ist sicher Richtung Mittelland aus positiv als jetzt der morgige Tag. Wenn man jetzt eben draussen etwas geplant hat, es ist so, dass jetzt in der Nacht vorübergehend mal ein bisschen ruhiger ist, aber dann eigentlich schon auf den Morgen an aus Nordwesten so ein bisschen feuchtere und auch ein bisschen kühlere Luft einströmt. Und die bringt dann eigentlich gerade morgen am Vormittag relativ dichte Wolken und auch recht verbreitetes bisschen Regen. Es werden jetzt nicht die Wahnsinnssummen sein, aber doch, es kann, sage jetzt mal vorübergehend, auch relativ schön mal regnen. Und dann durch den Tag durch verlagert sich das Ganze dann mehr und mehr in Bergen hin, so ein der Stau-Niederschlag, wo man dann schon fast kann sagen kann, Richtung Mittelland raus wird es dann im Laufe des Nachmittags auch immer öfters trocken und dann auch freundlicher. Auf der Abend dann vielleicht auch recht sonnig schon gar. Temperaturen sind morgen aber, wie ich gesagt habe, die Luftmasse ein bisschen kühler, um die 23 Grad. Und wenn man also Aktivitäten von außen machen möchte, dann ist der erste Nachmittag und eben Richtung Mittelland raus der Weg, wo man sollte das Ganze bestreiten.
0: Also Sommer macht eine kleine Pause morgen. Jetzt für die nächste Woche kommt er zurück.
2: Es ist eigentlich ein Sommer, wie sich wahrscheinlich viele wünschen, denn die Temperatur so jeweils um die 25 Grad, recht angenehm, also nicht jetzt übermässig heiß. Dazu vom Montag bis Mittwoch eigentlich recht sonniger Charakter, es hat ein paar Schleier und Quellwolken. Aber über den Bergen haben wir nur ganz leichte Schauer- und Gewitterneigung, denn vor allem am Montag und Dienstag. Also da wird wahrscheinlich praktisch nichts passieren, niederschlagstechnisch und eben von den Temperaturen her, zumindest für meinen Geschmack, ziemlich angenehme Sommerwoche.
0: Nicht heiß in dem Fall, im Ganzen nicht.
2: Ja, genau, also lieber so 25 als 35 Grad, bin ich zumindest der Typ jetzt, aber das ist ja eine Geschmackssache.
0: Genau, aber so müsste es ja sein, genau. Danke vielmals, Mike, und weitere schönen Mittag dir.

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2: Es ist 12:30.
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3: Einen guten Mittag wünscht am Mikrofon der Janne Köhn. Die anhaltende Hitze setzt auch dem Fischen im Kanton Thurgau zu. Wegen der hohen Wassertemperaturen hat der Kanton im Juni am Hochrhein einen kühlen Rückzugsort für Fische geschaffen. Dort finden Fische einen kühlen Rückzugsort. Auch in den übrigen Ostschweizer Kantonen ist die Lage angespannt. Tausende Fische mussten bereits in kühlere Gewässer umgesiedelt werden. Viele weitere sind wegen der Hitze verendet. Gegen den Schweizer Chemiekonzern Clariant und drei andere Unternehmen ist eine weitere Klage eingereicht worden. Dies wegen Preisabsprachen beim Kauf des Rohstoffs Ethylen. Die EU-Kommission stellte diese Absprachen vor 6 Jahren fest. In der neuen Klage, die nun in Deutschland eingereicht worden sei, werde ein Schadenersatz von rund 1 Milliarde Euro gefordert. Die Jubiläumsausgabe des traditionellen Montreux Jazz Festivals war ein voller Erfolg. Laut dem Festival wurden in den vergangenen 2 Wochen über 250.000 Besucherinnen und Besucher gezählt. Dies sei äußerst erfreulich. Heute Abend geht das Festival mit Konzerten der beiden Blues- und Rockgrößen Van Morrison und James Taylor zu Ende.
4: Wir schauen miteinander auf die Strasse und da haben wir nach wie vor 18 km vor dem Gotthard-Nordportal und das heisst immer noch 3 km, die wir länger haben. Dann weiter stocken tut zwischen Beckeried und dem Seelisbergtunnel. 1 km, es kommt jetzt eine kurzfristige Sperrige. Zwischen Buchs und dem Seelisbergtunnel sind es 3 km, eine halbe Stunde länger. Richtung Norden beim Gotthard-Tunnel sind es ebenfalls 3 km, eine halbe Stunde länger. Und wenn wir von Basel unterwegs sind, zwischen der Verzweigung Rotsee und Kriens stockt es ebenfalls. Auf der A14 Zug Richtung Luzern. Ab Buri bis zur Verzweigung Rotsee braucht Geduld. Auf der A4 Richtung Altdorf zwischen Schweiz und dem Flüelen-Tunnel. Auch dort eine halbe Stunde länger. A8 Hergiswil Richtung Sarne zwischen der A2 und der Verzweigung Lopper. In Richtung Hergiswil stockt es dann bei der Gotthardstrasse zwischen Schattdorf und Erstfeld. Und auf der A3 Richtung Chur zwischen Lachen und Bilden nach einem Unfall. Auch dort braucht ihr Geduld. Wir haben es von Mike Eichmann gehört, das Gewitter sind nach wie vor ein Thema. Richtung Voralpen-Alpen, dort kann es jetzt mal immer mal wieder regnen kommen. Temperatur immer noch im sommerlichen Bereich, 25 Grad. Und sonst sehen wir auch Richtung Flachland immer mal wieder ein paar Sonnenstrahlen. Jetzt gerade der Screen über der Stadt Luzern, der doch darstellt, dass wir einen schönen, freundlichen Wolkensonnenmix aktuell noch geniessen. Ja, heute ist ein bisschen besser Tag, morgen ein bisschen schlechter. Morgen haben wir mehr Regen, immer mal wieder. Halt von Nordwesten kommt das ein, das Feuchten. Und das sorgt auch, dass wir nicht mehr ganz so warme Temperaturen haben von 23 Grad, aber im Laufe des späteren Nachmittags tut es dann auch wieder auf. Und mit einem Sommertouch geht es in neue Woche, 24 Grad dann am Montag und dazu viel Sonne.
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4: Schönen Mittag.

0: 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Bei mir der Yannick Höhn. Und Yannick, mit welchen Themen?
1: Ja, wir starten mit einer Meldung vom Eishockey. Der EV-Zug-Präsident Hans-Peter Stöbel gibt bei den Entlassungen vom Sportchef Reto Klei und dem CEO Patrick Lengweiler Fehler zu. Die Kommunikation sei nicht gut gewesen und entspreche auch nicht seiner Anzeit. Der 76-Jährige im Interview mit der Schweiz am Wochenende. In Zukunft werden der EV-Zug die Fans, die Sponsoren und die Medien bei solchen Entscheidungen besser mit einbeziehen. Die Entlassungen begründet Hans-Peter Stöbel mit der sportliche Entwicklung vom EV Zug in den letzten zwei Saisons. Der Verwaltungsrat habe Handlungsbedarf gesehen. Die überraschende Personalabgänge von Reto Klei und Patrick Lengweiler haben für viel Kritik gesorgt. Wir gehen zum Fußball. Der FC Luzern hat heute sein letztes Testspiel vor dem Saisonstart. Das Team von Udo Portmann spielt gegen Saint-Truiden aus Belgien. Das Spiel ist um 14:30 Uhr. Um 17:30 Uhr spielen dann noch die FC Frauen ein Testspiel gegen den Bundesligist SC Freiburg. Und dann stellt sich natürlich die Frage, wer wird Weltmeister? Der Titelverteidiger Argentinien oder der Europameister Spanien? Morgen Abend kommt es aus im WM-Final bei New York. Der ehemalige FCL und Schweizer Nazi-Trainer Peter Zaug sieht Spanien als Favorit.
2: Ich traue es den Spaniern zu, dass sie den Ball so schnell zirkulieren lassen können, dass sie den harten Duell der Argentinier ausweichen können. Und darum sehe ich die Spanier ein bisschen vorne. Aber ein Match, der unter Umständen lang absolut auf Augenhöhe kann sein.
1: Ähnlich gesetzt der ehemalige FCL und Schweizer Nazi-Goalie Karl Engel aus Ibach. Spanien sei zwar ein leichter Favorit, das müsse gegen Argentinien aber nichts heissen.
3: Es sind eigentlich zwei Kulturen, die aufeinandertreffen. Das Tiki-Taki, das direkte Fußballspiel der Spanier gegen unglaublich grossen Willen, Begeisterung und Kampf. Auch Argentinien sind in dieser Hinsicht ist es sehr, sehr schwer zu entscheiden. Ich glaube, wer also ein bisschen mehr Geduld wird haben und mehr Überblick wird verschaffen, der könnte einen Vorteil rausholen.
1: Und was tippt der Stefan Wolf, FCL-Legende und Ex-Nazi-Spieler?
4: Also ich würde jetzt tippen auf 2-0 Spanien. Ich finde einfach auch, der Fußball, den sie spielen, ist irgendwie sehr ehrlich, sehr konkret, irgendwie demütig, aber gleich mit extrem hoher Qualität. Und von dem her hoffe ich auch, neben der Favoritenrolle, dass Spanien einfach auch für den Fußball, glaube ich, dann am Schluss gewinnt.
1: Der WM-Final Spanien gegen Argentinien ist morgen Abend um 9 Uhr bei New York. Schon heute ist Spiel um Platz 3 Frankreich gegen England. Abpfiff ist am 11 Uhr Schweizer Zeit. Und dann noch zu einer Meldung vom Ski Alpine. Schweizer Skicracks stecken zumindest in der Vorbereitung für die neue Saison. In der Sommerzeit stapfen der Nidwalden und fünffache Gesamtweltcup-Sieger Marco Odermatt und seine Teamkollegen vor allem unter anderem Kondition und Krafttraining auf dem Programm. Er ist zufrieden mit der Vorbereitung bis jetzt, meint Marco Odermatt gegenüber SRF.
5: Bis jetzt gesund und gut durch die Vorbereitung gekommen. Es ist jetzt doch schon viele strenge Wochen hinter uns. Fast Anfang Mai wieder gestartet, jetzt Mitte Juli. Irgendwo ja, fast 10 Trainingswochen, glaube ich. Und alles nach Plan können machen, immer ein bisschen strenger. Und jetzt ja, schon wieder fast Schlussspurt von der Kondi-Vorbereitung.
1: Ist die Vorbereitung aufgrund von der Heim-WM nächste Saison in Comontana anders?
5: Er hat irgendwo durch jedes Jahr ein Highlight. Letztes Jahr war es auch Olympia. Das Jahr davor die WM. Sonst sind es die Highlights mit den Klassikern im Januar oder Kugeln, die gefühlt nur ein bisschen mehr zählen. Also, es ist jedes Jahr, jede Saison wichtig. Unsere Karriere geht nicht ewig. Und darum gibt man jedes Jahr Vollgas, sei das in der Vorbereitung, nach im Herbst auf der Piste wieder oder nach im Winter bei den Rennen. Also, da haben wir jetzt nicht ganz speziell auf die Heim-WM angepasst.
1: Auf die Frage, ob der Schnee schon vermisst, sagt der Marco Odermatt.
5: Nein, ich glaube, jedes Jahr gefühlt so eine Woche weniger. Nein, man vermisst es noch nicht. Andersrum, wenn man sehr intensive Krafteinheiten hat, ist es halt wieder gut zu wissen, hey, es geht nur noch jetzt irgendwie zwei Wochen so. Nach und wieder die Abwechslung mit dem Schneetraining. Und sobald man dann wieder auf dem Schnee ist, gefällt einem das wieder.
1: Die neue Weltcup-Saison startet dann wie jedes Jahr Ende Oktober im österreichischen Sölden.
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0: Schönen Mittag miteinander. Und ja, wir haben Sonnenwolkenmix hier aktuell über Litau mit 22 Grad und das Neujägeri ebenfalls mit 23 Grad. Jetzt ist es 1.
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2: In Amsteg protestieren die Leute gegen den Ausweichverkehr. Neu gründet die Firma in der Schweiz sind mehrheitlich in Männerhand. Und der Donald Trump und der Gianni Infantino loben die Fußball-WM mit den höchsten Tönen. Einen guten Start in den Nachmittag wünscht am Mikrofon der Janik Köhn. Im Kanton Uri sorgt der Ferienverkehr weiter für Ärger. Rund 60 Personen haben heute in Amsteg gegen den Ausweichverkehr protestiert. Sie liefen über einem Fußgängerstreifen und hielten den Verkehr kurzzeitig auf. Mit Plakaten wie «Es stinkt uns» machten sie auf die Belastung für die Bevölkerung aufmerksam. Zur Aktion aufgerufen hatte die Interessensgemeinschaft Kanton Uri. Die Organisation fordert mehr Schutz für die Urner Dörfer und verlangt unter anderem zeitweise Durchfahrtsverbote an starken Reisetagen. Neu gegründete Firmen, sogenannte Start-ups, sind in der Schweiz weiterhin mehrheitlich in Männerhand. Nur etwas mehr als 7% des Risikokapitals flossen im ersten Halbjahr in Unternehmen mit einer Frau an der Spitze. Dies zeigt eine aktuelle Studie der Investorenvereinigung SECA. Dies überrascht, über Gleichstellung werde seit Jahren diskutiert, geändert habe sich bisher aber nur wenig. Die anhaltende Hitze setzt auch den Fischen im Kanton Thurgau zu. Wegen der hohen Wassertemperaturen hat der Kanton im Juni am Hochrhein einen kühlen Rückzugsort für Fische geschaffen. Auch in den übrigen Ostschweizer Kantonen ist die Lage angespannt. Tausende Fische mussten bereits in kühlere Gewässer umgesiedelt werden. Viele weitere sind wegen der Hitze verendet. Trotz Regen in den vergangenen Tagen bleibt es in der Schweiz trocken. Die Folge sind Feuerverbote. Kantone und Gemeinden gehen dabei aber unterschiedliche Wege. Laut der Nachrichtenagentur Kiestenestia gelten in einigen Städten und Kantonen absolute Feuerverbote, also auch an offiziellen Feuerstellen. Wiederum andere verbieten Feuer einzig rund um den Wald. Diese Unterschiede haben mit der Waldbrandgefahrenkarte des Bundes zu tun. Laut dieser Karte sind nicht alle Regionen in der Schweiz gleich trocken und deshalb gleich stark gefährdet. US-Präsident Donald Trump und FIFA-Chef Gianni Infantino haben die Fußball-WM im großen Stil als vollen Erfolg gelobt. An einem FIFA-Empfang in New York sagte der US-Präsident, es sei das erfolgreichste Sportereignis vielleicht der Weltgeschichte gewesen. Auch Gianni Infantino sprach von der großartigsten WM der Geschichte. Er verwies dabei unter anderem auf die Zuschauerzahlen in den Stadien und vor den Bildschirmen. Donald Trump deutete zudem an, dass sich die USA erneut für eine Fußball-WM bewerben könnten.
0: Nach wie vor 18 Kilometer vom Gotthard-Nordportal, das heisst, drei Stunden länger haben. Weiter Stock zwischen Beckeried und Seelisberg. Das ist 1 Kilometer, da kommt es auch immer mal wieder zu kurzfristigen Sperrungen. Zwischen Buchs und Seelisberg, auch dort 3 Kilometer, 30 Minuten länger haben. Dann unten beim Gotthard-Südportal sind es aktuell 4 Kilometer, 40 Minuten, die ihr länger braucht. Wenn ihr von Basel herkommt, auf der A2, zwischen der Verzweigung Grotsee und Kriens, auch dort braucht ihr Geduld. A14 Zug Richtung Luzern, an Buri, bis zur Verzweigung Grotsee, auf der A4 Richtung Altdorf, zwischen Schweiz und dem Flüelen-Tunnel, das heisst eine halbe Stunde länger dort. A8 Hergiswil Richtung Sarne, zwischen der A2 bei der Verzweigung Glopper zu Hergiswil und Alp nach Nord zu Alp nach Stadt. Auf der Gotthardstrasse zwischen Schattdorf und Erstfeld und auf der A3 Richtung Chur zwischen Lachen und Bilden. Nach einem Unfall, auch dort braucht er eine halbe Stunde länger. Mike Eichmann, wie sieht der Nachmittag aus?
3: Heute Nachmittag ist das Wetter im Mittelland recht sonnig. In den Bergen dort haben wir mehr Wolken und dazwischen ziehen auch ein paar Regengüsse oder örtlich mal ein Gewitter durch. Der Schwerpunkt liegt aber sicher in den Bergen. Und entlang der Bergen, Temperaturen, die erreichen die Höchstwerte von um die 25 Grad. In der Nacht haben wir dann vorübergehend mal eine ruhigere Phase. Allerdings kommen dann auf den Morgen aus Nordwesten bereits neue Wolken auf und die bringen dann am Sonntagvormittag zumindest zeitweise Regen.

0: schon Leute entlassen worden sind. Victorinox hat das bis jetzt nicht bestätigt. Die Messen, die mutmaßlich gestohlen worden sind, sollen auf verschiedene Schweizer Flohmärkte zu günstigen Preisen verkauft worden sein. Das Bundesgericht verurteilt den Luzerner Messeangreifer zu 5 Jahren Gefängnis. Passiert ist es vor fast 9 Jahren. Andrea Weiss.
1: Damals hat der Mann nach einer Partynacht noch nicht heimwillen und es hat mit einem Sicherheitsmitarbeiter von einem Club Streit gegeben. Der damals 30-jährige Täter hat einem Opfer ein Messer in den Bauch gerammt. Er hat überlebt. Das Luzerner Kantonsgericht hat den Kosovar dann zu 5 Jahren Gefängnis verurteilt und er muss 10 Jahre die Schweiz verlassen. Das Bundesgericht bestätigt jetzt das Urteil und lehnt sein Härtefallgesuch, weil er Frau und Kind hat, ab. Der Täter habe noch nicht lange in der Schweiz gelebt und habe ohne wirklichen Grund eine versuchte vorsätzliche Tötung begangen. Außerdem besteche Rückfallgefahr, so die Begründung vom Bundesgericht.
0: In Schübelbach hat der Holzbeige angefangen zu brennen. Die Feuerwehr hat den Brand gestern Mittag im Gebiet Zollreuthi schnell unter Kontrolle gehabt, schreibt die Kantonspolizei Schweiz. Verletzt hat sich niemand. Laut ersten Erkenntnis ist das Feuer wegen einer Feuerschale ausgebrochen. Die Kantonspolizei Schweiz sucht Zeugen. Und die Hitze könnte bei mehreren Gleitschirmunfällen im Kanton Schweiz eine Rolle gespielt haben. Am letzten Wochenende hat es 4 Unfälle gegeben, berichtet die Zeitung Bob von der Urschweiz. Unter anderem ist ein Pilot im Gebiet Hochibrig abgestürzt und hat sich lebensbedrohlich verletzt. Durch die höheren Temperaturen gibt es stärkere Luftbewegungen, was laut Fachleuten das Gleitschirmfliegen schwieriger könnte machen. Die Fachleute gehen aber nicht davon aus, dass es wegen der Hitze mehr Unfälle gibt. Entscheidend sagt, dass die Piloten die Bedingungen richtig einschätzen.
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3: Schönen Mittag miteinander. Ich bin der Pius Vogel, wir gehen miteinander durch den Nachmittag. Und ich weiss, es gibt noch ein goldiges Geräusch, das auf euch wartet heute Nachmittag. Ich würde mal ganz gespannt zentral hören. Hä? Ich bin der Pius Vogel, geniesse es und obendrauf der breiteste Musikmix, so wie wir es gewöhnt sind, am Wochenende.

0: Lynn Anderson mit Rose Garden beglückt uns durch den Samstagnachmittag. Und der Sommer, jetzt an dem Wochenende, macht er doch ein bisschen Pause. Und wie findet denn das überhaupt so, Zentralhörerinnen und Hörer?
1: Ja, es geht nicht der Sommer, der durch ist oder fertig ist. Es geht einfach Wetter, das immer stattfindet. Und es ist gut, kann es regnen. Für mich ist das das heisse Wetter jetzt die letzten Tage. Jetzt kommt das wunderbare Wetter erst.
2: Nein, aber nicht einfach, weil es regnet, ist der Sommer durch. Sicher nicht.
0: Eben, noch lange ist er nicht. Wir sind jetzt mit drinnen. Die einen sind jetzt im Sommerlager, die anderen die Hei. Ist ja auch mal schön, wenn alle in der Ferien sind und man selber irgendwie noch ein bisschen die Hei sein kann. Oder wieder andere, eben weit weg in der Ferien. Wie auch immer, der Sommer 2026, er kommt ja nächste Woche auch wieder zurück. Und D'Angela von Luzern freut sich.
3: Möglichst lang Sommer, hoffentlich. Hey, es ist einfach, man kann länger draußen sein. Es ist angenehm, die Leute sind besser drauf und man kann einfach hier oben erleben.
0: Ob jetzt die Sommerpause macht, wird es gerade in den nächsten zwei Tagen oder dann nächste Woche wieder parat ist. Wir haben für euch genau die Richtung. Und dann noch der breite Mix für euch ein Ohr.
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Unglaublich, ein wundervoller Hit von Queen, You Don't Fool Me. Und bereits schon wieder der nächste Parade. Aber zuerst möchten wir einen kurzen Break. Wir gehen nämlich zusammen auf die Straße und schauen, wie es aussieht vom Gotthard Nordportal. Es sind immer noch 18 Kilometer, wo wir 3 Stunden länger haben, bis wir das Ziel kommen und ein bisschen schneller sind, wenn wir über die A3 zu San Bernardino fahren. Zwischen Beckriet und Seelisbergtunnel, auch dort stockt es. Und dann zwischen Buchs und Seelisbergtunnel sind es dann 1-3 Kilometer, eine halbe Stunde länger. Richtung Norden, beim Gotthard Südportal, sind es aktuell 4 Kilometer. 40 Minuten, die wir länger haben, auf der A14 Zug Richtung Luzern, Apuri bis zur Verzweigung Rotsee, Deklemz, auf der A4 Richtung Altdorf zwischen Schweiz und dem Flüelentunnel. Gerade mal eine halbe Stunde länger, die wir brauchen. Also dort also auf verschiedenen Stellen ein Stop and Go. Auf der A8 Hergiswil Richtung Sarne, zwischen der A2 bei der Verzweigung Lopper zu Hergiswil und Alt nach Nord zu Alt nach Stadt. Dann bei der Gotthardstrasse zwischen Schattdorf und Erstfeld. Auf der A3 Richtung Chur zwischen Altendorf-Tunnel und Bilten. Dort hat ein Pannenfahrzeug. Dann auf der A15 bei der Oberlandautobahn. Die nehmen wir auch noch mit. Jona Richtung Verzweigung Reichenburg zwischen Duggen und Reichenburg-Stautz, wenn ihr in Richtung A3 Sargans unterwegs sind. So, jetzt haben wir alles beieinander, was ihr müsst wissen, wenn ihr noch mehr hören oder lesen wollt, geht in die Zentral-App. Dort seht ihr noch mehr, auf euch wartet. Und jetzt sind Beachies an der Reihe. Der Barry, der Robin und der Maurice Gibb haben zusammen diesen Song rausgebracht. Der Nummer 1 Hits. In der Schweiz, in Deutschland, in halb Europa. Und übrigens, die Melodie, die ist ganz einfach im Barry im Traum eingefallen. Gott sei Dank träumt er so gut.

0: Schönen Mittag, Zentraland. Ja, die einen. Die einen sind am Arbeiten oder die Heim am Putzen, wie zum Beispiel gerade Verena, die mir das WhatsApp geschrieben hat und findet, wir sind doch ihre ideale Begleiter, auch während man ein bisschen am Putzen ist. Und so soll es doch auch sein. Ein Samstag für die einen, die eher ein bisschen am Chillen sind. Ich glaube, für alle hat es irgendwie vielleicht jetzt so ein Momentum, wo man kann sagen, komm, wir nehmen zusammen eine Glasse. Nur, was für eine?
1: Ich habe mich jetzt entschieden für Bacio und Kokosnuss.
2: Mango mit Vanille.
3: Stracciatella und Nocciola.
0: Klingt das auch gut. Hier schon mal ein kleiner Vorgenoss für eine Glasse. Und wieder andere, die jetzt gerade so ein bisschen am Chillen sind, die frei haben oder Ferien.
4: Natürlich auch ein Aperol Spritz. Jetzt gibt es noch einen Kaffee. Und dann gibt es noch eine Glasse. Ja, wir genießen es.
0: So sollen wir es doch machen. Und ja, und wenn ich auch schaue auf den Screen hier bei mir im Zentralstudio, dann haben wir einen freundlichen Sonnenwolkenmix. Etwa die vielleicht noch einmal ein Gewitter oben drauf. Aber zum Baden alleweil macht es nach wie vor Spass. Auch bei der OC-Bade, bei der Selin.
5: Ja, ein bisschen baden, Glassen schlecken, Kaffee trinken, was man so macht.
0: Und wir haben den richtigen Mix. Zum Beispiel von der Boni M. Sammy. Schönen Nachmittag euch allen.
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1: Schönen Mittag miteinander. Das Bäckerei 23 Grad und das Buri 22 Grad. Jetzt ist es Mittag am 2.
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3: Eine Mehrheit der Schweizer Bevölkerung unterstützt die Steuer für Elektroautos. In Italien ist eine Schweizerin zwei Monate lang tot in ihrem Haus gelegen. Und in Amsterdam protestieren die Leute gegen den Ausweichverkehr. Einen guten Samstagnachmittag wünscht am Mikrofon der Janik Kühn. Der Bundesrat will künftig auch Elektroautos besteuern. Die neue Abgabe ist Teil der Vorlage Verkehr 45 und soll Geld für den Ausbau der Schweizer Straßeninfrastruktur bringen. Laut einer Umfrage der Versicherung AXA unterstützt rund zwei Drittel der Bevölkerung die neue Steuer für E-Autos. Am kritischsten sehen die Grünen Wähler die neue Steuer, obwohl die Partei selbst als einzige klar dahinter steht. In Italien ist eine 65-jährige Schweizerin offenbar seit mehr als zwei Monaten tot in ihrem Haus gelegen. Wie italienische Medien berichten, wurde die Frau erst entdeckt, nachdem ein Nachbar die Behörden alarmiert hatte, weil er sie längere Zeit nicht mehr gesehen hatte. Ihr Ehemann und ihr Sohn sollen weiterhin im Haus gelebt haben, ohne den Todesfall zu melden. Die Ermittler gehen nach ersten Erkenntnissen von einem natürlichen Tod aus. Warum der Todesfall nicht gemeldet wurde, ist noch unklar. Neu gegründete Firmen, sogenannte Start-ups, sind in der Schweiz weiterhin mehrheitlich in Männerhand. Nur etwas mehr als 7% des Risikokapitals flossen im ersten Halbjahr an Unternehmen mit einer Frau an der Spitze. Dies zeigt eine aktuelle Studie der Investorenvereinigung SECA. Dies überrascht. Über Gleichstellung werde seit Jahren diskutiert, geändert habe sich bisher aber nur wenig. Im Kanton Uri sorgt der Ferienverkehr weiter für Ärger. Rund 60 Personen haben heute in Amsteig gegen den Ausweichverkehr protestiert. Sie liefen über einen Fußgängerstreifen und hielten den Verkehr kurzzeitig auf. Mit Plakaten wie «Es stinkt uns» machten sie auf die Belastung für die Bevölkerung aufmerksam. Organisiert wurde die Protestaktion von der Interessensgemeinschaft Kanton Uri. Unterstützung erhielt sie von Pro Alps, ehemals Alpeninitiative. Die Organisation fordert mehr Schutz für die Urnendörfer und verlangt unter anderem zeitweise Durchfahrtsverbote an starken Reisetagen. US-Präsident Donald Trump und FIFA-Chef Gianni Infantino haben die Fußball-WM im großen Stil als vollen Erfolg gelobt. An einem FIFA-Empfang in New York sagte der US-Präsident, es sei das erfolgreichste Sportereignis vielleicht der Weltgeschichte gewesen. Auch Gianni Infantino sprach von der großartigsten WM der Geschichte. Er verwies dabei unter anderem auf die Zuschauerzahlen in den Stadien und vor den Bildschirmen. Donald Trump deutete zudem an, dass sich die USA erneut für eine Fußball-WM bewerben könnten.
1: So, jetzt sind wir tief durchschnaufen am 3-2. Zwar mit ganz vielen Verkehrsmeldungen, aber es kommt schon gut. 18 Kilometer nach wie vor im Gotthard-Nordportal. 4 Kilometer sind es, wenn ihr unter Ruhe kommt. 40 Minuten, die ihr länger braucht. Dann Richtung Süden, Stau zwischen Buchs und dem Seelisberg-Tunnel. Über 3 Kilometer, das heisst eine halbe Stunde länger. Dann auf der A14, Zug Richtung Luzern. Ab Buri bis auf die Zweigung Rotsee. Auf der A4 Richtung Altdorf zwischen Schweiz und dem Flühlentunnel. Eine halbe Stunde länger. Auf der A8 Hergiswil Richtung Sarne. Zwischen der A2 und der Verzweigung Glopper in Richtung Hergiswil. Und Alp nach Nord zu Alp nach. Auf der Gotthardstrasse zwischen Schabdorf und Erstfeld. Auf der A3 Richtung Chur zwischen Altendorf-Tunnel und Bilden wegen einem Pannenfahrzeug. Und auf der A15 auf der Überlandautobahn Jona Richtung Verzweigung Reichenburg zwischen Duggen und Reichenburg. Verkehrsüberlastungen, wenn ihr Richtung A3 Sargans unterwegs sind. So, jetzt kommen wir wieder weiter. Wir gehen richtig Abend mit vielen Wolken. Immer wieder ein paar Gewitter, die da zu uns einkommen. Aber grundsätzlich ist es aber immer noch ein freundlicher Sonnenwolkenmix, vor allem Richtung Mittelland raus, bei Temperaturen so von maximal 25 Grad, die drinnen liegen. Morgen haben wir mehr Wolken, es regnet immer mal wieder, auch eher isoliert Richtung Berge oder Alpen. Richtung Flachland eher ein Spürchen weniger, aber die Beise macht sich bemerkbar und mit dieser Nordwestströmung ist es nicht mehr ganz so schwül. Temperaturen hier noch um die 23 Grad. Der Sommer kommt zurück. Nächste Woche ab Montag mit 25 Grad. Apropos Sommer, wie habt ihr so mit Hotel oder lieber Zelteln? Was ist jetzt euch lieber da dabei? Wir gehen der Frage auf die Spur. Und zwar als nächstes hier bei Zentral. Mit dem breitesten Musikmix verbinden wir euch auch heute Nachmittag. I won't let the sun go down on me. Habe ich gerade für euch parat. Ich bin der Pius Vogel und sage ein freundliches Hallo.

0: In der Schweiz gehen etwa 1,7 Millionen Menschen zelten. Das ist doch noch eine recht starke Zahl, würde ich meinen. Aber die meisten bevorzugen natürlich, wenn sie Ferien gehen, in der Schweiz ein Hotel. Der Adventure Trip, der spielt aber definitiv fürs Zelten. Und irgendeinmal hat man dann vielleicht eben gleich genug, oder?
1: Ich bin ein Tussi geworden. Ich habe letztes Jahr am Zeltplatz campiert und es ist nicht so gut rausgekommen. Darum haben wir uns dieses Jahr entschieden, um eigentlich einen Lodge zu mieten in Spiez.
0: Wunderbar. Vielleicht würde uns noch die Story interessieren, warum es nicht so gut rausgekommen ist. Aber Tompi. Und dann gibt es die schönen Erinnerungen, die einem niemand mehr nehmen kann. Und von denen, wo man immer wieder mal gerne redet, bei einem Glas Bier oder Wein.
2: Als ich in einer fremden Zelle aufgewacht bin, ja nicht gewusst, wieso. Also ich habe nichts mehr gecheckt. Das war schon nicht so geil gewesen.
0: Oder dann gibt es auch noch die Geschichte.
3: Wir sind gemütlich im Zelt gehockt. Es war so etwa zwei gewesen und der Kollege war ja, ein bisschen warm. Er hatte schon etwa einen gehabt. Dann ist schon geschlafen, gesagt, du, geh hier, die Freundin war auch noch nicht dort. Gewesen. Gut, das haben wir noch etwas weiter gemacht. Dann bin ich so um 3:30 Uhr bei ihm geschlafen. Und dann sehe ich so, dass das Zelt ist ein bisschen im Hang war. Und dann hat er sich nicht mehr so im Griff gehabt während dem Schlafen. Dann ist er aus dem Zelt rausgerutscht während dem Schlafen.
0: Okay, aber ich gebe es zu, mein Favorit ist nach wie vor auch ein Hotel. Es ist halt schon ein bisschen angenehmer.
4: Wir haben ein Hotel buchen in Interlaken, schlafen 3 Tage dort, können jeden Tag duschen, können jeden Tag ausschlafen. Ich bin ganz ehrlich, aus meiner Sicht, alles andere würde ich nicht mehr überleben.
0: Ja, wie es auch immer bei euch ist, ob ihr mit dem Zelt unterwegs sind oder in einem Hotel, zu Hause, jetzt irgendwo am Chillen, zentral euer Begleiter. Und mit dem breitesten Musikmix habe ich jetzt für euch bereit, Roy Orbison, Oh Pretty Woman. Radio 10.

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3: Schönen Nachmittag. Es ist 14:30 Uhr. Wir haben nach wie vor 18 km vor dem Gotthard-Nordportal Stau. Das heisst, immer noch etwa rund 3 Stunden, die wir länger haben. Dann Richtung Norden, beim Gotthard-Südportal sind es 4 km, 40 Minuten, die wir länger haben. Auf der A14 staut sich das Auto, und zwar zwischen Buri und der Verzweigung Rotsee. Auf der A4 Richtung Altdorf hat jetzt viel Verkehr zwischen Schweiz und Flühlentunnel. Halbe Stunde, die wir länger haben. Auf der A8 Hergiswil Richtung Sarne, zwischen der A2 und der Verzweigung Glopper zu Hergiswil und Alp nach Nord zu Alp nach Stadt. Beim Gotthardstrasse zwischen Schattdorf und Erstfeld, auf der A3 Richtung Chur zwischen Altendorf-Tunnel und Bilten wegen einem Pannenfahrzeug und auf der Oberland-Autobahn Jona Richtung Verzweigung Reichburg zwischen Duggen und Reichenburg, wenn ihr Richtung A3 Sargans unterwegs seid. Sonst aber läuft es im Zentralland und erst recht läuft es mit dem breitesten Musikmix, mit dem Phil Collins, der jetzt gerade zum Hintergrund auf uns wartet, mit «Another Day in Paradise». Das ist nicht der Zentralnachmittag.

0: Barry White, let the music play. Und das möchte ich natürlich ganz gerne am heutigen Nachmittag für euch. Und ich hoffe, euch geht's gut. Ihr seid alle wohl unterwegs damit. Mit Zentral unterwegs. Und da haben wir für euch auch die ultimative Frage, wie habt ihr es so jetzt im Ferienmodus, falls ihr Ferien habt, oder Wochenendsmodus, oder einfach dann, wenn ihr Freizeit habt. Je nachdem, es geht nicht in allen gleich, zum Beispiel gerade Selbstständige, die können nicht einfach abschalten, die können nicht einfach die E-Mails nicht anschauen. Das ist noch eine rechte Herausforderung.
1: Ja, wir haben das eigene Geschäft und dann ist es natürlich, wir sind immer mit dem Kopf im Geschäft, immer dabei.
0: Ja, und nicht einfach sagen, ich schaffe nicht mehr, das geht nicht wirklich.
1: Ja, wenn die halt wieder neue Sachen gesehen hat, denke ich, ja, das muss ich gleich machen daheim.
0: Aber all die, die mich gefragt haben, die meinen, es ist eben wichtig, können runterzufahren, wenn man Ferien hat.
2: Du bist selber schuld. Nein, in der Ferien schaust du das nicht an. Strikt.
3: Ja, auf jeden Fall. Also nach Arbeitsschluss ist es ganz wichtig, auf Online-Medien und so weiter größtenteils zu verzichten. Ja. Zeitungen schaut man noch an, aber nicht mehr, nein. Ja.
4: Man muss konsequent sein. Irgendwo muss man sagen, stopp, ich arbeite 11 Monate und habe einen Monat Ferien. Und diesen Monat muss mich der Chef nicht ärgern. Da will ich meine Ruhe. Und so die habe ich am Geschäft etwas, komme erholt zurück. Und habe nicht nachher sein, oh, was ist jetzt das Mail oder was soll die Frage sein oder was auch.
0: Und da gibt es natürlich auch immer wieder die Gedanken, wann komme ich wirklich in den Ferien an? Das Abschalten, bei den einen braucht es länger, bei den anderen weniger.
5: Sofort, wenn ich frei habe, allgemein, kann ich runterfahren und abschalten. Also ich denke, wenn jemand ein Problem hat, nicht ins Feriending reinkommen, wenn man nicht mal erstens schon am Morgen nicht muss aufstehen muss, schon mal länger liegen bleiben. Also das geht von einem Tag auf den anderen. Da habe ich nie Probleme.
0: Gutes Abfahren euch allen, gutes Entspannen und wir schauen jetzt mit Zentral, dass euch das noch viel, viel, viel einfacher gelingt.

0: Zumindest am Samstagnachmittag, Michael Jackson mit Billie Jean würde natürlich noch weiter ganz gerne tanzen, aber wir sind bereit für die Nachrichten. Wir haben Malta 24 Grad, Zursee 23 Grad. Et voilà, es ist Nachmittag um 3.
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2: Eine Mehrheit der Schweizer Bevölkerung unterstützt die steuerfreien Elektroautos. In Italien ist eine Schweizerin zwei Monate lang tot in ihrem Haus gelegen. Und in Deutschland hört Jens Spahn offenbar von seinem Amt als Chef der CDU-CSU-Fraktion auf. Einen guten Nachmittag wünscht am Mikrofon der Janik Höhn. Der Bundesrat will künftig auch Elektroautos besteuern. Die neue Abgabe ist Teil der Vorlage Verkehr 45 und soll Geld für den Ausbau der Schweizer Straßeninfrastruktur bringen. Laut einer Umfrage der Versicherung AXA unterstützt rund zwei Drittel der Bevölkerung die neue Steuer für E-Autos. Am kritischsten sehen die grünen Wähler die neue Steuer, obwohl die Partei selbst als einzige klar dahinter steht. In Italien ist eine 65-jährige Schweizerin offenbar seit mehr als zwei Monaten tot in ihrem Haus gelegen. Wie italienische Medien berichten, wurde die Frau erst entdeckt, nachdem ein Nachbar die Behörden alarmiert hatte, weil er sie längere Zeit nicht mehr gesehen hatte. Ihr Ehemann und ihr Sohn sollen weiterhin im Haus gelebt haben, ohne den Todesfall zu melden. Die Ermittler gehen nach ersten Erkenntnissen von einem natürlichen Tod aus. Warum der Todesfall nicht gemeldet wurde, ist noch unklar. Am Badischen Bahnhof in Basel ist ein Mann bei einem Messerangriff verletzt worden. Ein 45-jähriger Niederländer soll einen 29-jährigen auf dem Perron unvermittelt mit einer Stichwaffe angegriffen haben. Laut der Basler Staatsanwaltschaft konnte das Opfer fliehen. Der mutmaßliche Täter wurde festgenommen. Für ihn wurde Untersuchungshaft beantragt. Weshalb es zu dem Angriff kam, ist noch unklar. In Deutschland tritt Jens Spahn von seinem Amt als Chef der CDU-CSU-Fraktion im Deutschen Bundestag zurück. Wie aus einem Schreiben an die Fraktionsmitglieder hervorgeht, zieht Spahn damit die Konsequenzen aus der Debatte um seine Elternschaft. Er und sein Ehemann sind mithilfe einer Leihmutter in den USA Eltern geworden. Daraufhin wurde ihm Doppelmoral vorgeworfen und es wurden Rücktrittsforderungen laut. Außenkorrespondent Thomas Thomfeld berichtet.
3: Seinen Job als Fraktionsvorsitzender hat Jens Spahn mal als Knorpel beschrieben. Er müsse Druck gleich von mehreren Seiten abfedern. Der aktuelle Druck aus den eigenen Reihen ließ sich jetzt nicht mehr abfedern. Dabei hatte er vorher schon schwierige Situationen überstanden, zum Beispiel als die Junge Union den Aufstand gegen die Rentenpläne der Regierung probte. Jens Spahn sitzt seit 24 Jahren im Bundestag, war von 2017 bis 2021 unter Angela Merkel Gesundheitsminister. Friedrich Merz hatte ihn vergangenes Jahr zum Fraktionschef gemacht.
2: Die Leihmutterschaft ist in Deutschland verboten. Spahn und die CDU hatten sich in der Vergangenheit gegen eine Legalisierung ausgesprochen.
0: 3 ab 3, wir schauen jetzt nach dem Gotthard-Nordportal. Dort haben wir nach wie vor 18 Kilometer. Das heisst, immer noch 3 Stunden, die wir länger haben, ein bisschen schneller sind wir, wenn ihr über die A9 Simplon, der grosse St. Bernhard oder Autoverlad Lötschberg fahrt. Dann haben wir nach wie vor Stau und Ruhe. Das sind 4 Kilometer vor dem Gotthard-Südportal, 40 Minuten, die wir dort länger haben. Und auch zwischen Buchs und Selisberg in Richtung Süden stockt es. Auf der A14 Zug Richtung Luzern, Apuri bis zur Verzweigung Rotze. Auf der A4 Richtung Altdorf zwischen Schweiz und dem Flüeler-Tunnel, eine halbe Stunde oder länger haben. Auf der A8 Hergiswil Richtung Sarne zwischen A2 bei der Verzweigung Glopper zu Hergiswil und Alp nach Nord zu Alp nach Stadt. Und die Gotthardstrasse zwischen Schatthof und Erstfeld, auch dort brauchen wir länger. Die Sonne, sie kommt hier und da und macht sich bemerkbar. Natürlich haben wir mal dicke Wolken, es regnet immer wieder. Es gibt auch mal ein Gewitter. Temperaturen so heute Nachmittag um maximal 25 Grad. Und gegen den Abend nimmt die Gewitter eigentlich noch ein bisschen mehr zu. In der Nacht lässt sie wieder ein bisschen nach. Morgen haben wir dann von Nordwesten her immer noch wieder dickere Wolken, die einkommen. Und die sorgen dafür auch wieder mal für ein paar Regentropfen oder auch isolierte Gewitter in Richtung Bergen. Aber im Flachland bleibt es nicht ganz schonungslos trocken. Temperaturen dank eben oder wegen dieser Beise nur noch gerade 23 Grad. Nächste Woche kommt der Föhn und auch der Sommer definitiv zurück. Wir haben wieder schönes Wetter und Temperaturen von um die 25 Grad gut am Montag. Wir gehen den Samstagnachmittag mit dem breitesten Musikmix und immer wieder so Themen, die ich ganz gerne höre, die zum Sommer passen, zum Wochenende passen. Und vielleicht müsst ihr in dieser Stunde ganz gut hinhören. Mehr verrate ich nicht. Ich bin der Pius Vogel. Schönen Mittag!

Das ist der zentrale Samstagnachmittag. Ein bisschen chillen, ein bisschen putzen, ein Kaffee nehmen. Vielleicht schon beim Apero, wie auch immer. Aber natürlich auch immer ganz gerne zentrale Moor mit dem breitesten Musikmix. Und jetzt ein kurzer Break für all die, die unterwegs sind. Hallo liebe Autofahrer und Autofahrer. Wir haben nach wie vor Stau vor dem Gotthard. Es sind 18 Kilometer, etwa 3 Stunden und länger haben. Und auch vorher, bevor ihr überhaupt Richtung zum Gotthardtunnel kommt, zwischen Buchs und Seelisberg, stockt es ebenfalls, wenn ihr Richtung Nord unterwegs seid, beim Gotthard-Südportal. Dann braucht es auch noch 40 Minuten Geduld. A14 Zug Richtung Luzern, ab Buri bis Verzweigung Rotsee stockt auf der A4 Richtung Altdorf, zwischen Schweiz und dem Flüelentunnel, halb Stunde von dort länger haben. Auf der 8 Hergiswil Richtung Saarne, zwischen der A2 bei der Verzweigung Lopper zu Hergiswil und Alp nach Nord zu Alp nach Stadt. Auch dort braucht ihr Geduld. Und schlussendlich auch bei der Gotthardstrasse zwischen Schattdorf und Erstfeld. Auch dort braucht ihr länger. Wie auch immer ihr unterwegs seid, im Stau oder Freifahrt, die Hei, wie gesagt, mit Central, jetzt natürlich mit der Whitney Houston, How Will I Know, gibt es ganz viel Wunderbares für euch ein Ohr. Und obendrauf, goldige Tickets lösen wir aus. In der nächsten halben Stunde, da bei Zentrum.

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0: Human League mit Don't You Want Me, den Samstagnachmittag auf Zentral. Und wir haben jetzt wieder mal jemanden ganz fest glücklich gemacht.
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0: Und das war nicht ganz so einfach gewesen. So viele haben es mitgemacht, selbstverständlich. Und jemand hat es nicht wirklich dürfen sein. Wir haben nämlich ganz viel sind es gewesen, die angerufen haben. Oder die natürlich auch das WhatsApp geschrieben haben mit Gold. Alles war möglich gewesen, am heutigen Nachmittag zumindest. Obwohl die offiziellen Rules sind ja, ein WhatsApp schreiben mit Gold. Und nachher werde ich jemand im Zufallsgenerator auswählen. Aber eben, jetzt ist es sie da gewesen. Da ist der Pius vom Radio Zentral. Wer habe ich am Telefon?
2: Marlies Koller.
0: Ja, wunderbar. Marlies Koller aus Budisholz.
2: Ja. Hey, das ist eine riesen Überraschung. Jetzt kann ich sagen doch.
0: Ehrlich? Hast du mit dem nicht gerechnet?
2: Ja, nein, überhaupt nicht mehr habe ich mit dem gerechnet. Du, nein. Ich immer noch weiter, ja. Vielleicht kann ich einmal noch Glück.
0: Genau, und du hast noch Glück. Und zwar hätte ich noch Tickets, wenn das für dich auch passen würde. Und zwar für das Volksschlager Heitere am 6. August.
2: Ja, super ist ja das.
0: Ehrlich?
2: Ja, riesen
0: Freude, habe ich ihrem Auto. Das freut mich aber.
2: Ich habe das Wochenende gerettet.
0: Hey, so schön, so schön. Haben wir gerade dein Wochenende gerettet. So muss es sein.
2: Das ist
0: schön. Das ist schön, gehört mir gerne natürlich.
2: Und ja,
0: das ist doch super. Und jetzt gewünscht du gerade zwei Tickets. So muss es doch sein, gell, Marlies? Also, hey, ist schön, hast du mitgespielt, gell? Mitgemacht?
2: Ich
0: muss noch
2: probieren, ja.
0: Sehr schön. Hey Marlies, danke vielmals und wünsche dir noch ein ganz schönes Wochenende. Ja, nicht mehr zurück.
2: Ja, auch dir ganz schönes Wochenende. Danke, ja.
0: Tschüss, ciao, ciao.
2: Tschüss, ciao, danke, tschüss, ciao.
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0: Wir haben Nachmittag am 4 Uhr und in Adligenswil und Immersee haben wir 24 Grad.
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2: Eine Schweizerin liegt zwei Monate lang tot in ihrem Haus in Italien. In Österreich fährt eine Frau mit einem Auto in ein Gartenrestaurant und in Venedig besprechen drei Touristen die Rialto-Brücke. Am Mikrofon, der Janik Köhn. In Italien ist eine 65-jährige Schweizerin offenbar seit mehr als zwei Monaten tot in ihrem Haus gelegen. Wie italienische Medien berichten, wurde die Frau erst entdeckt, nachdem ein Nachbar die Behörden alarmiert hatte, weil er sie längere Zeit nicht mehr gesehen hatte. Ihr Ehemann und ihr Sohn sollen weiterhin im Haus gelebt haben, ohne den Todesfall zu melden. Die Ermittler gehen nach ersten Erkenntnissen von einem natürlichen Tod aus. Warum der Todesfall nicht gemeldet wurde, ist noch unklar. Am Badischen Bahnhof in Basel ist ein Mann bei einem Messerangriff verletzt worden. Ein 45-jähriger Niederländer soll einen 29-jährigen auf dem Perron unvermittelt mit einer Stichwaffe angegriffen haben. Laut der Basler Staatsanwaltschaft konnte das Opfer fliehen. Der mutmaßliche Täter wurde festgenommen. Für ihn wurde Untersuchungshaft beantragt. Weshalb es zu dem Angriff kam, ist noch unklar. In Deutschland tritt Jens Spahn von seinem Amt als Chef der CDU-CSU-Fraktion im Deutschen Bundestag zurück. Wie aus einem Schreiben an die Fraktionsmitglieder hervorgeht, zieht Spahn damit die Konsequenzen aus der Debatte um seine Elternschaft. Er und sein Ehemann sind mit Hilfe einer Leihmutter in den USA Eltern geworden. Daraufhin wurde ihm Doppelmoral vorgeworfen und es wurden Rücktrittsforderungen laut. Auch Bundeskanzler Friedrich Merz forderte den Rücktritt von Jens Spahn. Deutschland Außenkorrespondent Roni Thorau berichtet.
3: In seinem Rücktrittsschreiben sagt Jens Spahn, ihm sei bewusst geworden, dass sein persönliches Glück, gemeinsam mit seinem Mann eine Familie zu gründen und Vater zu werden, nicht vereinbar sei mit seinem politischen Amt. Spahn gibt auch zu, die Folgen seiner Entscheidung falsch eingeschätzt zu haben. Der Spagat zwischen seiner privaten Entscheidung und der Erwartung an ihn als Fraktionschef der Union sei, so Spahn, größer geworden, als er erwartet hätte. Spahns Amt übernimmt bis zur Wahl eines Nachfolgers zunächst sein Stellvertreter, CSU-Landesgruppenchef Alexander Hoffmann.
2: Die Leihmutterschaft ist in Deutschland verboten. Spahn und die CDU hatten sich in der Vergangenheit gegen eine Legalisierung ausgesprochen. Drei Touristen haben in Venedig die berühmte Rialto-Brücke mit grüner und rosafarbener Sprühfarbe beschmiert. Die Stadtpolizei konnte die drei Männer kurz nach der Tat ermitteln. Gegen sie wurde Anzeige erstattet. Die Stadt Venedig will zudem Schadenersatz verlangen, unter anderem für die Reinigung und den Imageschaden. Und im Süden Österreichs ist eine Frau mit dem Auto in ein gut besetztes Gartenrestaurant gefahren. Laut der Polizei in Kärnten ist die 74-jährige Frau heute Mittag versehentlich in die Menschen gefahren. 11 Gäste sind demnach teilweise schwer verletzt worden. In Lebensgefahr schwebe jedoch niemand. Laut Polizeiangaben fuhr die Frau vermutlich mit geringem Fahrtempo in einer 30er-Zone. Es habe sich um keine gezielte Aktion gehandelt.
0: Wir schauen miteinander vor das Gotthard-Nordportal. Dort haben wir aktuell immer noch 18 Kilometer. Das sind immer noch 3 Stunden Wartezeit. Und das auch gerade auf mehreren Abschnitten ein bisschen schneller sind, wenn ihr über die A9, Simplon, den grossen St. Bernhard oder den Autoverlatz geht. Dann weiter, Stock zwischen Buchs und Seelisberg, Richtung Norden. Beim Gotthard-Tunnel sind es aktuell 5 Kilometer, 50 Minuten dort. Auf der A14 Zug Richtung Luzern nach Buri, Stockt auf der A4 Richtung Altdorf zwischen Schweiz und dem Flüelen-Tunnel. Jetzt noch eine Viertelstunde, die ihr länger habt. Auf der A8 Hergiswil-Sarnetz, zwischen der A2, der Verzweigung Loppert, Hergiswil und Alt nach Nord, Alt nach Stadt. Und bei der Gotthardstrasse zwischen Schattdorf und Erschfeld, auch die brauchen der Geduld. Wir haben dann das Gewitter, aber die Sonne scheint auch schon immer mal wieder. Die Temperaturen nachmittags so knapp 25 Grad. Und mit dem unbeständigen Wettermodus gehen wir in Abend und in die Nacht. Nachttemperatur um die 15 Grad. Morgen eine Nordwestströmung, die bringt uns nicht mehr ganz so warme Temperaturen, darum noch 23 Grad. Aber immer mal wieder richtig Flachland, ein paar Sonnenstrahlen, die möglich sind, eher am späteren Nachmittag. Sonst gibt es immer mal wieder ein paar Regentropfen und dickere Wolken obendrauf. Nächste Woche kommt der Sommer zurück, die Temperatur wieder so um die 25 Grad. Zu viel Sonne. Und wir nehmen euch jetzt so mit richtig Samstagnachmittagabend, weil wir schauen miteinander noch ganz genau jetzt mit dem Wetterfachmann an, wie das ist, wenn man einen Aperon von außen nimmt oder vielleicht gleich noch ein bisschen grillieren möchte. Das konkret dann bei uns, ein paar wenige Minuten, weiterhin einen schönen Nachmittag. Ich bin der Pius Vogel.

0: Wir tanzen den Samstag Nachmittag und schauen miteinander
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0: Mit Mike Eichmann genau an, wie denn das aussieht jetzt mit dem Wetter heute Abend. Und ja, eben, es ist so eine Sache, wenn man jetzt ein bisschen draussen sein will und ein Apero nehmen. Mal schauen, wäre das möglich, Mike? Was meinst du?
2: Ja, möglich. Wir müssen einfach eine gewisse Flexibilität an den Tag legen, weil wir uns jetzt ja, halt den ganzen Tag immer mal wieder erlebt, oder, dass da schubweise so einzelne Regengüsse und auch zum Teil Gewitter durchgezogen sind. Und das wird jetzt auch in den nächsten paar Stunden noch so ein bisschen auf dem Programm stehen. Also wenn man relativ flexibel ist und einfach schnell dann auch in den Unterstand gehen oder schnell reingehen, dann kann man das durchaus machen. Aber ich würde es noch nicht irgendwie auf eine abgelegene Wiese gehen, also, weil eben, es wird auch zum Abend noch zum Teil einmal nass sein mit einzelnen Gewittern, die durchkommen.
0: Tipptopp. Und für all die, die jetzt in den Ausgang gehen, die nehmen am besten natürlich den Regenschirm mit heute Abend.
2: Ja, da schnell irgendeine dünne Regenjacke, genau. Also es ist so, dass es jetzt dann im Laufe des Abends und in der Nacht allmähliche Aktivität früher das Ganze. Es trocknet dann, je länger die Nacht dauert, desto seltener ist es dann auch nass. In den Bergen geht das Ganze noch ein bisschen länger, als wenn man jetzt Richtung Mittelland raus in Ausgang geht. Aber sonst ja, kann man das durchaus machen. Und dann, ja, die Wolkendecke wird sich auch ein bisschen auflockern. Allerdings ist das Ganze nur so vorübergehend, weil bereits morgen oder in der Nacht auf der, oder in der frühen Morgenstunde eigentlich auf morgen nehmen aus Nordwesten bereits die Wolken wieder zu und dann die Regeneigung, die steigt dann auch wieder an, also, sodass wir dann eigentlich morgen am Vormittag häufig bewölkten Wettercharakter vorfinden werden. Das ist Richtung Mittelland aus mindestens zeitweise nass in den Bergen. Dort kann es auch länger anhaltend Regen geben. Und durch den Tag durch dann ja, eine allmähliche Wetterberuhigung im Norden oder vom Norden her trocknet es dann langsam ab. Es gibt dann auch vermehrt ein paar sonnige Auflockerungen, aber in den Bergen dort wird man noch ein bisschen mehr Geduld brauchen, als jetzt, wenn man da sich Richtung Mittelland raus bewegt. Temperaturen, die sind morgen auch ein bisschen tiefer als heute. Höchstwert um den Vierwaldstättersee werden dann so bei 23 Grad liegen. Generell haben wir morgen nur schwache Windbedingungen.
0: Also die Wanderschuhe und die Badhose in diesem Fall morgen eher weglegen. Oder vielleicht am späteren Nachmittag die Badhose zumindest wieder vornehmen. Das wäre etwa noch möglich.
2: Ja, wir können natürlich auch schon mit der Badhose ein bisschen im Regen umeinander tanzen, wenn man das will. Aber nein, zum Baden gibt es sicher Tage, die sich dann besser eignen, also den morgigen Tag. Natürlich, wenn man eben, wie es gibt, ähnlich wie heute, wenn man eine gewisse Flexibilität an den Tag legt, dann wird man sicher am Nachmittag auch mal ein Zeitfenster finden, wo man kann draussen doch etwas unternehmen. Aber die, die Ferien haben, die verschieben vielleicht die Aktivitäten dann eher auf die neue Woche, weil dort sieht es eigentlich deutlich ja, trockener aus. Also vom Montag bis am Mittwoch haben wir recht viel Sonnenschein, zu gut jeweils mit ein paar Höhenwolken und über den Berg Quellwolken. Ich muss sagen, die Quellwolken die bleiben größtenteils harmlos, also höchstens ganz vereinzelt mal in den Bergen ein Schauer, der da möglich ist, aber an den allermeisten Orten bleibt es trocken. Und Temperaturen, die pendeln so um die 25 Grad, also für meinen Geschmack ziemlich eine angenehme Temperatur, die wir da nächsten Tag dann haben.
0: Das ist ja perfekt. Der Sommer 2026, der hat uns wirklich wunderbar im Griff, in dem Fall. Nicht das so zulassen.
2: Ja, nein, also eben, ich habe lieber die 25 als die 35 Grad, haben wir, glaube ich, auch schon bei Gelegenheit miteinander diskutiert. Aber eben, die haben natürlich jetzt höhere Temperaturen, wenn die können beispielsweise ins Tessin gehen, dort haben wir dann auch in den nächsten Tagen Temperaturen um die 30 Grad.
0: Wow, okay. Also in dem Fall genießen wir doch ganz einfach für die Ferien dann die nächste Woche mit so viel Sommer, wo wir dürfen haben. Merci Mike, dir weiteren schönen Abend. Hab's gut. Tschüss.
2: Danke, ciao, mach's gut.
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1: Schönen Abend miteinander. Kurz nach halb fünf schauen wir miteinander, wie es auf der Straße aussieht. Hallo Autofahrerinnen und Autofahrer. Wir haben nach wie vor 18 km vor dem Gotthard-Nord-Portal. Das heisst immer noch 3 km, die wir länger haben. Ein bisschen schneller sind über die Alternativroute A9, Simplon, der grosse St. Bernhard oder der Autoverlad Lützberg. Dann zwischen Buchs und Seelisberg. Auch dort steckt es nach wie vor Richtung Norden. Beim Gotthard-Tunnel sind es aktuell 5 km, 50 Minuten, die wir länger haben. Dann schauen wir zusammen auf die A4, Richtung Altdorf zwischen Schweiz und dem Flühlentunnel. Dort nimmt der Stau ab, noch 15 Minuten. A8, Hergiswil Richtung Sarne, zwischen der A2, der Verzweigung Gloppers, Hergiswil und Alp nach Nord, Alp nach Stadt. Auch dort braucht ihr Geduld. Und allgemein Gotthardstrasse zwischen Schattdorf und Erschwedt. Auch dort viel zu viel Auto. So, aber darum, mit dem breitesten Musikmix sind wir parat für euch. Mit einem aus den 80er rausgenommen. Mammoth, Our House. Schönen Feierabend für die, die jetzt noch fertig geschafft haben. Für alle, die sonst schon im Weekend sind oder im Ferienmodus. Genau der breiteste Musikmix für euch parat. Geniessen ihn!

Simple Red mit Something Got Me Started. Das ist der Samstagabend und schon sind dabei hier bei uns. Und morgen ist es endlich so weit. Das grosse Finale von der FIFA-Weltmeisterschaft 2026 steht an. Und irgendwie ist die WM ja schon im Nu vorbeigegangen. Und denkt, ja, es ist definitiv morgen das letzte Spiel, das Finalspiel. Abpfiff am Abend um 9 Uhr Schweizer Zeit. Und auf der einen Seite Spanien mit der jungen Generation, auf der anderen Seite Argentinien mit dem Lionel Messi. Möglicherweise, wo er auch sein letztes WM-Spiel überhaupt bestritten tut. Und natürlich könnte es ja sein, wer weiß, gibt es eigentlich eine einmalige Krönung. Denn ein spannender Fakt ist ja die Geschichte, wenn man so schaut, Spanien und Argentinien bereits 14 Mal gegeneinander gespielt und die Bilanz die ist ausgeglichen. Und darum kann man sagen, je nachdem, wer für wer tippt, es ist wirklich 50-50, wer am Morgen immer gewinnen wird. Aber gleich, eure Meinung nimmt mich Wunder. Und zwar auf der Zentral-Insta-Seite bei der Umfrage. Möchtet ihr mit, geht auf die Zentral-Insta-Seite und sagt, ob Argentinien oder Spanien das Rennen wird machen. Eure Meinung nimmt mich Wunder. Da ist Adele mit Set Fire to the Rain.

0: Status Quo mit In The Army Now geht richtig abig.
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0: Das ist nicht der Samstagabend mit Zwillisau bei 21 Grad und gestern bei 22 Grad. Es ist Abend am 5 Uhr.
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3: Eine Mehrheit der Schweizer Bevölkerung unterstützt den Steuer für Elektroautos. Zwittigen verhaftet die Polizei im 14-jährigen Dieb. Und neu gegründete Firmen sind mehrheitlich in Männerhand. Einen guten Abend wünscht am Mikrofon der Janik Kühn. Der Bundesrat will künftig auch Elektroautos besteuern. Die neue Abgabe ist Teil der Vorlage Verkehr 45 und soll Geld für den Ausbau der Schweizer Straßeninfrastruktur bringen. Laut einer Umfrage der Versicherung AXA unterstützt rund zwei Drittel der Bevölkerung die neue Steuer für E-Autos. Am kritischsten sehen die grünen Wähler die neue Steuer, obwohl die Partei selbst als einzige klar dahinter steht. Ein 14-Jähriger ist nach einem Einbruch in Wettingen festgenommen worden. Dies meldet die Aargauer Kantonspolizei. Kurz vor 3 Uhr heute Morgen früh meldete ein Anwohner der Polizei, dass er in einem Zimmer seiner Wohnung eine unbekannte Person bemerkt habe. Die Person habe sofort die Flucht ergriffen. Mehr Polizeipatrouillen rückten daraufhin aus. Dabei stellte eine Patrouille eine Person in einem Gebüsch fest. Die Einsatzkräfte hielten diese an und kontrollierten sie. Der 14-jährige Kosovarer steht laut Polizei unter dringendem Tatverdacht. Neu gegründete Firmen, sogenannte Start-ups, sind in der Schweiz weiterhin mehrheitlich in Männerhand. Nur etwas mehr als 7% des Risikokapitals flossen im ersten Halbjahr an Unternehmen mit einer Frau an der Spitze. Dies zeigt eine aktuelle Studie der Investorenvereinigung SECA. Dies überrascht. Über Gleichstellung werde seit Jahren diskutiert. Geändert habe sich bisher aber nur wenig. Der Sicherheitsmitarbeiter der Deutschen Bahn, der bei einer gewaltsamen Auseinandersetzung aus einem fahrenden Zug stürzte, ist weiterhin in einem kritischen Zustand. Auslöser des lebensgefährlichen Zwischenfalls war offenbar eine Ticketkontrolle. Außenkorrespondent Thomas Prokt berichtet.
4: Der Zug war gestern Abend auf dem Weg von Offenburg nach Karlsruhe. Bei der Kontrolle gab es zunächst einen verbalen Streit mit einem offenbar betrunkenen Fahrgast. Zwei Mitarbeiter der Sicherheit kamen dazu, das Ganze eskalierte und einer der Bahnmitarbeiter stürzte gegen eine Tür, die aus der Verankerung riss, sodass der 26-Jährige bei Tempo 120 aus dem Zug fiel. Wie das passieren konnte, wird nun untersucht. Zeugen werden befragt und es wird geprüft, ob es Video Aufnahmen von dem Vorfall gibt. Der 36 Jahre alte Fahrgast wurde festgenommen.
0: Der Rue Apfüffi, 17 Kilometer vor dem Gotthard-Nordportal. Das heisst, ein Kilometer weniger und somit auch 2,5 Stunden. Ein bisschen weniger lang, als wir warten. Zwischen Amsteig und Erschfeld hat es zusätzlich jetzt noch einen Unfall gegeben. Das ist auch gerade gekommen. Weiter Stock zwischen Buchs und dem Selisberg-Tunnel. Richtung Norden beim Gotthard-Tunnel sind es 4 Kilometer. Ein bisschen weniger, also noch 40 Minuten Wartezeit. Weiter Stock auf der A4 Richtung Altdorf zwischen Schweiz und dem Flüelen-Tunnel. Eine Viertelstunde, die wir dort länger haben. Auf der 8 Hergiswil Richtung Sarne zwischen A2 bei der Verzweigung Glopper zu Hergiswil und Alt nach Nord zu Alt nach Stadt. Und zu guter Letzt noch Gotthardstrasse zwischen Schattdorf und Erstfeld. Und gerade jetzt noch ICO A3, Chur-Zürich zwischen Sargans und Flums in beide Richtungen hat es Gefahr von Tieren auf der Fahrbahn. Darum auch dort eine Entenfamilie, die übrigens unterwegs ist. Gebt Sorge, wenn ihr unterwegs sind. Mike Eichmann, wir gehen in Abend, aber wie?
5: Heute Abend bleibt es ähnlich wie am Nachmittag, Richtung Mittelland aus ziemlich sonnig und mit nur einzelnen Regengüssen oder durchzeichnenden Gewitter. Entlang der Berge dort haben wir mehr Wolken und es ist auch häufig einmal nass in der Nacht auf Morgen. Dann tut sich das Ganze vorübergehend beruhigen, es lockert das ein bisschen auf. Allerdings kommen dann schon auf den Morgen aus Nordwesten wieder neue Wolken dazu. Und dann gibt es am Sonntagvormittag einen häufig bewölkten Charakter. Es ist mindestens zeitweise nass in den Bergen. Auch länger anhaltend, erst durch den Tag durch, wird es immer trockener und von Westen her oder von Nordwesten her auch immer freundlicher. Das Ganze bei Temperaturen von um die 23 Grad. Am Montag haben wir dann recht viel Sonnenschein zu gut. Das Ganze mit ein paar hohen Wolken und über den Bergen meistens harmlose Quellwolken bei Temperaturen von um die 25 Grad.
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0: Ja, und der Infostand gehen wir mit folgenden Themen trainieren. Samstag protestieren mehrere Leute gegen den Ausweichverkehr. Der FCL-Mittelfeldspieler Matteo Di Gusto ist trotz Niederlage im letzten Testspiel für die neue Saison zuversichtlich. Das Bundesgericht verurteilt Luzerner Messerangreifer zu 5 Jahren Gefängnis. Und beim Messerhersteller Victorinox werden mehrere Messer geklaut.
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3: Im Kanton Uri sorgt der Ferienverkehr weiterhin für grossen Ärger. Etwa 60 Personen haben heute in Amsteg gegen den Ausweichverkehr protestiert. Sie sind über einen Fußgängerstreifen gelaufen und haben für eine kurze Zeit den Verkehr angehalten. Sie haben Plakate aufgehebt, wo unter anderem «Es stinkt uns» drauf gestanden ist. Die Protestaktion organisiert hat die Interessensgemeinschaft Kanton Uri. Die Organisation fordert mehr Schutz für die Thurner Dörfer. Sie verlangt unter anderem zum Teil Durchfahrtsverbot an starken Reisetagen. Der FC Luzern hat heute offiziell die neue Saison eröffnet. Neben einem Rahmenprogramm hat das Team von Udo Portmann heute gegen Saint-Truiden aus Belgien das letzte Testspiel vom Saisonauftakt nächste Woche gespielt. Der FCL hat den Match mit 1-2 verloren. Unser Reporter der René Vicky hat nach dem Spiel mit dem FCL-Mittelfeldspieler Matteo Di Giusto geredet und als erstes wollte wissen, wie er das Spiel gesehen hat.
7: Ja, ich glaube, das ganze Spiel war ein guter Auftritt. Wir sind am Anfang sind wir in den Rückstand geraten und haben aber trotzdem gezeigt, dass wir hartnäckig sind, dass wir als Mannschaft agieren und haben das 1-1 geschossen vor der Halbzeit sauber rausgespielt. Generell finde ich, haben wir heute gesehen, wenn wir ruhig am Ball sind und uns getraut haben zu spielen, sind wir immer gefährlich geworden. Ja, und klar, am Schluss ist es noch unglücklich, dass in der letzten Aktion noch reingeht. Kurz ein bisschen geschlafen, aber über das ganze Spiel ein guter Auftritt.
8: So mit diesen Automatismen, das muss sich noch einspielen?
7: Ja, klar. Wir haben jetzt gut 4 Wochen haben wir sehr hartnäckig gearbeitet. Wir haben sehr an der Athletik gearbeitet und haben natürlich auch viele Sachen angesprochen, sei es defensiv oder offensiv. Und es ist völlig normal, dass das jetzt auch noch einen Moment braucht, bis alle ineinander greifen.
8: Ist das so ein Gefühl? Fühlst du dich wohl?
7: Ja, sehr. Wir haben eine sehr tolle Mannschaft wieder zusammen. Obwohl wir jetzt einen oder anderen wichtigen Abgang hatten, sind wir doch auch wieder gut mit neuen Spielern unterstützt worden und super Trainingslager hinter uns. Ich glaube, der Mannschaftszusammenhalt ist wieder erneut top.
8: Wie siehst du die Mannschaft so in dieser nächsten Saison? Es ist immer so schwierig mit einer Prognose am Anfang. Keiner weiß, wo er steht.
7: Ja, du sagst eigentlich schon das, was ich nicht sagen wollte. Es ist schon schwierig zu sagen. Du weißt nicht, wo die anderen sind. Du weißt nicht, wie parat du schon bist. Aber wir haben sehr viele Sachen angesprochen und ich habe das Gefühl, jeder zieht am gleichen Strang und das ist schon mal extrem wichtig. Und nachher sehen wir ab dem Samstag dann, wo wir stehen. Aber eins ist klar, wir sind heiß auf den Samstag.
8: Jetzt kommt ja dann eben Thun, das ist auch so ein bisschen ein Wundertüter. Also es könnte noch

0: für ein Messer im Bauch gerammt. Er hat überlebt. Das Luzerner Kantonsgericht hat den Kosovar dann zu 5 Jahren Gefängnis verurteilt und er muss 10 Jahre die Schweiz verlassen. Das Bundesgericht bestätigt jetzt das Urteil und lehnt sein Härtefallgesuch, weil er Frau und Kind hat, ab. Der Täter habe noch nicht lange in der Schweiz gelebt und habe ohne wirklichen Grund eine versuchte vorsätzliche Tötung begangen. Außerdem bestehe Rückfallgefahr, so die Begründung vom Bundesgericht.
1: Beim Sackmessenproduzent Victorinox aus Eibach sollen Mitarbeiter im grossen Stil Messen geklaut haben. Das schreibt die Zeitung Pop von der Urschweiz. Laut der Kantonspolizei Schweiz läuft seit diesem Jahr ein Strafverfahren. Außerdem sollen schon Leute entlassen worden sein. Victorinox hat das bis jetzt nicht bestätigt. Die Messen, die mutmaßlich gestohlen worden sind, sollen auf verschiedene Schweizer Flohmärkte zu günstigen Preisen verkauft worden sein. Schübelbach hat den Holzbeige angefangen zu brennen. Die Feuerwehr hat den Brand gestern Mittag im Gebiet Solreutti schnell unter Kontrolle gehabt, schreibt die Kantonspolizei Schweiz. Verletzt hat sich niemand. Laut erster Erkenntnis ist das Feuer wegen Feuerschalen ausgebrochen. Die Kantonspolizei Schweiz sucht Zeugen. Und die Hitze könnte bei mehreren Gleitschirmunfällen im Kanton Schweiz eine Rolle gespielt haben. Am letzten Wochenende hat es 4 Unfälle gegeben, berichtet die Zeitung Pop von der Urschweiz. Unter anderem ist ein Pilot im Gebiet Hochibrig abgestürzt und hat sich lebensbedrohlich verletzt. Durch die hohen Temperaturen gibt es stärkere Luftbewegungen, was laut Fachleute das Gleitschirmfliegen schwieriger könnte machen. Die Fachleute gehen aber nicht davon aus, dass es wegen der Hitze mehr Unfälle gibt. Entscheidend zeigt, dass die Piloten die Bedienungen richtig einschätzen.
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3: Zand, wir gehen miteinander mit dem breitesten Musikmix jetzt weiter. Und zwar Depeche Mode für euch parat mit Enjoy the Silence. Aber auch der Udo Lindenberg. Und Alphaville mit Sounds Like a Melody. Ganz viel Cooles für euch so parat. Schön, sind mit dabei. Ich bin der Pius Vogel. Hallo miteinander.

0: Dezentralabig, da schön sind ihr mit dabei.
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0: Ich schaue ganz kurz hier auf das Wetterbild und das sieht dann aus, dass wir jetzt auch gerade um den Vierwaldstättersee herum doch seit anderen Gewitter haben. Auch richtig Zug führen, Glarner Alpen, die verwünscht sie wahrscheinlich auch noch gerade ein bisschen und auch entlang von Obwalden, Sachsen, dort umeinander. Auch dort müssen wir eben mit dem einen oder anderen Regentropfen jetzt gerade in den nächsten paar Minuten rechnen. Also es ist recht unbeständig, Mike Eichmann.
2: Also es ist so, dass es jetzt dann im Laufe des Abends und in der Nacht allmähliche Aktivität friert, das Ganze. Es trocknet dann, je länger die Nacht dauert, desto seltener ist es dann auch nass. In den Bergen geht das Ganze noch ein bisschen länger, als wenn man jetzt Richtung Mittelland raus in Ausgang geht. Aber sonst kann man das durchaus machen. Und dann, ja, die Wolkendecke wird sich auch ein bisschen auflockern. Allerdings ist das Ganze nur so vorübergehend, weil bereits morgen oder in der Nacht auf der, oder in der frühen Morgenstunde eigentlich auf morgen nehmen aus Nordwesten bereits die Wolken wieder zu und dann trägen die steigt dann auch wieder an, also, sodass wir dann eigentlich morgen am Vormittag häufig bewölkten Wettercharakter vorfinden werden. Das ist Richtung Mittelland aus, mindestens zeitweise nass in den Bergen. Dort kann es auch länger anhaltend Regen geben. Und durch den Tag durch dann eine allmähliche Wetterberuhigung im Norden oder vom Norden her trocknet es dann langsam ab. Es gibt dann auch vermehrt ein paar sonnige Auflockerungen, aber in den Bergen dort wird man noch ein bisschen mehr Geduld brauchen, als jetzt, wenn man da sich Richtung Mittelland raus bewegt. Temperaturen, die sind morgen auch ein bisschen tiefer als heute, Höchstwert. Und der Vierwaldstättersee werden dann so bei etwa 23 Grad liegen. Generell haben wir morgen nur schwache Windbedingungen.
0: Aber die gute Nachricht kommt oben drauf. Ab nächste Woche kommt aber in den Winter, der Sommer definitiv wieder zurück mit Temperaturen so um die 25 Grad. Ja.

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1: Kurz nach der halben sechs, das ist Zentral mit dem Blick jetzt in die Strasse. Und zwar haben wir 17 Kilometer nach wie vor beim Gotthard-Nordportal 2,5 Stunden, die wir länger haben. Und zwischen Buchs und Seelisberg-Tunnel, auch die brauchen der Geduld. Richtung Norden beim Gotthard-Südportal sind es 4 Kilometer, 40 Minuten, die wir dort haben. Auf der A4 Richtung Altdorf ist es immer noch ein Stop-and-Go, irgendwo von einer knapp halben Stunde zwischen Schweiz und dem Flüelen-Tunnel. Auf der A8 Hergiswil Richtung Sarne zwischen der A2 und der Verzweigung Glopper in Richtung Hergiswil und Alp nach Nord in Alp nach Stadt, auch dort stockt. Gotthardstrasse zwischen Schattdorf und Erschfeld, auch dort haben wir immer noch Stop and Go. Und auf der A3 Chur Zürich zwischen Sargans und Flums, dort haben wir eine Entenfamilie, die unterwegs ist. Und darum auch dort in beide Richtungen steht nach wie vor Gefahr. Auf der Fahrbahn gehen also 8, wenn ihr unterwegs seid. Kommt gut und sicher euch ein Ziel. Wir haben es auf der Zentral-Insel-Seite heute Nachmittag die grosse Umfrage gemacht. Wer wird Weltmeister? Ist es Argentinien oder Spanien? Und so wie es jetzt aussieht, eine Zweidrittelsmehrheit sagt eher für Spanien, ein Drittel für Argentinien. Ja, vielleicht ist dann da auch noch ein bisschen der Punkt so, dass wir gegen die Argentinien ausgeschieden sind. Das kann man natürlich völlig verstehen. Also der Fall klar momentan bei der Zentral-Insta-Umfrage. Ich kann nach wie vor weitermachen. Die Umfrage ist 24 Stunden lang gültig unterwegs und könnt dort eure Meinung kundtun. Der Zentralabend, ich bin bei euch, begleite euch. Mein Name ist Pius Vogel. Hallo miteinander, hier ist Sie Bonnie Tyler mit einem der grössten Hits. Talk.

0: unglaubliche Stimme. Mika, Grace Kelly. Da bei Zentral, 18 vor der 6.
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0: Janik Kühn bei mir im Studio, wir starten mit...
2: Zum Fußball. Der FC Luzern hat heute offiziell die neue Saison eröffnet. Neben dem Rahmenprogramm hat das Team vom Udo Portmann heute gegen Saint-Trude aus Belgien das letzte Testspiel vom Saisonauftakt nächste Wochenende gespielt. Der FCL hat den Match mit 1-2 verloren. Unser Reporter der René Wicke hat nach dem Spiel mit dem neuen FCL-Trainer Udo Portmann geredet und als erstes wollen wissen, wie zufrieden er mit dem letzten Testmatch war.
3: Das war ein guter Auftritt. Mir hat gefallen, wie diszipliniert wir gearbeitet haben. Wir konnten gegen einen sehr guten Gegner gut mithalten, defensiv Gas geben, offensiv versucht, Akzent zu setzen. Also das stimmt mich positiv für nächste Woche.
4: Was hat Ihnen am besten gefallen?
3: Ja, dass wir wirklich mit allen 11 Geistern versucht haben, die gut zu verteidigen. Das haben wir, in Asien haben wir viel Zeit investiert in der Vorbereitung. Und das haben sie heute schon das erste Mal können zeigen und so soll es weitergehen.
4: Ich sehe, dass Pressing das funktioniert. Die sind alle miteinander gekommen. Das war abgesprochen, oder?
3: Ja, das ist natürlich die grosse Kunst in der Defensivarbeit, dass eben alle miteinander das Gleiche machen. Und das ist schon keinem gut gewesen. Man darf nicht vergessen, die belgische Mannschaft spielt europäisch in ein paar Wochen. Also, das sind wir gefordert gewesen und ich habe das Gefühl, wir haben das gut gemacht.
4: Jetzt auf den Saisonstart, jetzt kommt Thun. Wie sehen Sie da die erste Partie?
3: Ja, das ist sicher ein erstes Highlight. Saisonstart, der Meister hier, die haben bereits die Champions League unter der Woche. Und ich glaube, besser kann ein Affischen nicht sein, nächsten Samstagabend um 8:30 hier in der Thermoplan Arena.
4: Wie nervös sind Sie persönlich? Es ist schon der erste Heimmatch jetzt.
3: Ja, im Moment geht es noch. Ich kann mich da voll auf den Inhalt konzentrieren. Ich bin voll mit den Jungs, dass sie eben die Sachen umsetzen, die wir jetzt 6 Wochen lang eintrainiert haben. Ich habe im Moment eigentlich gar nicht Zeit, zu überlegen, dass es mein erster Auftritt wird sein. Und trotzdem, ich denke, ganz kurz vor dem Abpfiff wird es schon ein bisschen kräuseln bei mir.
2: Der erste Match vom FC Luzern in der neuen Super League-Saison gegen den FC Thun wird am nächsten Samstag um 8:30 abpfiffen. Vor dem WM-Final morgen gibt es heute ein kleines Finale um Platz 3. Um den dritten Platz kämpfen dort der Vize-Weltmeister Frankreich und der Vize-Europameister England. Es berichtet der Sportreporter Thomas Bremser.
5: England gegen Frankreich. Viele hätten sich diese Partie sicher auch als Finale gewünscht. Niemand von uns oder den Franzosen will dieses Match spielen, sagte ein enttäuschter Thomas Tuchel nach dem Aus im Halbfinale. Englands Trainer steht unter Druck. Bei einer erneuten Pleite dürfte die Kritik an ihm noch größer werden. Die Franzosen sind motiviert. Sie wollen Trainer Deschamps zum Abschied einen Sieg schenken. Und Kylian Mbappé hat noch gute Chancen, Torschützenkönig zu werden. Bislang steht er bei 8 Treffern, so wie Lionel Messi.
2: Der Match Frankreich gegen England wird heute Abend um 11 Uhr Schweizer Zeit abpfiffen. Zum Tennis. Der Stefanos Tsitsipas schafft am Swiss Open zu gestalten Sprung im Finale. Der 27-jährige Griech schlägt den Kasach Alexander Shevchenko in 3 Sätzen. Im Finale trifft der Stefanos Tsitsipas auf den Belgier Raphael Collignon. Und eine Meldung zum Ski Alpine. Die Schweizer Skicracks stecken mitten in der Vorbereitung für die neue Saison. In der Sommerzeit steht für den Nidwalden und fünffache Gesamtweltcup-Sieger Marco Odermatt und seine Teamkollegen vor allem unter anderem Kondition und Krafttraining auf dem Programm. Eine wichtige Rolle hat dabei der Athletiktrainer Alejo Hervas. Er bringt einiges in die Gruppe, sagt Marco Odermatt gegenüber SRF.
6: Ich glaube, so ein bisschen wieder zum Teil so ein neue Ansätze. Irgendwo durch eine ähnliche Grundstruktur, wie ich mir seit fast 10 Jahren irgendwo durch gewöhnt bin. Und gleich so ein bisschen neue Ansätze von gewissen Sachen, Übungen oder vor allem Tempos von der Ausführung der Übungen. Das ist ein bisschen anders. Und darum habe ich wirklich das Gefühl, reagiert der Körper nur mal ein bisschen besser.
2: Mit der Vorbereitung ist der Marco Odermatt bis jetzt zufrieden.
6: Bis jetzt gesund und gut durch die Vorbereitung gekommen. Es ist jetzt doch schon viele strengende Wochen hinter uns. Fast Anfang Mai wieder gestartet, jetzt Mitte Juli. Irgendwo ja, fast 10 Trainingswochen, glaube ich. Und alles nach Plan können machen, immer ein bisschen strenger. Und jetzt ja, schon wieder fast Schlussspurt von der Kondi-Vorbereitung.
2: Und fehlt ihm der Schnee?
6: Nein, ich glaube, jedes Jahr gefühlt so eine Woche weniger. Nein, man vermisst es noch nicht. Andersrum, wenn man sehr intensive Krafteinheiten hat, ist es halt wieder gut zu wissen, hey, es geht nur noch jetzt irgendwie 2 Wochen so. Nach und wieder die Abwechslung mit dem Schneetraining. Und sobald man dann wieder auf dem Schnee ist, gefällt einem das wieder.
2: Die neue Weltcup-Saison startet dann wie jedes Jahr Ende Oktober im österreichischen Sölden.
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1: Schönen Abend miteinander.
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3: Ich bin Dario Jecker. Guten Abend. In Italien hat eine 65-jährige Schweizerin offenbar seit mehr als 2 Monaten tot in ihrem Haus gelegen. Entdeckt wurde die Leiche erst, nachdem ein Nachbar Alarm geschlagen hatte, weil er die Frau lange nicht gesehen hatte. Mit ihr im Haus lebten ihr Ehemann und ihr Sohn, ohne die Behörden zu informieren, schreibt der Corriere Adriatico. Die Ermittler gehen nach ersten Erkenntnissen von einem natürlichen Tod aus. Weshalb der Todesfall nicht gemeldet wurde, ist noch unklar. Am Badischen Bahnhof in Basel ist ein Mann bei einem Messerangriff verletzt worden. Ein 45-jähriger Niederländer soll einen 29-Jährigen auf dem Perron unvermittelt mit einer Stichwaffe angegriffen haben. Laut der Basler Staatsanwaltschaft konnte das Opfer fliehen. Der mutmaßliche Täter wurde festgenommen, für ihn wurde Untersuchungshaft beantragt. Weshalb es zum Angriff kam, ist noch unklar. Das Rahmenabkommen zur Beendigung des Krieges zwischen den USA und dem Iran hat laut der iranischen Regierung keinen Bestand mehr. Man habe das Abkommen ausgesetzt, sagte ein iranischer Regierungsbeamter laut der Nachrichtenagentur Fars. Die USA habe zuerst gegen die Vereinbarung verstoßen, deshalb sehe sich der Iran auch nicht mehr daran gebunden, heißt es. Knapp 120 Menschen sind in der Türkei festgenommen worden, wegen Verdachts auf Verbindung zur Terrororganisation Islamischer Staat, kurz IS. Wie das türkische Außenministerium mitteilt, wurden die fast 120 Verdächtigen in Istanbul, Ankara und Adana festgenommen. Tadej Pogacar gewinnt die Bergetappe in den Vogesen an der Tour de France. Der Slowene bezwingt die ärgsten Konkurrenzen um rund 40 Sekunden und mehr. Der Vorsprung im Gesamtklassement auf Jonas Vingegaard wächst damit auf 4,5 Minuten an. Der italienische Formel-1-Pilot Kimi Antonelli holt sich fürs morgige Rennen am Großen Preis von Belgien in seinem Mercedes die Pole Position. Vom zweiten Platz aus startet der Niederländer Max Verstappen im Red Bull. Lando Norris fuhr auf Platz 3, wird jedoch wegen eines Motorwechsels um 10 Startplätze zurückversetzt. Von der 3 startet also George Russell im Mercedes. Die Audi-Piloten Bortoletto und Hülkenberg holen sich wegen Norris' Rückversetzung die Startplätze 8 und 12.
1: Wir schauen zum Gotthard-Nordportal. 17 Kilometer sind es nach wie vor 2,5 Stunden, die wir länger haben zwischen Amsteg und Erschfeld. Dort hat es zusätzlich noch einen Unfall gegeben. Der linke Fahrstreifen ist zu. Zwischen Buchs und dem Seelisberg-Tunnel stockt es ebenfalls, wie auch Renner Richtung Norden unterwegs sind, beim Gotthard-Südportal, wo es aktuell 3 Kilometer sind. 30 Minuten, die wir länger brauchen. Auf der A4 Richtung Altdorf zwischen Schweiz und dem Flühlen-Tunnel 15 Minuten, die es länger braucht, bis er ans Ziel kommt. A8 Hergiswil Richtung Sarne zwischen A2 und der Verzweigung Glopper, Zergiswil und Alp nach Nord, zahlt nach Stad, wo stockt, und auf der Gotthardstrasse zwischen Schattdorf und Erstfeld stockt es ebenfalls. Jede Zeitübersicht findet ihr auch in der Zentral-App. Mike Eichmann, wie gehen wir durch den Abend?
4: Heute Abend bleibt es ähnlich wie am Nachmittag, Richtung Mittelland aus ziemlich sonnig und mit nur einzelnen Regengüssen oder durchzeichnenden Gewitter. Entlang der Berge dort haben wir mehr Wolken und es ist auch häufig einmal nass in der Nacht auf morgen. Dann tut sich das Ganze vorübergehend beruhigen, es lockert das ein bisschen auf. Allerdings kommen dann schon auf den Morgen aus Nordwesten wieder neue Wolken dazu. Und dann gibt es am Sonntagvormittag einen häufig bewölkten Charakter. Es ist mindestens zeitweise nass in den Bergen, auch länger anhaltend. Erst durch den Tag wird es immer trockener und von Westen her oder von Nordwesten her auch immer freundlicher. Das Ganze bei Temperaturen von um die 23 Grad. Am Montag haben wir dann recht viel Sonnenschein zu gut, das Ganze mit ein paar höheren Wolken und über den Bergen meistens harmlose Quellwolken bei Temperaturen von um die 25 Grad.
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1: Im Kanton Uri sorgt der Ferienverkehr weiterhin für grossen Ärger. Etwa 60 Personen haben heute Samstag gegen den Ausweichverkehr protestiert. Sie sind über einen Fußgängerstreifen gelaufen und haben für eine kurze Zeit den Verkehr angehalten. Sie haben Plakate aufgehebt, wo unter anderem «Es stinkt uns» draufgestanden ist. Protestaktion organisiert hat die Interessengemeinschaft Kanton Uri. Die Organisation fordert mehr Schutz für die Urner Dörfer. Sie verlangt unter anderem zum Teil Durchfahrtsverbot an starken Reisetagen. Der FC Luzern hat heute offiziell die neue Saison eröffnet. Neben einem Rahmenprogramm hat das Team von Udo Portmann heute gegen Saint-Trudeau aus Belgien das letzte Testspiel vor dem Saisonauftakt nächstes Wochenende gespielt. Der FCL hat den Match mit 1-2 verloren. Der FCL-Mittelfanspieler Matteo Di Giusto redet trotzdem von einem guten Auftritt.
5: Wir sind am Anfang sind wir in den Rückstand geraten und haben aber trotzdem gezeigt, dass wir hartnäckig sind, dass wir als Mannschaft agieren und haben dann das 1-1 geschossen vor der Halbzeit sauber rausgespielt. Generell finde ich, haben wir heute gesehen, wenn wir ruhig am Ball sind und uns getraut haben zu spielen, sind wir immer gefährlich geworden. Und klar, am Schluss ist es noch unglücklich, dass in der letzten Aktion noch reingeht. Kurz ein bisschen geschlafen, aber über das ganze Spiel ein guter Auftritt.
1: Der erste Gegner der neuen Saison ist der amtierende Schweizer Meister FC Thun. Es ist schwierig, eine Prognose für den Match abzugeben, meint Matteo Di Giusto.
5: Sie haben einen grossen Abgang gehabt. Einer ist bei uns. Aber ich glaube sicher, dass wir sehr gut vorbereitet werden sind. Und mit unserem Publikum hier, das erste Heimspiel, Flutlichtspiel am Abend. Es gibt eigentlich nichts Schönes. Also eben, wie gesagt, wir werden 100% parat sein.
1: Der erste Match vom FC Luzern in der neuen Super League-Saison gegen den FC Thun wird am nächsten Samstag um 8:30 abpfiffen.
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1: Schönen Samstagabend allerseits. Ich bin der Pius Vogel und wir gehen mit dem breitesten Musikmix weiter. Und ganz verspannendes Wort auf euch. Lasst euch überraschen. Schön, sind ihr dabei.

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2: Ja, in der Sommerferie ist noch einiges los im Zentralland. Zum Beispiel das Gadefest, der Rote Turm. Heute Abend um 8 Uhr gibt es Kaffeestube mit dem Steinbachbaum und dem Ländler-Trio Wiedertaktik. Was immer ihr braucht, immer am Sommerfest, ist eine grosse Bar. Und dort leitet DJ Haltener auf. Morgen findet die Gummikilbe statt. Um 10:30 werden schon mal alle gerufen zum Alpgottesdienst. Und dann gibt es eine grosse Festwirtschaft mit einem feinen Grill, auch Dessert und Getränk. Alles, was so braucht, dass es eben eine ganz gute Gummikilbe wird. Musikalisch unterhalten tut Schweizer Örgeli Duo Lüpfig. Und mit ein bisschen Glück kommen auch die Kleinen auf die Rechnung. Weil wenn es nicht regnet, gibt es auch eine Hüpfburg. Und wenn ihr mit dem Auto von Schweiz Richtung Haneck fahrt, dann kommt ihr nämlich am schnellsten und am besten dann an zu den Gummikilbe. Wo ihr immer unterwegs seid, heute geniesse ich ganz einfach den Samstagabend.

Mit immer weniger Stau gehen wir in Samstagabend. Bei Zentral findet ihr übrigens immer die aktuelle Übersicht jederzeit in der Zentral-App. Ganz einfach und genau dort, wo ihr gerade sind, sind ihr auf dem neuesten Stand. Kommt gut und sichert euer Ziel mit dem breitesten Musikmix. Aber darauf dürft ihr euch jetzt auf ganz viele tolle Hits freuen. Geniessen den Samstagabend mit mir, im Pius Vogel. Schön, sind ihr mit dabei.

0: Das ist aber mit The Winner Takes It All. Und das ist ja der ideale Begleiter für den Samstagabend Apero. Einverstanden? Ein Witz mit einem feinen Glas Wein, einem spritzigen Apero oder einfach so in bester Gesellschaft. Der Samstagabend, der gehört definitiv uns.
1: Was ich sehr gerne habe, ist zum Beispiel gespritzte Weisse. Aperol mit einem Schuss Bier drin.
2: Eine gute Stange wäre sicher nicht verkehrt.
3: Ich habe am liebsten einen Lille oder irgendwie einen Hugo, der halt so schön spritzig kalt ist. Ja, oder irgendwie ein Gocke oder so mit einer Scheibe Zitrone.
0: Da haben wir für euch auch Ideen, falls überhaupt solche würde ich brauchen. Selbstverständlich kann man das alles auch alkoholfrei haben. Und so ein Apero hat auch etwas Gutes an sich. So lachen, gute Gespräche führen, zusammen sein mit Freunden. Das sorgt eben einfach dafür, dass unser Körper Glückshormone ausschüttet. Also ganz offiziell, Apero machen ist völlig legitim und gesund. Und noch ein kleiner Funfact obendrauf. Das Wort Apero kommt ja aus dem Französischen Aperitif und bedeutet so viel wie öffnen. Und was öffnen wir da damit? Natürlich nicht nur die Flaschen, sondern auch die Tür für gute Gespräche und unvergesslich im Moment. Eben, das kann man natürlich machen. Und dazu gehört es aber immer etwas Feines zum Knabbern bei einem Apero. Und das wäre?
2: Guter Roschen, Käse, Grissini.
4: Käse oder wir nehmen viel so Tacos. Häppchen mit Oliven.
1: Ich habe sehr gerne Käse. Dann eventuell ein bisschen Salami. Irgendwie so etwas dazu. Ein bisschen Trockenfleisch. Antipasti, Oliven, irgendeine dürrte Tomate oder so, ist immer gut.
0: In diesem Sinne, geniessen wir den Abend, feiern die kleinen und grossen Erfolge der Woche und ich begleite euch mit dem passenden Musikmix durch den wunderbaren Sommersamstagabend. Zum Wohl und einen fantastischen Abend euch.

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1: Ich bin Dario Jäcker. Guten Abend. Zuschauerrekord am Gurtenfestival. Insgesamt besuchten fast 105.000 Personen die 43. Ausgabe des Musikfestivals in Bern. So viele wie noch nie. Das teilen die Verantwortlichen des Gurtenfestivals mit. Als Headliner traten dieses Jahr etwa Kraftklub, Lord oder Jean Paul auf. Das Festival auf dem Gurten dauert noch bis morgen früh. Drei Touristen haben in Venedig die berühmte Rialto-Brücke mit grüner und rosafarbener Sprühfarbe beschmiert. Die Stadtpolizei konnte die drei Männer kurz nach der Tat ermitteln. Gegen sie wurde Anzeige erstattet. Die Stadt Venedig will zudem Schadensersatz verlangen, unter anderem für die Reinigung und den Image-Schaden. Das Rahmenabkommen zur Beendigung des Krieges zwischen den USA und dem Iran hat laut der iranischen Regierung keinen Bestand mehr. Man habe das Abkommen ausgesetzt, sagt ein iranischer Regierungsbeamter laut der Nachrichtenagentur Fars. Die USA habe zuerst gegen die Vereinbarung verstoßen, deshalb sehe sich der Iran auch nicht mehr daran gebunden, heißt es. Knapp 120 Menschen sind in der Türkei festgenommen worden, wegen Verdachts auf Verbindung zur Terrororganisation Islamischer Staat, kurz IS. Wie das türkische Außenministerium mitteilt, wurden die fast 120 Verdächtigen in Istanbul, Ankara und Adana festgenommen. Im zweitletzten Spiel der Fußball-Weltmeisterschaft in Nordamerika kämpfen heute Frankreich und England um die Bronzemedaille. Im Spiel um Platz 3 geht es außerdem um einen Rekord von Frankreichs Starspieler Kylian Mbappé. Er könnte der erste Spieler der Geschichte werden, der den Titel Torschützenkönig an einer WM verteidigen kann. Aktuell stehen Messi und Mbappé beide bei 8 Toren und beide spielen noch ein Spiel. Das kleine WM-Final zwischen Frankreich und England findet heute Abend um 23 Uhr Schweizer Zeit in Miami, Florida statt. Tadej Pogacar gewinnt die Bergetappe in den Vogesen an der Tour de France. Der Slowene bezwingt die ärgsten Konkurrenten um rund 40 Sekunden und mehr. Der Vorsprung im Gesamtklassement auf Jonas Vingegaard wächst damit auf 4,5 Minuten an. Der italienische Formel-1-Pilot Kimi Antonelli holt sich fürs morgige Rennen am Großen Preis von Belgien in seinem Mercedes die Pole Position. Vom zweiten Platz aus startet der Niederländer Max Verstappen im Red Bull. Lando Norris fuhr auf Platz 3, wird jedoch wegen eines Motorwechsels um 10 Startplätze zurückversetzt. Von der 3 startet also George Russell im Mercedes. Die Audi-Piloten Bortoletto und Hülkenberg holen sich wegen Norris' Rückversetzung die Startplätze 8 und 12.
2: Ich hoffe, Sie sind gut unterwegs mit Zentral im Ohr. Kommen gut und sicher euch ein Ziel. Jederzeit findet ihr auch die Übersicht, wenn ihr ganz schnell auf die Zentral-App geht. Gute Fahrt euch! Und besteuern jetzt auch in Abig mit dann dort noch ein paar Gewitter, aber die sollten sich dann im Laufe des Abends dann auch wieder ein bisschen beruhigen und abnehmen. Aber wir haben immer mal wieder ein paar dickere Wolken. Die Temperaturen kommen zurück, etwa auf 15 Grad. Morgen haben wir einen Wolken-Sonnenmix Richtung Flachland, Richtung Berge. Gibt es halt nach wie vor ein paar Gewitter, die immer mal wieder entstehen können. Temperaturen nicht mehr ganz so warm wie heute. Noch 23 Grad liegen drin, aber der Sommer kommt definitiv zurück nächste Woche mit ganz sommerlichen Temperaturen von 25 Grad. Und viel Sonne gehen wir dann Montag und Dienstag hier. Den Samstagabend hier bei Zentral mit mir, Pius Vogel. Schön, sind ihr dabei.

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1: Ich bin Dario Jecker. Guten Abend. Zuschauerrekord am Gurtenfestival. Insgesamt besuchten fast 105.000 Personen die 43. Ausgabe des Musikfestivals in Bern. So viele wie noch nie. Das teilen die Verantwortlichen des Gurtenfestivals mit. Als Headliner traten dieses Jahr etwa Kraftklub, Lord oder Jean-Paul auf. Das Festival auf dem Gurten dauert noch bis morgen früh. Ein 35-jähriger Mann ist gestern im Tessin bei einem Bergunfall in den Tod gestürzt. Der Franzose sei einen Abhang im Tessiner Bleniotal hinuntergestürzt. Die Alarmzentrale erhielt gestern die Meldung über den Fund des Mannes. Dieser lag in einem unwegsamen Gebiet oberhalb der Alp Camadra, teilt die Polizei mit. Seit der neuen Eskalation am Persischen Golf sind im Iran laut der Regierung mindestens 50 Menschen ums Leben gekommen. Mehr als 500 Menschen seien demnach bei den US-Angriffen verletzt worden. Die Regierung berichtet in der Regel nur über zivile Opfer. Über Verluste unter den Streitkräften gibt es keine offiziellen Daten. Das US-Militär hat vor allem die südlichen Küstenprovinzen Irans angegriffen. Bei schweren Überschwemmungen und Erdrutschen in Vietnam sind mindestens 4 Menschen gestorben. Wie die staatlichen vietnamesischen Medien melden, waren heftige Regenfälle die Auslöser. Außerdem wurden in 4 Provinzen Reisfelder und andere Anbauflächen beschädigt. Die Behörden haben 500 Rettungskräfte eingesetzt, um nach Vermissten zu suchen und die Bewohner aus den von Erdrutschen bedrohten Gebieten zu evakuieren. Im zweitletzten Spiel der Fußball-Weltmeisterschaft in Nordamerika kämpfen heute Frankreich und England um die Bronzemedaille. Im Spiel um Platz 3 geht es außerdem um einen Rekord von Frankreichs Starspieler Kylian Mbappé. Er könnte der erste Spieler der Geschichte werden, der den Titel Torschützenkönig an einer WM verteidigen kann. Aktuell stehen Messi und Mbappé beide bei 8 Toren und beide spielen noch ein Spiel. Das kleine WM-Final zwischen Frankreich und England findet heute Abend um 23 Uhr Schweizer Zeit in Miami, Florida statt. Das ist ein Weltrekord. Der britische Leichtathlet Josh Kerr bricht beim Diamond League Meeting in London die Bestmarke über eine Meile. Die 1609 Meter lief der 28-Jährige in 3 Minuten 42,66. Damit unterbot Kerr den fast 27 Jahre alten bisherigen Weltrekord um rund eine halbe Sekunde. Wir sind noch bei rund 12 Kilometer Stau vom Gotthard Nordportal Richtung Süden. Es geht etwa 2 Stunden länger. Es wird immer noch empfohlen, via A9 Simplon, Grosse St. Bernhard zu fahren oder via Autoverlad Lötschberg. In der Gegenrichtung hat sich der Stau schon fast aufgelöst. Zwischen Quinto und Airolo 2 Kilometer Stau oder 20 Minuten. Wenn ihr länger einplanen müsst, ich wünsche eine gute Fahrt.

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2: Diese Themen haben heute Schlagzeilen gemacht. Guten Abend.
3: Mitarbeiter sollen beim Hersteller Victorinox im grossen Stil Messer gestohlen haben. Bei der Schweizer Messerschmiede laufen entsprechende Ermittlungen, berichtet der Bote der Urschweiz. Laut der Kantonspolizei wurde im laufenden Jahr ein Strafverfahren eröffnet, auch sei es bereits zu Entlassungen gekommen. Das bestätigt Victorinox bisher aber nicht. Die mutmaßlich gestohlenen Messer werden gemäß den Berichten auf verschiedenen Schweizer Flohmärkten zu günstigen Preisen verscherbelt. Die Sommerferien sind am Gotthardtunnel angekommen. Richtung Süden staute sich die Blechlawine am Morgen bereits auf einer Länge von 20 Kilometern. Laut dem TCS bedeutet das einen Zeitverlust von weit über 3 Stunden. Reisenden wird empfohlen, den Tunnel, wenn möglich, zu umfahren, etwa über die A13 via San Bernardino, über den Simplon Pass oder via Autoverlad am Lötschberg. Weil auch in den Nachbarländern Deutschland und den Niederlanden Sommerferien sind, dürfte sich der Reiseverkehr vor dem Gotthardtunnel aktuell häufig.
2: Der Bundesrat plant, künftig auch Elektroautos zu besteuern. Das ist Teil der Vorlage Verkehr 45. So soll genug Geld zusammenkommen für den Ausbau der Schweizer Straßeninfrastruktur. Laut einer Umfrage der Versicherung AXA unterstützten 2/3 der Befragten die neue Steuer für E-Autos. Skeptisch sind vor allem Wählerinnen und Wähler der Grünen, obwohl ihre Partei die Einführung der Steuer bisher als einzige Partei vorbehaltlos unterstützt. Der Fraktionschef der deutschen CDU-CSU, Jens Spahn, tritt zurück. Dies angesichts der Debatte um Spahn und seinen Ehemann, die durch die Dienste einer Leihmutter in den USA Eltern geworden sind. Das geht aus einem Schreiben von Spahn an die Mitglieder der Fraktion hervor, das der deutschen Presseagentur vorliegt. Spahn sei demnach bewusst geworden, dass sein Familienglück nicht mit dem Amt als Fraktionsvorsitzender vereinbar sei. Ihm wurde auch Doppelmoral vorgeworfen, da Spahn als Politiker die Leihmutterschaft bekämpft. Dies ist in Deutschland verboten. Spahn und die CDU-CSU fordern, dass das auch so bleibt. Das Rahmenabkommen zwischen den USA und dem Iran hat nach Ansicht der Regierung in Teheran keinen Bestand mehr. Man habe das Abkommen ausgesetzt, sagte ein iranischer Regierungsbeamter laut der Nachrichtenagentur Fars. Die USA hätten zuerst gegen die Vereinbarung verstoßen, deshalb sehe sich der Iran auch nicht mehr daran gebunden, heißt es. Mitte Juni hatten die USA und der Iran sich eigentlich auf ein Rahmenabkommen geeignet, das den Weg für ein dauerhaftes Ende des Krieges ebnen soll. Seit Anfang April galt zudem eine Waffenruhe, Anfang Juli war der Konflikt aber wieder eskaliert.
4: 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Heute Abend bleibt das Wetter wechselhaft. Wir gehen mit ein paar Quellwolken immer mal wieder, vielleicht auch ein paar Sterne, die ihr danach seht. Das Gewitter sollte langsam sicher auch sich reduzieren. Und wenn es sie gibt, auch eher Richtung Voralpen und Alpen. Die Temperatur in der Nacht um die 15 Grad. Morgen gibt es eine Mischung aus Sonne und Wolken. Besonders im zentralen und östlichen Landesteil gibt es im Tagesverlauf auch einzelne Regengüsse. Inzwischen sollte es aber Richtung Flachland dann trocken bleiben. Am Nachmittag erwartet uns Temperaturen so um die 23 Grad. Und dann gehen wir noch kurz in die neue Woche rein. Der Sommer zeigt sich wieder und kommt wieder mit ganz einem freundlichen Touch der Temperaturen. Sie steigt am Montag um die 24, am Dienstag dann wieder etwa um die 23 Grad an. Den Samstagabend, ich bin der Pius Vogel. Schön sind ihr mit dabei.

0: 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Es ist 10 Uhr. 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
1: Diese Themen haben heute Schlagzeilen gemacht. Guten Abend. In Amsteg im Kanton Uri haben am Vormittag rund 60 Menschen gegen den Ausweich- und Fernverkehr am Gotthard protestiert. Sie blockierten Fußgängerstreifen und hielten Plakate und Fahnen in die Höhe, berichtet die Nachrichtenagentur Kiston SDA. Hinter der Aktion steht die Interessengemeinschaft Kanton Uri. Sie fordert einen besseren Schutz der lokalen Bevölkerung, etwa mit temporären Durchfahrtsverboten an verkehrsintensiven Tagen. Trotz Regen in den vergangenen Tagen bleibt es in der Schweiz trocken. Die Folge sind Feuerverbote. Kantone und Gemeinden gehen dabei aber unterschiedliche Wege. Laut der Nachrichtenagentur Keystone STA gelten in einigen Städten und Kantonen absolute Feuerverbote, also auch an offiziellen Feuerstellen. Wiederum andere verbieten Feuer einzig rund um den Wald. Gemäß der Gefahrenkarte des Bundes sind nicht alle Regionen in der Schweiz gleich trocken und deshalb gleich stark gefährdet. Wo welche Gefahren herrschen, ist auf der Webseite waldbrandgefahr.ch zu sehen. Zuschauerrekord am Gurtenfestival. Insgesamt besuchten fast 105.000 Personen die 43. Ausgabe des Musikfestivals in Bern. So viele wie noch nie. Das teilen die Verantwortlichen des Gurtenfestivals mit. Als Headliner traten dieses Jahr etwa Kraftklub, Lord oder Jean Paul auf. Das Festival auf dem Gurten dauert noch bis morgen früh.
2: In Deutschland ist ein Sicherheitsmitarbeiter der Bahn nach einem Streit mit einem Fahrgast aus einem fahrenden Zug gestürzt. Er wurde dabei lebensbedrohlich verletzt. Laut der Polizei geriet der Sicherheitsmitarbeiter auf der Strecke zwischen Offenburg und Karlsruhe mit einem betrunkenen Fahrgast aneinander. Während des Gerangels öffnete sich die Zugtür und der Sicherheitsmann stürzte hinaus. Der tatverdächtige Fahrgast wurde noch im Zug festgenommen.
1: Seit der neuen Eskalation am Persischen Golf sind im Iran laut der Regierung mindestens 50 Menschen ums Leben gekommen. Mehr als 500 Menschen seien demnach bei den US-Angriffen verletzt worden. Die Regierung berichtet in der Regel nur über zivile Opfer. Über Verluste unter den Streitkräften gibt es keine offiziellen Daten. Das US-Militär hat vor allem die südlichen Küstenprovinzen Irans angegriffen. Das ist ein Weltrekord. Der britische Leichtathlet Josh Kerr bricht beim Diamond League Meeting in London die Bestmarke über eine Meile. Die 1609 Meter lief der 28-Jährige in 3 Minuten 42,66. Damit unterbot Kerr den fast 27 Jahre alten bisherigen Weltrekord um rund eine halbe Sekunde.
3: Das ist Zentral am Samstagabend mit einem kurzen Blick. 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Kommt gut und sicher auch euer Ziel. Wechselhaft gehen wir heute Abend in die Nacht. Ein paar Sonnenstrahlen warten uns dann morgen. Aber einmal mal ein paar dickere Wolken. Vor allem Richtung Alpen und Voralpen kann es auch mal noch ein Gewitter oder ein paar Regentropfen geben. Aber nach den Nachttemperaturen, die um die 15 Grad liegen, gibt es dann morgen bereits schon wieder um die 23 Grad. Mit ein bisschen Wiesen, also ein bisschen kühler, nicht mehr ganz so schwülwarm. Aber der Sommer kommt definitiv zurück nächste Woche. Es wird wieder freundlicher, mäntig, recht sonnig und praktisch kein Gewitter und Regen mehr bei 24 Grad. Und Dienstag, der Verlauf trocken mit viel Sonne bei um die 23 Grad. Das ist der Samstagabend. Ich bin der Pius Vogel und schön sind ihr mit dabei.

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1: Diese Themen haben heute Schlagzeilen gemacht. Guten Abend.
2: Mitarbeiter sollen beim Hersteller Victorinox im großen Stil Messer gestohlen haben. Bei der Schweizer Messerschmiede laufen entsprechende Ermittlungen, berichtet der Bote der Urschweiz. Laut der Kantonspolizei wurde im laufenden Jahr ein Strafverfahren eröffnet, auch sei es bereits zu Entlassungen gekommen. Das bestätigt Victorinox bisher aber nicht. Die mutmaßlich gestohlenen Messer werden gemäß den Berichten auf verschiedenen Schweizer Flohmärkten zu günstigen Preisen verscherbelt. Die Sommerferien sind am Gotthardtunnel angekommen. Richtung Süden staute sich die Blechlawine am Morgen bereits auf einer Länge von 20 Kilometern. Laut dem TCS bedeutet das einen Zeitverlust von weit über 3 Stunden. Reisenden wird empfohlen, den Tunnel, wenn möglich, zu umfahren, etwa über die A13 via San Bernardino, über den Simplonpass oder via Autoverlad am Lötschberg. Weil auch in den Nachbarländern Deutschland und den Niederlanden Sommerferien sind, dürfte sich der Reiseverkehr vor dem Gotthardtunnel aktuell häufig gestauen.
1: Der Bundesrat plant, künftig auch Elektroautos zu besteuern. Das ist Teil der Vorlage Verkehr 45. So soll genug Geld zusammenkommen für den Ausbau der Schweizer Straßeninfrastruktur. Laut einer Umfrage der Versicherung AXA unterstützten 2/3 der Befragten die neue Steuer für E-Autos. Skeptisch sind vor allem Wählerinnen und Wähler der Grünen, obwohl ihre Partei die Einführung der Steuer bisher als einzige Partei vorbehaltlos unterstützt. Der Fraktionschef der deutschen CDU-CSU, Jens Spahn, tritt zurück. Dies angesichts der Debatte um Spahn und seinen Ehemann, die durch die Dienste einer Leihmutter in den USA Eltern geworden sind. Das geht aus einem Schreiben von Spahn an die Mitglieder der Fraktion hervor, das der deutschen Presseagentur vorliegt. Spahn sei demnach bewusst geworden, dass sein Familienglück nicht mit dem Amt als Fraktionsvorsitzender vereinbar sei. Ihm wurde auch Doppelmoral vorgeworfen, da Spahn als Politiker die Leihmutterschaft bekämpft. Dies ist in Deutschland verboten. Spahn und die CDU-CSU fordern, dass das auch so bleibt. Das Rahmenabkommen zwischen den USA und dem Iran hat nach Ansicht der Regierung in Teheran keinen Bestand mehr. Man habe das Abkommen ausgesetzt, sagte ein iranischer Regierungsbeamter laut der Nachrichtenagentur Fars. Die USA hätten zuerst gegen die Vereinbarung verstoßen, deshalb sehe sich der Iran auch nicht mehr daran gebunden, heißt es. Mitte Juni hatten die USA und der Iran sich eigentlich auf ein Rahmenabkommen geeignet, das den Weg für ein dauerhaftes Ende des Krieges ebnen soll. Seit Anfang April galt zudem eine Waffenruhe, Anfang Juli war der Konflikt aber wieder eskaliert.
3: 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Gutes und sicheres Ankommen euch allen. Wechselhaft präsentiert sich die Nacht, aber eben, die Wolken und die Regentropfen sollten sich langsam dann auch reduzieren, wenn überhaupt dann nur noch in den Alpen innen isoliert. Nachttemperatur um die 15 Grad, morgen gibt es eine Mischung aus Sonne und Wolken. In der Zentral- und Ostschweiz kann es aber doch da und dort auch wieder mal ein paar Regentropfen geben, aber eher Richtung Berge. Im Flachland aussen sollte es trockener bleiben. Temperaturen dann morgen um die 23 Grad. Dann blinzeln wir noch ganz kurz in die neue Woche rein. Die sieht nach Sommer aus. Es wird definitiv freundlicher. Es gibt auch praktisch keinen Regen mehr. Temperatur am Montag um die 24 und am Dienstag um die 23 Grad. Der Samstagabend. Ich bin der Pius Vogel und schön, sind ihr mit dabei.

0: 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Es ist 12 Uhr. 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
1: Diese Themen haben heute Schlagzeilen gemacht. Guten Abend. In Amsteg im Kanton Uri haben am Vormittag rund 60 Menschen gegen den Ausweich- und Fernverkehr am Gotthard protestiert. Sie blockierten Fußgängerstreifen und hielten Plakate und Fahnen in die Höhe, berichtet die Nachrichtenagentur Keystone SDA. Hinter der Aktion steht die Interessengemeinschaft Kanton Uri. Sie fordert einen besseren Schutz der lokalen Bevölkerung, etwa mit temporären Durchfahrtsverboten an verkehrsintensiven Tagen. Trotz Regen in den vergangenen Tagen bleibt es in der Schweiz trocken. Die Folge sind Feuerverbote. Kantone und Gemeinden gehen dabei aber unterschiedliche Wege. Laut der Nachrichtenagentur Keystone STA gelten in einigen Städten und Kantonen absolute Feuerverbote, also auch an offiziellen Feuerstellen. Wiederum andere verbieten Feuer einzig rund um den Wald. Gemäß der Gefahrenkarte des Bundes sind nicht alle Regionen in der Schweiz gleich trocken und deshalb gleich stark gefährdet. Wo welche Gefahren herrschen, ist auf der Webseite waldbrandgefahr.ch zu sehen. Zuschauerrekord am Gurtenfestival. Insgesamt besuchten fast 105.000 Personen die 43. Ausgabe des Musikfestivals in Bern. So viele wie noch nie. Das teilen die Verantwortlichen des Gurtenfestivals mit. Als Headliner traten dieses Jahr etwa Kraftklub, Lord oder Jean-Paul auf. Das Festival auf dem Gurten dauert noch bis morgen früh.
2: In Deutschland ist ein Sicherheitsmitarbeiter der Bahn nach einem Streit mit einem Fahrgast aus einem fahrenden Zug gestürzt. Er wurde dabei lebensbedrohlich verletzt. Laut der Polizei geriet der Sicherheitsmitarbeiter auf der Strecke zwischen Offenburg und Karlsruhe mit einem betrunkenen Fahrgast aneinander. Während des Gerangels öffnete sich die Zugtür und der Sicherheitsmann stürzte hinaus. Der tatverdächtige Fahrgast wurde noch im Zug festgenommen.
1: Seit der neuen Eskalation am Persischen Golf sind im Iran laut der Regierung mindestens 50 Menschen ums Leben gekommen. Mehr als 500 Menschen seien demnach bei den US-Angriffen verletzt worden. Die Regierung berichtet in der Regel nur über zivile Opfer. Über Verluste unter den Streitkräften gibt es keine offiziellen Daten. Das US-Militär hat vor allem die südlichen Küstenprovinzen Irans angegriffen. Das ist ein Weltrekord. Der britische Leichtathlet Josh Kerr bricht beim Diamond League Meeting in London die Bestmarke über eine Meile. Die 1609 Meter lief der 28-Jährige in 3 Minuten 42,66. Damit unterbot Kerr den fast 27 Jahre alten bisherigen Weltrekord um rund eine halbe Sekunde.
3: 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Kommt gut und sicher an euer Ziel. Eine wechselhafte Nacht haben wir, aber am Morgen dann sieht es wieder eher noch ein paar Sonnenstrahlen aus, vor allem Richtung Flachland, Richtung Berge. Könnte es doch auch noch ein bisschen Wolken verhangen bleiben. Temperaturen aber heute wieder um die 23 Grad, mit Beisen also ein bisschen frischer, nicht mehr ganz so schwül warm. Und Richtung Berge wird es auch den Tag durch immer mal vielleicht wieder ein paar Regentropfen oder ein kleines isoliertes Gewitter geben, aber Richtung Flachland bleibt es trocken und die Sonne zeigt sich doch auch wieder ein bisschen von der freundlichen Seite. Und mit Sommer gehen wir auch wieder in die neue Woche hinein. Nämlich mit 24 Grad dann am Montag und am Dienstag bei etwa um die 23 Grad. Samstagnacht hier bei Central und schön sind ihr mit dabei. Für euch bereit der breiteste Musikmix. Ich bin der Pius Vogel. Hallo zusammen.

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Es ist eins.